Gar keine Scheiben, natürlich. Und ich liebe den Kommentar der Polizei dazu. Der rollende Schrotthaufen sei von der Verkehrssicherheit in etwa so weit entfernt wie die deutsche Fußballnationalmannschaft vom WM-Titel 2026.

0: Okay, Moment mal kurz. Verstehe ich das richtig? Ich schaffe 15 Liegestütz. Und wenn ich an Bitterschokolade rieche, dann schaffe ich 20, Kollege Sascha Fassbender. Ist das so? Ist das so?
1: Es ist genau so. Es klingt komplett bescheuert. Es scheint aber zu funktionieren. Eine Studie von Forschenden in Malaysia zeigt, wenn du beim Sport an Schoki riechst, leistest du mehr, als wenn du nicht dran riechst. Bei Bitterschokolade ist der Effekt noch mal größer als bei Vollmilchschokolade.
0: Was? Warum?
1: Keine Ahnung, absolut kein Plan.
0: Wie kommt man denn da drauf, sowas zu untersuchen? Und was, also gilt das auch dafür, wenn ich die Schokolade dann esse? Und passiert das auch, wenn ich an Wurst rieche? Geht das auch?
1: Lass uns doch eine Studie dazu machen. Kein Scherz, die Studie zeigt, Schoki-Duft sorgt irgendwie für eine Leistungssteigerung. Aber warum? Ob es psychologisch oder biologisch ist oder beides nicht? Darauf gibt es Stand jetzt zumindest noch keine Antwort. Und das sollen dann weitere Studien rausfinden.
0: Ich glaube, die Leute haben einfach zu viel Zeit. Ganz, wie kam das, frage ich mich. Saßen die da alle im Meeting und einer so, ey, wie wär's, wenn wir jetzt einfach mal in der Studie an Schokolade schnüffeln? Und alle so, geniale Idee. So, aber Schoki ist ja noch nichts, ne? Da haben Leute noch ganz andere Ideen zu Studien gehabt, muss man sagen.
1: Oh ja, da gibt es sogar einen extra Nobelpreis für, den Ig Nobelpreis, also eine unwürdige oder auch satirische Auszeichnung. Zum Beispiel haben Forschende an der Uni Bonn rausgefunden, echte Pflanzen imitieren unechte Plastikpflanzen, wenn sie daneben stehen.
0: Was heißt denn imitieren? Plastikpflanzen machen ja jetzt nicht so wahnsinnig viel.
1: Eben. Richtig.
0: Okay, ich hab Fragen. Also wenn du jetzt eine Plastikpflanze hast, die sprechen kann und tanzen, ne? Imitiert der Fikus nebenan das dann auch?
1: Ich weiß es nicht.
0: Was weißt du denn eigentlich?
1: Ich weiß auf jeden Fall, dass es ganz, ganz viele Studien zu Sachen gibt, die eklig sind oder unter die Gürtellinie gehen oder beides.
0: Komm, mach es kurz und schmerzlos.
1: Also, Forschende haben entdeckt, weibliche Seeschnecken können Penisse auf dem Kopf bekommen, Säugetiere können durch den Anus atmen und bei Männern gibt es einen Zusammenhang zwischen Fingerlänge und Penislänge.
0: Der da wäre?
1: Datenschutz.
0: Datenschutz!
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0: Das Wetter.
1: Trocken, kaum Wolken, so sieht das gerade aus bei uns. Dazu Temperaturen um die 19 bis 14 Grad, tagsüber bis 31 Grad dann. Dazu viel Sonne, es sind heute aber auch einzelne Hitzegewitter und Unwetter drin mit Starkregen, aber wirklich nur vereinzelt. Ja, und am Donnerstag dann viel Sonne bis 33 Grad.
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2: Zurzeit liegen uns keine Meldungen vor. Wir wünschen allen unterwegs gute Fahrt.
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1: Einen schönen frühen Mittwoch wünsche ich euch. Ich hoffe, ihr kommt gut durch die Nacht mit uns. Ich habe jetzt Musik für euch von Anastasia. Das ist Paid My Dues.

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0: so schön. Joshua Caddison mit Jesse. Mit Jesse wollte ich sagen. Auch für mich ist dieser Mittwoch noch sehr früh. Einen wunderschönen guten Morgen. Leute, da sind mir doch eben vor Schreck glatt die Spaghetti aus dem Mund gefallen. Der Parmesan wird knapp. Ja, durch die krasse Hitze geben die Kühe, die für den Parmesan stehen, weniger Milch. Und das bedeutet, wenn die Hitzewellen durch den Klimawandel krasser werden, dann könnte Parmesan deutlich teurer werden und auch qualitativ schlechter, sagen die Bauern. Vielleicht ist es jetzt der Ruck, vielleicht ist das wirklich dieser Ruck, der jetzt durch die Menschheit geht, dass wir was gegen den Klimawandel tun müssen. Wenn der Parmesan in Gefahr ist, dann müssen wir reagieren.
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1: Ich bin Diana Kramer. Spanien steht im Endspiel der Fußball-Weltmeisterschaft. Die Europameister besiegten im ersten Halbfinale Frankreich mit 2:0. Die Spanier spielen damit am Sonntag gegen den Sieger der Partie England gegen Argentinien um den Titel. Das zweite Halbfinale findet heute Abend statt. Die schwarz-rote Bundesregierung steckt weiter im Umfragetief. Laut aktuellem Trendbarometer von RTL und NTV sind 82% der Bundesbürger mit der Arbeit der Regierungskoalition unzufrieden. Besonders schlecht schneidet Bundeskanzler Friedrich Merz ab. Mit ihm sind sogar 85% unzufrieden.
2: Der Frust ist offenbar auch in den eigenen Reihen groß. Selbst unter den Anhängern von CDU und CSU ist mehr als die Hälfte mit der Regierungsarbeit unzufrieden. Bei der SPD sind es sogar fast 3/4. Dabei versucht die Koalition gerade mit einer ganzen Reihe von Reformen gegenzusteuern, etwa bei Gesundheit, Heizen und Rente. Auch Steuerentlastungen für kleine und mittlere Einkommen sind geplant. Bislang schlägt sich das in den Umfragewerten aber nicht nieder. Zoe Tassovali, Redaktion.
1: 5 Jahre nach der Flutkatastrophe hat das Ahrtal der Opfer gedacht. Bei einer Gedenkveranstaltung in Bad Neuenahr-Ahrweiler erinnerte eine Schweigeminute an die mindestens 135 Toten. Der rheinland-pfälzische Ministerpräsident Gordon Schnieder fand anschließend deutliche Worte zum damaligen Versagen des Staates.
3: Es ist das Versprechen und die Zusage des Staates, seine Bürgerinnen und Bürger zu schützen. Dieses Versprechen wurde nicht eingehalten. Der Staat hat in dieser Frage und in dieser Nacht versagt. Dafür bitte ich als Ministerpräsident um Entschuldigung.
1: Der Ministerpräsident von Rheinland-Pfalz, Gordon Schnieder. Die Polizei sucht in Würzburg und Umgebung einen Mann mit einer Waffe und ist im Großeinsatz. Sie warnte davor, Anhalter mitzunehmen. Am Abend waren in Würzburg mehrere Schüsse gemeldet worden. Laut Polizei wurde mit scharfer Munition auf Gebäudewände und die Tür eines Wohnhauses geschossen. Verletzt worden sei niemand, heißt es. Nach dem mutmaßlichen Schützen läuft eine Großfahndung.
4: Das Wetter.
5: Der Tag heute bringt wieder viel Sonne und es bleibt trocken bei bis zu 31 Grad. Im Süden von NRW kann es aber auch im Verlauf des Tages dann zu Hitzegewittern kommen.
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6: Zurzeit liegen uns keine Meldungen vor. Wir wünschen allen unterwegs gute Fahrt.
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5: Hallo zusammen, einen schönen, sehr frühen guten Morgen wünsche ich euch. Johanna Tänzer ist hier und Leute, wir sind uns ja wohl alle einig, mit einem Espresso von Sabrina Carpenter klappt das mit diesem Start in den Tag ja wohl deutlich besser.
7: Nein.

0: Ace of Base, Life is a Flower, eine schöne Nacht mit uns. Leute, er ist einer der größten Comedy-Talente der letzten Jahre, Toni Bauer aus Duisburg, genauer gesagt ja aus Marxloh. Und dieses Jahr ist er das erste Mal bei unserer Comedy-Camp-Tour im Herbst dabei. Toni hat sich ja schon bei Let's Dance in unsere Herzen getanzt, Leute. Und ja, er tourt in ganz Deutschland, Österreich und in der Schweiz rum. Normalerweise tritt der Duisburger gar nicht in seiner Heimatstadt auf, aber für uns kommt er extra am 14. Oktober ins Theater am Marientor und dafür macht er sich schon mal richtig fit.
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3: Ich war noch nie im Fitnessstudio. Ich bin das erste Mal mit denen im Fitnessstudio gegangen, Alter. Wir gehen da rein, wir sahen aus wie Chip und Chap. Ist das denn? Ehrlich, da waren Leute, warte schon mal, findest du da? Da waren Menschen, die stehen irgendwo in der Ecke, haben keinen Hals, nur Nacken. Die stehen da, fressen rohen Brokkoli. Am, am, am, am. Ich bin zu einem hingegangen, ich sag, Junge, was machst du hier? Du hast gewonnen, Alter. Bist du doof? Geh mal nach Hause. Der hatte schöne, breite Oberkörper, aber nicht so viel an den Beinen gearbeitet. Wisst ihr, was ich meine? Ehrlich, die Beine konnten Oberkörper nicht halten. Als er losgelaufen ist, hat er angefangen zu zittern. Ich was sag denn, Junge? Hätte er kurze Hose angezogen, hätte er ausgesehen, als würde er schweben.
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0: Das Wetter.
1: Der Tag heute bringt wieder viel Sonne und es wird heiß bei bis zu 31 Grad. Vereinzelt kann es dann aber örtlich auch zu Hitzegewittern kommen.
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2: Zurzeit liegen uns keine Meldungen vor. Wir wünschen allen unterwegs gute Fahrt.
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1: Hallo, hallo. Schön, dass ihr dabei seid in dieser Nacht zum Mittwoch. Johanna Tänzer ist hier und wir düsen jetzt mal gerade zurück ins Jahr 2002. Da war dieser Song hier ganz groß. Eminem, Lose Yourself.
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0: Ich bin Diana Kramer. Spanien steht im Finale der Fußball-Weltmeisterschaft. Die Europameister besiegten im Halbfinale Frankreich souverän mit 2:0.
1: Ein verdienter Sieg der Spanier, die Frankreichs hochgelobte Offensive um Superstar Mbappé fast durchgängig kontrollieren. Schon nach 22 Minuten die Führung durch Oyarzabal per Strafstoß. Porro besorgt nach 58 Minuten den zweiten Treffer. Spanien liefert auf den Punkt die beste Turnierleistung ab und kann nun entspannt verfolgen, ob sich heute im anderen Halbfinale Messis Argentinier oder England um Kane und Bellingham durchsetzt. Thomas Thonfeld, Sportredaktion.
0: 4 von 5 Bundesbürger sehen die Bundesregierung durch die jüngsten beschlossenen und angestoßenen Reformen nicht gestärkt. In einer YouGov-Umfrage für die dpa gaben 47% an, die Regierung gehe geschwächt in die Sommerpause. Nur 10% sehen die Regierung gestärkt, 33% sehen keine Veränderung. Heute will sich Bundeskanzler Friedrich Merz in Berlin bei der traditionellen Sommerpressekonferenz zu aktuellen Themen der Innen- und Außenpolitik äußern. Die USA haben ihre Blockade von iranischen Häfen wieder aufgenommen. Damit sollen Schiffe daran gehindert werden, iranische Häfen oder auch Küstengebiete anzusteuern oder zu verlassen. US-Präsident Donald Trump hatte die Wiederaufnahme der Blockade am Montag angekündigt.
2: Seeblockade, Angriffswellen, iranische Vergeltungsschläge und steigende Ölpreise. Der Konflikt eskaliert. In einem TV-Interview drohte Trump erneut mit der Bombardierung von Brücken und Kraftwerken im Iran nächste Woche. Zunächst sollen die massiven Angriffe auf Irans militärische Infrastruktur weitergehen. So lange, bis ich sage, dass es reicht, sagte Trump dem TV-Sender Fox. Von einer Gebühr in der Straße von Hormuz war er wieder abgerückt. Nun sollen die Golfstaaten mit Investitionen und Handel die Kosten für die Sicherung der Meerenge stemmen. Tina Eck, USA.
0: Heftige Unwetter haben am Abend die Region Nürnberg schwer getroffen. Nach Angaben der Feuerwehr gingen innerhalb von 5 Stunden fast 3000 Notrufe ein. Die Einsatzkräfte rückten zu rund 1000 Einsätzen aus, vor allem wegen umgestürzter Bäume und vollgelaufener Keller. Mehrere Personen wurden verletzt. Wegen des Unwetters musste auch der Flughafen Nürnberg am Abend vorübergehend den Betrieb einstellen.
3: Das Wetter.
4: Das ist recht schnell erzählt. Der Tag heute wird wieder sommerlich schön und heiß. Die Temperaturen gehen auf 27 bis 31 Grad hoch. Und im Verlauf des Tages kann es aber dann vereinzelt auch zu Hitzegewittern kommen.
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5: Zurzeit liegen uns keine Meldungen vor. Wir wünschen allen unterwegs gute Fahrt.
4: Hallo zusammen, Johanna Tänzer ist hier. Herzlich willkommen an diesem ganz, ganz frühen Mittwochmorgen. Und in den starten wir mit einem richtig schönen 80er. Das sind Ultravox mit Dancing with Tears in My Eyes. Guten Morgen.

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0: schöne Geschichte aus Bottrop. Da hat sich jetzt ein Rotkehlchenpaar in einem Getränkemarkt eingenistet. Ja, die haben sich da schön gemütlich gemacht. Und zwar schon zum dritten Mal brüten die da. Die scheinen sich da richtig wohl zu fühlen. Aber Herr und Frau Rotkehlchen, die sind schon auch wählerisch, was die Getränke angeht, ja. Das erste Nest haben sie sich nämlich in einem Bierkasten gemacht. Das nächste war dann in einem Cola-Kasten. Und jetzt brüten sie ihre Küken gerade in einem Wasserkasten aus. Das ist schlau, wisst ihr? Das ergibt ein bisschen mehr Sinn. Jetzt bei der Hitze, bei den Temperaturen, ja, ja. Da sind die halt auch direkt an der Quelle. Und Leute, die Küken wachsen auch direkt mit dem richtigen Trinkverhalten auf.
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0: Das Wetter.
1: Der Tag heute bringt wieder viel Sonne und es bleibt trocken bei bis zu 31 Grad. Im Süden von NRW kann es aber auch im Verlauf des Tages dann zu Hitzegewittern kommen.
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2: Zurzeit liegen uns keine Meldungen vor. Wir wünschen allen unterwegs gute Fahrt.
1: Hallo, guten Morgen zusammen. Na, wer von euch war das? Wer hat den Käse geklaut? Leute, zwischen Bayern und Frankreich sind einfach 20 Tonnen Emmentaler Käse von der Käserei verschwunden. Die sind einfach niemals in Frankreich angekommen. Hatten alles einen Wert von 80.000 Euro, also ist nicht wenig. Und ich frage mich aber an der Stelle immer, was macht man bitte mit 20 Tonnen Käse? Also warum klaut man das? Also ich weiß, beim Überbacken kann man niemals genug Käse nehmen, aber

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0: Shakira und Burna Boy, Die Die. Hallo, guten Morgen. Leute, die folgende Situation kennen wir, glaube ich, alle. Wir sind im Auto unterwegs und da kommt irgendwann der Moment so, dann hältst du es einfach nicht mehr aus. Dann bringt es alles nichts, dann musst du mal runterfahren. Ab auf die Raststätte, ein Rastplatz, ja. Und die sind laut ADAC fast alle in einem miserablen Zustand, zeigt ein aktueller Test. Mein Kollege Robert Jans hat mal den schlechtesten Rastplatz in NRW für uns besucht.
1: Geh zum Radio, haben sie gesagt. Da triffst du prominente Menschen, bist bei Konzerten im Backstage. Ja, und wo bin ich? Ich bin hier gerade auf dem Rastplatz Wittenhorst an der A3, nahe der Grenze zu den Niederlanden. Das ist also laut ADAC der offiziell schlechteste Rastplatz in Nordrhein-Westfalen. Also mein erster Eindruck, so dramatisch ist das ja gar nicht. Es gibt 3 Tische mit so Bänken, es gibt sogar extra Bänke mit Sicht auf die Autobahn. Da sitze ich jetzt auch gerade. Und es hat auch so ein bisschen was Meditatives, wenn man hier die Autos beobachtet. Und wenn man ganz tief einatmet, dann ist das wahrscheinlich gar nicht mal so gesund. Also ich glaube, ein Luftkurort wird dieser Rastplatz Wittenhorst hier nicht mehr. Aber muss er ja auch gar nicht sein. Und da vorne steht auch jetzt jemand, da stehe ich jetzt auch. Und zwar mal auf und geh mal rüber.
2: Spontan sieht es nicht anders aus als an anderen Rastplätzen, wie man es kennt auch. Hier sind Bänke, hier sind Mülltonnen. Der Müll liegt nicht übermäßig rum. Das WC funktioniert hoffentlich. Schon in Ordnung eigentlich.
1: Ich würde sagen, wir gucken uns jetzt auch mal das Herzstück des Rastplatzes an. Die Toilette. Ist so ein kleines Häuschen, wie man das so kennt, auch von außen jetzt nicht dreckig. Also geruchsmäßig, was sagst du?
2: Riecht erstmal nicht schlimm.
1: Nee, ne? Und optisch?
2: Ist alles sauber. Könnte auch fast gerade gereinigt worden sein, so wie es hier aussieht.
3: Ich komme aus Holland, ich muss hier einen Zwischenstopp, weil ich mal Pipi machen muss. Und hier wird jeden Morgen gereinigt.
1: Wir können ja einfach den Spieß umdrehen und sagen, wir küren diesen Rastplatz Wittenhorst jetzt einfach zum schönsten Rastplatz.
3: Dann machen wir so ein Zwischending. Ist ein guter Rastplatz.
1: Der Rastplatz Wittenhorst, angeblich der schlechteste Rastplatz in Nordrhein-Westfalen, da sind wir hier alle auf dem Rastplatz, aber nicht mit einverstanden, wir 3. Also es ist wunderschön hier, kommt alle hierher.
0: Ja, vielleicht beim nächsten Mal nicht.
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1: Ich bin Diana Kramer. Für Bundeskanzler Friedrich Merz steht heute Mittag der letzte Termin vor der parlamentarischen Sommerpause an. Bei der traditionellen Sommerpressekonferenz stellt er sich in Berlin den Fragen der Journalisten zu aktuellen Themen.
2: Vor einem Jahr ging die Koalition noch ziemlich zerstritten in die Sommerpause. Grund war damals der Streit um die Verfassungsrichterwahl. Diesmal will Merz zeigen, Schwarz-Rot hat sich zusammengerauft und bringt Reformen auf den Weg. Doch die Journalisten dürften auch da nachhaken, wo es für den Kanzler unbequem wird. Etwa bei den anstehenden Landtagswahlen oder den Kriegen in der Ukraine und im Iran. Auch dass Merz immer unbeliebter wird, könnte Thema werden. 85% der Menschen sind laut einer aktuellen Umfrage von RTL und NTV mit ihm unzufrieden. Zoe Tassovali, Redaktion.
1: US-Präsident Donald Trump hat dem Iran erneut mit Angriffen auf die zivile Infrastruktur des Landes gedroht. Nächste Woche würden alle Kraftwerke und Brücken zerstört, es sei denn, sie kommen an den Verhandlungstisch zurück, sagte er in einem Interview des US-Senders Fox News. Die Attacken würden weitergehen, bis er sage, dass es genug ist, sagte Trump. In der Europaregion der Weltgesundheitsorganisation sind mehr als 500.000 Kinder komplett ohne Impfschutz. Das geht aus einem aktuellen Bericht der WHO hervor. Zur WHO-Europaregion gehören über 50 Länder, darunter auch die Türkei, Russland und Israel.
3: Ungeimpfte Kinder, das kommt vor allem in Konfliktgebieten vor, wo Impfprogramme ausfallen. Und manche Länder haben wegen gekürzter Entwicklungshilfe nicht genügend Geld dafür. Besorgt ist die WHO aber auch über Impfskepsis, geschürt durch Falschinformationen über angebliche Risiken. Dabei haben Impfungen nach WHO-Angaben in den vergangenen 50 Jahren 150 Millionen Menschenleben gerettet. Auch in Deutschland gibt es Kinder, die keine einzige Impfung erhalten haben. Rund 21.000 nach Angaben der Organisationen. Aus Genf, Christiane Ulrich.
1: Zum Sport: bei der Fußball-WM steht der erste Finalist fest. Spanien hat im Halbfinale Frankreich mit 2:0 besiegt. Im Endspiel am Sonntag treffen die Spanier auf den Sieger des zweiten Halbfinals, England gegen Argentinien, das heute Abend ausgetragen wird.
4: Das Wetter.
5: Der Tag heute bringt wieder viel Sonne und es wird heiß bei bis zu 31 Grad. Vereinzelt kann es dann aber örtlich auch zu Hitzegewittern kommen.
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6: Zurzeit liegen uns keine Meldungen vor. Wir wünschen allen unterwegs gute Fahrt.
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5: Ja, hallo, da seid ihr ja wieder. Na, alles gut? Johanna Tänzer ist hier, wünsche euch einen schönen Start in diesen sehr frühen Mittwochmorgen. Das sind Hertz and Purple Disco Machine mit Wonderful Life 25.

0: Bon Jovi, Bed of Roses. Also mir wäre ein klimatisiertes Bett sehr viel lieber als eins mit Rosen belegt.
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0: So, ich hoffe, ihr seid auf jeden Fall gut durch diese Nacht gekommen. War ja wahrscheinlich wieder ordentlich heiß. Passenderweise geht's heute auch um Hitze im NRW-Landtag, ne, Claudia Lörr?
2: Ja, genau. Heute gibt's eine Aktuelle Stunde in Düsseldorf. Da geht es um Hitzeschutz in Nordrhein-Westfalen. Die SPD fordert ein sogenanntes Hitzekabinett. Darin enthalten sein sollen alle Minister, die irgendwie damit zu tun haben. Und die sollen dann ein landesweites und übergreifendes Hitzeschutzkonzept verabschieden. Da geht's natürlich vor allem um Krankenhäuser, Pflegeeinrichtungen, Schulen und Kitas. Also Hitzeschutz wird da jetzt zur Chefsache.
0: Übermorgen gibt es dann ja wieder Zeugnisse. Es ist jetzt leider nicht so für alle Kinder und Familien ein Tag, auf den man sich unbedingt freut. Nee,
2: viele gehen da mit Bauchschmerzen rein, aber macht euch nichts draus. Wir machen euch Mut in diesen Tagen. Wir sammeln nämlich Zeugnisse von unseren Prominenten. Und heute nehmen wir uns das Zeugnis von unserem Bundeskanzler vor. Friedrich Merz, ja.
0: Oha.
2: Genau, der Kollege Kevin Zimmer hat nicht locker gelassen. Es war ein Stück Arbeit, aber er hat es recherchiert. Es war kein Einserschnitt, so viel darf ich verraten.
0: Den Rest hört ihr heute. Bin ich sehr gespannt drauf. Danke, Claudia.
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1: Guten Morgen zusammen. Hi, Johanna Tänzer hier für euch. Bewegung an so einem ganz frühen Morgen ist ja eigentlich immer ganz gut, so um den Kreislauf in Schwung zu bringen und so, ne? Deswegen drehen wir jetzt

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0: UB40 mit Kingston Town. Außer ein Song, der so richtig Bock auf die Sommerferien macht, ne? Guten Morgen zusammen.
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2: Jetzt ist Urlaub. Angekommen am Ort der Entspannung muss ich mich erstmal umgucken. Schauen, was es so für Möglichkeiten gibt und einen Plan aufstellen, was in den nächsten Tagen alles gemacht werden soll. Verschiedene Ausflüge werden gebucht, Essensmöglichkeiten für die nächsten Tage gesucht, die Geschäfte in der Gegend online schon mal gecheckt, die besten Geheimtipps gegoogelt und nebenbei ist der erste Tag bald rum. Und am Ende der Woche frage ich mich manchmal, war jetzt Urlaub? Habe ich es geschafft, aus dem Hamsterrad des Organisierens und Machens mal wirklich rauszukommen und meiner Seele und meinem Körper die Ruhe zu gönnen, die sie gerade brauchen? Einfach mal in den Tag hineinleben und schauen, was so passiert, ist da manchmal vielleicht die entspanntere und spannendere Alternative. Die Bibel ist voll von solchen Menschen, die das Leben einfach mal passieren lassen. Ohne Plan, aber mit Vertrauen, lebend im Hier und Jetzt. So sendet Jesus seine FreundInnen aus und sagt ihnen sogar noch, nehmt nichts mit. Das ist eine ziemlich krasse Art der Offenheit, die er da von ihnen verlangt. Er schickt sie los. Nicht in den Urlaub, aber ins Leben. In ein Leben, das geschieht. Ganz ohne Druck. In Vertrauen und Offenheit. Vielleicht ist das doch so eine Art Urlaub, weil es mal kurz die Verantwortung von mir nimmt. Also, leg doch einfach mal die Pläne beiseite. Lebe, vertraue, hoffe. Denn jetzt ist Urlaub. Max Strotzig von der Katholischen Kirche für Augenblick mal.
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1: Mit Marc Weiß. Schönen guten Morgen. Die Wirtschaft in Deutschland schwächelt schon länger und wenn man sich in den Unternehmen umhört, woran das liegen könnte, dann wird ein Punkt immer wieder genannt: zu viel Bürokratie. Die Bundesregierung will Abhilfe schaffen, das hat sie schon vor langer Zeit versprochen. Sie kommt jetzt heute als sogenanntes Entlastungskabinett zusammen. Danny Hopper aus dem News-Team, da sollen Maßnahmen beschlossen werden, um mehr Bürokratie abzubauen.
2: Genau, Bundeskanzler Merz hatte dazu seinen Ministerinnen und Ministern eine klare Vorgabe mit auf den Weg gegeben. Er will keine Vorschläge für neue Gesetze sehen, sondern Vorschläge, welche alten Gesetze abgeschafft werden können. Die Bundesregierung hatte außerdem extra ein Portal zum Thema eingerichtet. Einfach machen heißt das. Da können Bürgerinnen und Bürger, Unternehmen oder Verbände unkompliziert melden, wo Verwaltungsprozesse zu kompliziert sind und verbessert werden sollten. Schon im Mai waren da mehr als 20.000 Vorschläge gesammelt worden. Mit KI-Unterstützung soll das Ganze ausgewertet werden, um dann zu schauen, was davon umgesetzt werden kann. Kritisiert werden ja immer wieder zu viele Dokumentations- und Berichtspflichten für Unternehmen, zu lange Genehmigungsverfahren, zum Beispiel bei Bauvorhaben, und auch eine zu langsame Digitalisierung. Denn viele Anträge müssen ja immer noch in Papierform mit handschriftlicher Signatur eingereicht werden. Bei der Sitzung heute geht es vor allem auch um das neue Gesetz für Daten und digitale Innovationen im Gesundheitswesen. Es soll den Gesundheitssektor und die Wirtschaft entlasten. Am Mittag will Bundesdigitalisierung Digitalminister Wildberger über die Ergebnisse informieren.
1: Wollen wir hoffen, dass es hilft. Danny Hoppe mit Infos zum sogenannten Entlastungskabinett, das heute tagt. Vielen Dank. Jetzt die weiteren Themen in der Zusammenfassung. US-Präsident Trump hat dem Iran mit Angriffen auf die zivile Infrastruktur gedroht. Nächste Woche würden alle Kraftwerke und Brücken zerstört, es sei denn, sie kommen an den Verhandlungstisch und verhandeln. Das sagte Trump in einem Interview des US-Senders Fox News. Spanien steht im Finale der Fußball-WM. Der amtierende Europameister besiegte das favorisierte Frankreich im Halbfinale überraschend klar und verdient mit 2:0. Die Franzosen rund um die Superstars Mbappé und Dembélé fanden im gesamten Spiel kein wirksames Mittel gegen die Spanier. Fast jeder von uns hat wahrscheinlich das Gefühl, dass es im Supermarkt extrem teuer geworden ist. Und das ist nicht nur ein Gefühl, das ist Fakt. Die Lebensmittelpreise sind im Vergleich zum Jahr 2020 um über 36% gestiegen. Das meldet die Rheinische Post und beruft sich auf Informationen aus dem Landwirtschaftsministerium. Die Linken sehen hier dringenden Handlungsbedarf. Die Bundesregierung müsse in die Marktmacht der Supermarktketten eingreifen, heißt es aus der Bundestagsfraktion. Außerdem müsse die Mehrwertsteuer auf Grundnahrungsmittel nicht nur reduziert, sondern komplett gestrichen werden. Das fordert Linken-Politikerin Lattendorf. Und das waren die Nachrichten mit Marc Weiß.
3: Dankeschön, Marc. Da geht es rüber zum Hellweg-Radio-Wetter. Heute am Mittwoch 1a. Die ganze Geschichte. 15 Stunden Sonne heute bei uns im Kreis Soest. Es bleibt den ganzen Tag über trocken, auch am Abend. Können wir also schön nach der Arbeit noch mal so ein bisschen auf dem Balkon sitzen oder im Garten. Das Ganze in Bad Sassendorf ob Münden bei 27 Grad heute maximal. Rüthen kommt auf 25. Also nach wie vor wirklich sehr fein sommerlich bei uns im Kreis.
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5: So, 2:02, hier ist der schnellste Verkehrsservice zwischen Lippe und Möhne. Heute Morgen noch alles ruhig, das sieht gut aus, keine Staus und keine Blitzer. Sonstige Verkehrsstörungen sind uns gerade auch nicht bekannt. Wenn ihr was habt, meldet euch gerne hier bei uns, ruft an unter der 0800 377 8080.
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3: Guten Morgen. Schönen Mittwoch, Petra Zimmer hier.
5: Und André Josten.
3: Sag mal, bist du startklar?
5: Boah, geht. Bisschen müde noch vom Fußball gucken, ne? War ja WM-Halbfinale
3: so,
5: auch.
3: Ne? Ja,
5: ich habe versucht, ein bisschen länger dran zu bleiben.
3: Nee, ich meinte klar für Sonntag. Weil da heißt es ja, André, strampeln, im Windschatten des Vordermanns da irgendwie mitfahren, sich den Schweiß von der Stirn wischen, seitlich in so einer Tour de France-Haltung in die Kurve rein, so lehnen, ein bisschen reinballern.
5: Du weißt schon, dass es beim Sattelfest eher so um Spaß geht, Gemütlichkeit auch, ne? Dabei sein und so. Also es gibt jetzt kein gelbes Trikot.
3: Ja, ist klar,
5: anderes,
3: ne? Ich will aber schnell am Kuchenbuffet sein, unter der Cocktailbar. Verstehst du?
5: Ja, jetzt verstehe ich. Ja, genau. Wundert mich ehrlich gesagt auch nicht. Warum ihr das Sattelfest zwischen Hamm und Soest auf keinen Fall verpassen solltet und warum auch der Bürgermeister am Start ist, das hört ihr gleich um 6:10 hier bei uns. Da bekommt ihr schon mal so ein paar kleine Vorab-Einblicke in dieses Fahrrad-Event.

0: Guten Morgen und schönen Mittwoch. 6:10, ihr hört Hellweg Radio. Petra Zimmer hier.
1: Und André Josten.
0: So, Outfit für Sonntag steht. Ja, Radlerhose an, Helm auf, Snack Sonnencreme werden eingepackt und dann geht das ab, André.
1: Ja, am Sonntag ist ja Sattelfest. Etwas mehr als 30 Kilometer mit dem Fahrrad von Soest über Welver bis nach Hamm. Und natürlich dann auch, wer kann, gerne wieder zurück. Ne?
0: Und das Ganze ohne auch nur ein Auto auf der Straße.
1: Ja, ne? Das sind ja auch wirklich super viele Familien hier bei uns im Kreis Soest mit dabei. Dieses Jahr findet das Sattelfest zum 19. Mal statt. Wahnsinn.
0: Ja, krass.
1: Und also, ihr feiert das immer.
2: Es geht jetzt nicht um die Geschwindigkeit, sondern geht halt ums Ankommen und um Spaß haben.
3: Und dann natürlich das, was die Dörfer so auf die Beine stellen. Das finden wir auch immer klasse.
4: Immer wenn wir unterwegs sind, machen wir auch Pause und gucken.
5: Das ist jetzt nur Just for Fun.
0: Ja, Just for Fun beschreibt das ganz gut. Ne? Macht ja auch Spaß, so durch die Dörfer da zu fahren und
1: ja,
0: so,
1: auf jeden
0: oder?
1: Fall. Also ich sehe ja auch jedes Jahr, also wie bei uns da in Welver, Leute ja die Strecke befahren. Das geht ja quasi bei mir fast vor der Haustür her, die Sattelfeststrecke. Manche Freundesgruppen schnell mit ihren Rennrädern auch natürlich, die mit dabei sind. Dann natürlich die E-Bikes, andere Familien, die dann ein bisschen entspannter vielleicht mit den Kindern ein bisschen weiter rechts fahren.
0: Ja, wer auch schon oft selber mit dabei war auf der Sattelfeststrecke, ist der Soester Bürgermeister Markus Schiffer.
6: Oh, ich habe ganz viele tolle Erfahrungen gemacht, gerade wenn es um die Rast ging. Ja, immer in den Dialog zu treten mit den Ehrenamtlern vor Ort, die natürlich engagiert sind, mit den Vereinen vor Ort, die immer wieder Interesse wecken. Und natürlich mit den kulinarischen Köstlichkeiten, die immer mal wieder zum Verweilen motivieren.
0: So, wir merken schon, dieses Motto Just for Fun, Rast, Köstlichkeiten, steht beim Sattelfest im Vordergrund, was ich sehr sympathisch finde. Also alle paar Kilometer können wir in Borgeln, in Flerke und in all den anderen Dörfern anhalten und da auch mal irgendwie schön so ein Stückchen Schwarzwälder Kirsch, ja, oder Donauwelle oder vielleicht so ein Streusel. Ich verfange mich jetzt im Kuchen, ne?
1: Ja.
0: Wir können da was essen.
1: Total. Das Gute ist aber bei der Veranstaltung ja wirklich, ne? Du kannst es ja alles machen ohne schlechtes Gewissen, weil du weißt ja, 10 Minuten später, du trampelst das ja alles wieder ab. So, wir von Hellweg Radio sind natürlich auch mit dabei, live in Welver und natürlich auch von der Strecke. Mehr dazu hört ihr dann noch heute Morgen hier bei uns.

0: Morgen, wir bringen euch durch den Mittwoch. Hier ist Hellweg Radio, 6:15. Manche Menschen sind einfach laut.
1: Mhm. Mir fallen da auf Anhieb sofort zwei bei mir zu Hause ein.
0: Ja, und wer mit denen zusammenlebt, der hat's ja auch nicht mal leicht.
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3: Leise Geräusche können so gut tun. Ein Rascheln oder ein Flüstern, das ist ASMR. Und es gibt das Gegenteil, wenn Partnerin oder Partner einfach laute Menschen sind. So jemanden kennt jeder. Er oder sie läuft dann auf den Fersen durch die Wohnung, klingt wie ein Elefant in Skistiefeln, reißt die Türklinke runter und gleichzeitig die Tür auf, das klingt wie eine Abrissbirne, beißt in einen Apfel wie ein Betonmischer. Und wenn ihr ganz leise entspannt auf der Couch sitzt, fängt sie plötzlich an zu reden in einer Lautstärke wie der Schiri im WM-Halbfinale.
4: Willst du noch was trinken?
3: Da tut es einfach manchmal gut, wenn Ruhe einkehrt zu Hause und Schatzi endlich schläft und nur noch ganz ruhig und sanft atmet. Wie eine Kettensäge im Leerlauf.
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0: Hellweg Radio am Mittwoch, 6.23 Uhr. Guten Morgen zusammen. Heute ist zwar erst Mittwoch, Freitag ja der letzte Schultag, aber bei uns zum Beispiel zu Hause gibt es Zeugnisse, ne? Bei euch auch, oder?
1: Ja, es wird spannend. Bei meiner Tochter ist es ja so, also heute Hülle mitbringen, ne? Oder hier Mappe. Ne? Das Zeugnis gibt es dann erstmal in Kopie,
0: original am Freitag. Richtig, das ist dann immer schon ein bisschen spannend, wenn du dann nach Hause kommst.
1: Ja, ich hab ja noch keinen Schimmer, was draufstehen wird. Das ist ja anders als in den weiterführenden Schulen und so, wo du deine Noten schon mal ein bisschen früher hast. In der Grundschule ist das ja noch alles top secret. Ne?
0: In der weiterführenden Schule hast du dann schon vorher gesagt, Mama, ich glaube, Mathe ist doch vielleicht eine 4.
1: Genau.
0: Auf jeden Fall, seid alle nicht so streng. Ne? Wie haben denn die Zeugnisse einiger Profis ausgesehen? Das heute unser Bundeskanzler Friedrich Merz, der hat ja auch eins bekommen. Hoffen wir mal.
1: Manchmal, der war nicht in der Schule. Aber
0: was haben die um ihr Zeugnis herum erlebt? Wir haben die Geschichten herausgefunden. Und was da passiert ist, das hört ihr in der nächsten Stunde hier bei uns.
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0: Wir haben schon gesagt, geiler Song aus den 90ern, oder?
1: Absolut.
0: Nightcrawlers.
1: Ah,
0: Push the Feeling On. Gehört ihr bei uns?
1: Macht auch.
0: Ja, eben. 6.30 Uhr.
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3: Mit Sharin Brinkmann. Schönen guten Morgen. Das Bundeskabinett will heute eine Reihe von Maßnahmen zum Bürokratieabbau auf den Weg bringen. Nach Angaben von Bundesdigitalminister Wildberger geht es um Vorhaben, die für Bürger und Unternehmen Entlastungen von insgesamt rund 600 Millionen Euro bringen sollen. Ziel der Bundesregierung ist es, die Bürokratiekosten in den nächsten 3 Jahren um 25% zu senken. Spanien hat bei der Fußball-Weltmeisterschaft das Finale erreicht. Das Team setzte sich dafür gestern Abend gegen Frankreich mit einem 2:0 durch. Der Finalgegner der Spanier wird heute Abend zwischen England und Argentinien ermittelt. Das entscheidende Spiel findet dann am Sonntagabend statt. Und jetzt die Nachrichten für den Kreis Soest. Wegen eines großen Scheunenbrands ist die Feuerwehr gestern den ganzen Tag in Rüthen im Einsatz gewesen. Beim Eintreffen der Einsatzkräfte am Morgen hatte das Gebäude zwischen Östereiden und Langenstraße in Vollbrand gestanden. Die sogenannte Brandwache war noch bis in den Abend damit beschäftigt, die verbliebenen Glutnester abzulöschen. Das bestätigte uns der Sprecher der Freiwilligen Feuerwehr Rüthen, Andreas Strewe. Erst vergangenen Mittwoch war in Altenrüthen eine Scheune abgebrannt. Holger Wackerzap aus der Hellweg Radio Redaktion. Was sagt die Polizei dazu?
4: Man wird ganz sicher einen Zusammenhang prüfen. Zwischen beiden Brandstellen liegen nur wenige Kilometer Entfernung dazwischen. Bei dem Brand vor 6 Tagen ermittelt man in Richtung Brandstiftung. Ein technischer Defekt ist eher ausgeschlossen. Man wird sich auch die Brandstelle genau anschauen, wenn die Feuerwehr abgerückt ist. Beide Brände ähneln sich natürlich. Man hofft jetzt, dass man nicht am Anfang einer Serie steht und ein Serienbrandstifter sein Unwesen treibt.
3: Danke dir, Holger. Die Ermittlungen laufen auf jeden Fall weiter. In wenigen Tagen starten die Sommerferien bei uns. Dann wird's auch auf den Rastplätzen auf den Autobahnen wieder deutlich voller. Umso ernüchternder ist der aktuelle Test von 50 unbewirtschafteten Anlagen in Deutschland vom ADAC. Fast jede zweite

0: Städte fallen mit der Note mangelhaft oder schlechter durch. Das gelte bundesweit, aber auch für NRW, sagt Melanie Mikola vom ADAC.
1: 4 der 8 getesteten Rastplätze wurden mit mangelhaft bewertet. Es gibt nur einen, ich nenne es mal Lichtblick, und das war der Rastplatz Röllingser Graben an der A44 bei Soest. Der hat als einziger NRW-Rastplatz im Test die Note gut erreicht.
0: Probleme bei den Rastplätzen gab es laut ADAC vor allem im Bereich Sauberkeit der Sanitäranlagen. Bedeutet, die Toiletten seien oft verschmutzt, es fehle Klopapier oder der Seifenspender funktioniere nicht. Für den ADAC ein No-Go, er fordert Besserung. Und das waren die Nachrichten mit Charin Brinkmann.
2: Dankeschön, Charin. Damit noch rüber zum Hellweg-Radio-Wetter. Heute wieder sommerlich, nach wie vor quasi. Temperaturen bis 27 Grad in Welver-Illingen, Anröchter-Altengeseke auch 27 Grad. Von daher, da kann es wieder ins Freibad gehen, weil 15 Stunden Sonne, das den ganzen Tag über trocken bleibt es auch. Also nachher dann wieder mit der Gießkanne losziehen oder Sprenger aufstellen, weil morgen das ganze Programm nochmal bei ähnlichen Temperaturen.
3: So, 3 Minuten nach 7:30. Hallo Autofahrer. Der schnellste Verkehrsservice zwischen Lippe und Möhnen stockt dabei auf der A45 Kassel Richtung Dortmund. Zwischen Unna Ost und dem Kreuz Dortmund Unna. 3 Kilometer Stau, 7 Minuten obendrauf. Ansonsten ist alles frei. Wenn ihr was habt, schickt gerne eine WhatsApp oder ruft an 0800 377 8080.
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3: Einen schönen Mittwochmorgen, André Josten hier.
2: Und Petra Zimmer.
3: Auch bekannt als sprechendes Eichhörnchen.
2: Du glaubst nicht an meine Klettermoves irgendwie, oder?
3: Ja, doch, klar.
2: Ja, wirklich. Das natürlich. War so richtig mit Helm, mit Handschuhen, dann da durch die Urwaldbäume in Soest. Mega.
5: Wundervoll, wundervoll. Ich denke, eine der schönsten Attraktionen hier in Soest und Umgebung.
3: So. Wir schicken euch heute genau dorthin. Da, wo Petra sich auch heimisch fühlt, in den Soester Kletterpark. Wie er an die Familientickets rankommt, das hört er gleich um 20 vor 7 hier bei uns.
2: Guten Morgen.

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0: Morgen, 6.41 Uhr, das ist Hellweg-Radio mit mir, Petra Zimmer.
1: Und André Josten.
0: So, dreimal noch Tonny packen, ne? Wir rechnen den heutigen Morgen noch ein, Brotdose packen und dann war es das auch mit der Schule, du.
1: Ja, das Gute, wir pimpen eure Sommerferien hier bei Hellweg-Radio auf. Jeden Tag verlosen wir tolle Ausflüge. Heute geht es hoch hinaus, also quasi dorthin, wo die Vögel ihre Nester bauen.
0: Ja, wirklich, genau. Wir schicken euch zu diesen riesigen Urwaldbäumen. Es geht nämlich in den Soester Kletterpark und da hängt ihr dann in den Gurten mit Helm und Co.
1: Ja, muss ein ihrer Spaß sein. Und wenn ihr sagt, also ich weiß jetzt nicht, ob ich das schaffe so mit dieser Kletterei. Petra hat das nämlich auch gebacken bekommen, muss man sagen. Ne? Das ist ja dann immer, dann weiß man, okay, die Hürde ist nicht ganz so groß. Sah aber nicht ganz so graziell aus.
0: Nein, aber das ist in 6 Metern Höhe auch ups, egal. Ja, Hauptsache getraut. Ja,
1: genau. So. Also, ihr seid als Familie da gewesen, kann man sagen. Ne?
0: Das geht wirklich wunderbar. Die Kinder müssen mindestens 6 Jahre alt und 1,20 Meter groß sein. Dann dürfen sie in Begleitung eines Erwachsenen klettern. Ab 1,40 Meter dann auch ganz alleine. Vorher wird natürlich alles komplett gezeigt, wie das geht mit den Sicherheitskarabinern und so.
2: Ja, man macht sich fest und dann springt man einfach runter. Ja, macht Spaß.
3: Ja, das ist lustig. Und es ist eine große Überwindung, dann einfach da runter zu springen. Es ist auch anstrengend, dann sich immer umzuhaken und zu klettern, aber es macht total Spaß.
0: Ja, und dann geht's da auch schon ab, ne?
1: So, und was viele nicht so auf dem Schirm haben, der Soester Kletterpark ist einer der größten Europas und es gibt jede Menge Parcours.
0: Genau, die haben dann auch so verschiedene Schwierigkeitsgrade, da ist dann wirklich für jeden was dabei, ne? Das macht als Familie ultra Spaß. Die Einstiegstour ist dann zum Beispiel 3 bis 4 Meter hoch, die Sporttour dann schon wieder 6 bis 10 und so weiter und so weiter. Highlight ist natürlich auch diese Europaseilbahn, da bist du dann so in 20 Metern Höhe und rutscht dann am Gurt befestigt, einmal quer durch den Stadtpark und wieder zurück. Da war ich persönlich jetzt raus.
1: Aha.
0: Aber ne, wer mutig ist, ist auch cool.
1: So, ihr könnt das alles testen, wenn ihr möchtet. Wir schicken euch in den Soester Kletterpark. Wir hauen hier 2 Familientickets raus. Jeweils 4 Personen können sich kostenlos einen schönen Tag im Kletterpark machen.
0: Schreibt uns, warum ihr unbedingt dabei sein müsst. 0291 21 377 70, also per WhatsApp. Wer gewonnen hat, ob ihr das seid als Familie, das hört ihr dann heute Nachmittag in Hellweg Radio am Nachmittag.

0: Phil Collins. Ein 80er hier bei Hellwig Radio. Another Day in Paradise. Hellwig Radio hier am Mittwochmorgen, 12 Minuten vor 7.
1: Weißt du was? Entzaubern.
0: Ja.
1: Entzaubern. Das ist heute Morgen mein Lieblingswort.
0: Das ist richtig. Ich habe es ein paar Mal schon von dir gehört. Dieses Entzaubern.
1: Entzaubern, ja. Entzaubern.
0: Lass das aber bitte jetzt hier heute nicht hier im Studio passieren.
1: Nein,
0: ne?
1: Nein. Also nein. Ich lasse das schön auf dem Stadionrasen in Dallas. Es ist nämlich die Entzauberung der Franzosen gewesen. Ich habe das geguckt. Ne? Ja. Halbfinale. Die Anstoßzeiten sind ja etwas freundlicher geworden. Und das war schon krass, wie Spanien auch wirklich von Anfang an dieses Spiel kontrolliert hat. Also das ist mir selbst jetzt wirklich als Fußball-Laie, ist dir das richtig aufgefallen?
0: Ja, also es war von Mbappé und Dembélé, ne, war irgendwie nicht zu sehen.
1: Nische.
0: Spanien steht jetzt als erste Mannschaft im WM-Endspiel 2:0 gewonnen gegen die Equipe Tricolore. Damit verpasst das Team von Trainer Didier Deschamps das dritte WM-Endspiel in Folge.
1: Genau. Ja. Genau. Und die Entzauberung hat mich verzaubert. Also jetzt geht wenigstens mein Tipp auf, André. Ich habe nämlich auf Spanien als Weltmeister getippt. So.
0: Ich glaube, da bist du nicht die Einzige. Das haben wir, glaube ich, alle hier in der Redaktion. Ne? Also,
1: ich dachte, das wäre ein Geheimtipp.
0: Ja, ich glaube aber, es könnte auch was werden. Jetzt brauchen wir aber erstmal noch einen Gegner für die Spanier. Heute Abend ist dann das zweite Endspiel. England trifft da auf Argentinien. Anstoß auch heute Abend, 21 Uhr. Yes.

0: richtig mit Schwung und mit Kelly Clarkson
1: mit
0: in diesen richtig.
1: So ein altes Wort, mit Schmackes.
0: Aber wirklich mit Schmackes.
1: Jetzt sind mit, ja komm, ich bin auch 46 geworden diese Woche.
0: Pass mal auf, ich grab noch ein bisschen weiter in der Kiste. Boah, das fetzt.
1: Das fetzt.
0: Das fetzt.
1: Leute,
0: Kelly Clarkson bei Helwig.
1: Ja, unsere ganze Sendung fetzt hier. Da muss er lachen. André Josten war das im Hintergrund.
0: Weißt du, hast du gerade gemerkt, jetzt haben wir unsere eigene Sendung schon direkt entzaubert.
1: Ja, aber absolut. Petra Zimmer hier.
0: Mit André Josten.

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1: Mit Marc Weiß. Schönen guten Morgen. Im Konflikt zwischen den USA und dem Iran ist weiter keine Entspannung in Sicht. Im Gegenteil, US-Präsident Trump hat mit massiven Militärschlägen gegen die zivile Infrastruktur des Landes gedroht. Nächste Woche würden alle Kraftwerke und Brücken zerstört, falls Teheran nicht an den Verhandlungstisch zurückkehre. Das sagte Trump seinem Haussender Fox News. Infos dazu von Malte Albrecht.
2: Nächste Woche werde es für den Iran richtig schlimm, sagte Trump. Ähnliche Drohungen hatte er schon mal im April ausgesprochen, setzte sie dann aber doch nicht um. In der vergangenen Nacht haben die USA währenddessen ihre Seeblockade in der Straße von Hormuz wieder aufgenommen. Schiffe sollen so daran gehindert werden, iranische Häfen oder Küstengebiete anzusteuern oder zu verlassen. Gleichzeitig flog das US-Militär die vierte Nacht hintereinander wieder Luftangriffe. Getroffen wurden vor allem Raketenstellungen und Abwehrsysteme. Damit wollen die USA nach eigenen Angaben verhindern, dass der Iran Schiffe in der Meerenge angreift. Der Iran startete wiederum Vergeltungsangriffe gegen US-Ziele in Kuwait, Jordanien und Bahrain. Für die kommenden Nächte kündigte Trump weitere heftige Angriffe an. Auf die Frage, wie lange die Luftschläge im Iran dauern sollen, sagte er, sie werden so lange weitergehen, bis ich sage, dass es genug ist.
1: Infos von Malte Albrecht, vielen Dank. Jetzt weitere Themen in der Zusammenfassung. Das Kabinett will heute als sogenanntes Entlastungskabinett tagen und über Maßnahmen zum Bürokratieabbau beraten. Die Bundesregierung hatte sich in dem Rahmen schon mal im November getroffen und Schritte zur Entbürokratisierung beschlossen. Die sollen vor allem der Wirtschaft helfen. Die Lebensmittelpreise sind im Vergleich zum Jahr 2020 um über 36% gestiegen in Deutschland. Das meldet die Rheinische Post und beruft sich auf Infos aus dem Landwirtschaftsministerium. Damit liegt die Teuerung der Lebensmittel deutlich über der allgemeinen Inflation. Die lag bei, in Anführungsstrichen, nur 22%. Heftige Unwetter haben am Abend die Region Nürnberg schwer getroffen. Nach Angaben der Feuerwehr gingen innerhalb von 5 Stunden fast 3000 Notrufe ein. Die Einsatzkräfte rückten rund 1000 Mal aus, um umgestürzte Bäume zu beseitigen und vollgelaufene Keller leer zu pumpen. Es gab mehrere Verletzte. Spanien steht im Finale der Fußball-WM. Der amtierende Europameister besiegte das favorisierte Frankreich am Abend im Halbfinale überraschend klar und auch verdient mit 2:0. Auf wen die Spanier im Finale treffen, entscheidet sich dann heute Abend. Im zweiten Halbfinale treffen Argentinien und England aufeinander. Englands deutscher Trainer Tuchel macht vor allem Lionel Messi Kopfschmerzen. Er habe sogar schon überlegt, Messi ganz oldschool-like in Manndeckung zu nehmen, sagte Tuchel. Ob das tatsächlich passiert, sehen wir dann heute Abend ab 21 Uhr. Und das waren die Nachrichten mit Marc Weiß.
3: Dankeschön, Marc. Damit noch der Blick aufs Hellweg-Radio-Wetter für den Mittwoch. Da bekommen wir heute den ganzen Tag über Sonne. Merken wir heute Morgen schon kurz nach 7, hier nahezu blauer Himmel. Es bleibt trocken und die Temperaturen bleiben auch sommerlich. Bis zu 27 Grad bei euch in Bad Sassendorf, Enkesen im Klei. Lippstadt-Herringhausen kommt auch auf 27 Grad. Ihr könnt also draußen Mittagspäuschen machen. Vielleicht mal im grünen Winkel oder wenn ihr in der Nähe des Möhnesees wohnt. Ne? Schön mal draußen hinsetzen. Morgen auch noch mal so schön bei ähnlichen Temperaturen wie heute.
4: So, kurz nach 7. Hier ist der schnellste Verkehrsservice zwischen Lippe und Möhne. Es stockt noch ein bisschen auf der A44 Kassel Richtung Dortmund zwischen dem Kreuz Werl und dem Kreuz Dortmund. Ohne 4 Kilometer stockender Verkehr. Da braucht ihr ja so 6-7 Minuten länger in dem Bereich. Ansonsten sieht es aber gut aus. Keine Blitzer heute Morgen. Stand jetzt, wenn ihr einen gesehen habt, dann meldet den gerne hier bei uns. Das geht kostenlos unter der 0800 377 8080. Gute Fahrt.
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6: Guten Morgen.
4: An diesem Mittwoch André Josten hier.
3: Und Petra Zimmer. Oh, Kollege, kannst du diesen, was ist das, nervigen Wecker da mal ausmachen? Das ist nicht das erste Mal.
4: Das ist aber meine Fahrradklingel. Die habe ich ja extra für Sonntag aufgepimpt.
3: Was, ja. Willst du die Leute von der Straße bimmeln oder was ist deine Motivation?
4: Nee. Meine Idee dahinter ist ja, so komme ich schneller an den Bratwurststand.
3: Okay. Ja. So, also André Strategie steht, Doris aus Soest kennt die im Kern aber auch.
7: Die Kinder geben das Tempo vor und die wollten eine Pause und die Hunde auch und jetzt geht's weiter. Und wir schauen mal, der Weg ist das Ziel.
4: So, wir von Hellweg Radio sind auch beim Sattelfest am Sonntag mit dabei, selbstverständlich. Was euch dann da erwartet, hört ihr gleich um 7:10 hier bei uns.
3: Morgen!
4: Platz da!

0: Hellweg Radio am Mittwochmorgen. 7:10 ist es. Ein paar Tage Zeit haben wir noch, um jetzt, ich sag mal, Reifen aufpumpen wäre ganz nützlich, glaube ich.
1: Ja.
0: Vielleicht Kette ölen, vielleicht auch nochmal, genau, wenn das Fahrrad länger gestanden hat.
1: Oder, ne? Oder ja, vielleicht generell mal so die Spinnenweben vom Fahrrad zu entfernen.
0: Das ist grundsätzlich schon mal ganz gut. Ne? Ja, weil es monatelang einfach im Schuppen stand.
1: Genau.
0: Ne? Kann ich ein Lied von singen. So, diesen Sonntag muss aber alles startklar sein. Da findet nämlich das Event im Kreis Soest statt, bei dem es sich wirklich, ich sag mal, dicke lohnt, in die Pedale,
1: genau,
0: zu treten.
1: Aber sowas von. Ne? Das Sattelfest. Hellweg, der Reporter Ben Hetfer. Um die 30 Kilometer autofreie Strecke von Soest über Hervelva bis Hamm wird für eure Fahrradtour quasi ready gemacht.
2: Das ist ja auch so das Coole daran. Ne? Du fährst mitten auf den Straßen zwischen Soest und Hamm, wo sonst halt Autos unterwegs sind. Alle paar Kilometer kannst du dann an einer Raststation Halt machen, was zu essen holen, einen Kaffee oder Bierchen trinken. Also ich mag das in den Dörfern, das hat auch immer was sehr Familiäres.
1: Ist ja auch mittlerweile zu so einem eigenen Highlight fast schon geworden. Ne? Die Stops in Borgeln, Klotingen oder Flerke. Freust du dich auch besonders drauf?
2: Absolut. Also ich war ja letztes Jahr schon als Hellweg-Radio-Reporter auf der Strecke unterwegs und ich sag mal so, also ich habe mich dieses Jahr auch direkt beim Chef wieder als Sattelfest-Reporter angemeldet. Das gesamte Fest macht nämlich einfach Bock. Also ich bin wieder auf dem großen E-Lastenbike von BOC Soest unterwegs und wirklich auch schwer zu übersehen, muss ich sagen, mit meinen Ballons an dem Fahrrad dran. Letztes Jahr wurde mir immer wieder bei der Raststation oder beim Fahren Hellweg-Radio zugerufen. Da konnte ich anhalten, an euch Merch verteilen und mit unseren Hörern halt in Kontakt kommen. Das hat schon Spaß gemacht und da freue ich mich auch dieses Jahr wieder drauf.
1: Und dein Ziel ist ja auch klar, ist Hellweg, ne?
2: Genau, denn unsere Hellweg-Radio-Kollegen Denise Rüscher und Philipp Böckmann, die senden am Sonntag live von 10 bis 13 Uhr von der Bühne auf dem Marktplatz in Hellweg. Ich werde mich dann auch immer wieder so von der Strecke melden und am Ende den beiden natürlich einen Besuch abstatten.
0: So, das klingt ja schon mal nach einem guten Plan. Am Sonntag ist das 19. Sattelfest zwischen Soest und Hamm und Hellweg-Radio ist mit dabei auf der Bühne und auf der Fahrradstrecke natürlich auch. Dankeschön, Ben.
1: Genau, also Wasser einpacken, Sonnencreme nicht vergessen, am Sonntag am Start sein. Und wenn ihr uns von Hellweg Radio seht, gerne irgendwie winken, anquatschen, Merch abgreifen, geht alles.

0: Guten Morgen am Mittwoch, 7:15 schon durch. Ihr hört Hellweg Radio. 5 Jahre ist sie ja her, die verheerende Flutkatastrophe in NRW und in Rheinland-Pfalz. Wir haben da ja auch schon drüber gesprochen bei Hellweg Radio. Tausende verloren ihr Zuhause, Menschen starben. Und gestern hat es im NRW-Landtag ja eine Gedenkfeier für die Opfer gegeben. Ne?
1: Ja, unter anderem Bundespräsident Frank-Walter Steinmeier und Ministerpräsident Hendrik Wüst erinnerten an das Leid, aber auch an den außergewöhnlichen Zusammenhalt. Bundespräsident Steinmeier sagte nämlich, die Flut sei zwar Vergangenheit, aber ihre Lehren sollten unsere Zukunft prägen.
2: Die Flut von 2021 war eine Warnung, eine unmissverständliche. Wir schulden den Menschen, die in jener Nacht alles verloren haben, den ernsthaften, konsequenten Willen, dafür zu sorgen, dass wir auf solche Katastrophen besser vorbereitet sind und dass wir das uns Mögliche tun gegen den fortschreitenden Klimawandel. 5 Jahre Flut an der A und an der Erft sind eine Mahnung.
1: Ja, Steinmeier erinnerte auch daran, dass nach der Katastrophe tausende Menschen aus ganz Deutschland, auch ganz viel hier bei uns aus dem Kreis Soest, aus Lippstadt, Wickede-Werl, dann geholfen haben.
0: Genau, und dieser Zusammenhalt sei bis heute auch ein Zeichen der Hoffnung. Nachrichten aus der Region, mehr News gleich bei uns um 12:30.

0: Lambada, Ende der 80er. Ein Riesenhit.
1: Ja.
0: Und falls ihr jetzt im Bad auch nochmal...
1: Du kannst die Bewegung aber noch ganz gut. Meine Güte.
0: Ich habe immer Angst, dass ich da Bandscheibe kriege.
1: Ja, ja, genau. Also meine Wirbelsäule wird mir auch einen Vogel zeigen, wenn ich jetzt sage, komm, ich mach mal Lambada hier. Ne? So.
0: Ja, also falls ihr das gerade unternehmt, im Bad, in Warstein oder Ampen oder Bad Sassendorf, wir haben ja nichts gesehen.
1: Nee.
0: Ja, wir haben nichts gesehen.
1: Nichts gesehen.
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0: Morgen an diesem so schicken, sonnigen Mittwoch. Die Wetteraussichten, da gucken wir gleich nochmal drauf vorher. Aber erstmal die Nachrichten. Wir haben 7.30 Uhr.
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2: Mit Charin Brinkmann. Schönen guten Morgen. Heute startet in Deutschland das neue Niedrigwasserinformationssystem, kurz NIWIS. Es bündelt die Daten aus den Messnetzen von Bund und Ländern und zeigt bei längeren Trockenphasen, wo Wasser knapp werden könnte. Kommunen können damit einschätzen, ob Wasser gespart werden muss. Landwirte können die Berieselung ihrer Felder besser planen. Die Daten werden täglich aktualisiert. Apropos Niedrigwasser, bei uns im Kreis Soest gibt es gerade ein Wasserentnahmeverbot für die Ruhr. Davon betroffen sind Wickede und Ense. Das gilt ab heute. Spanien darf bei der Fußball-Weltmeisterschaft weiter vom Titel träumen. Das Team setzte sich gestern Abend im Halbfinale gegen Frankreich mit einem 2:0 durch. Der Finalgegner der Spanier wird heute Abend zwischen England und Argentinien ermittelt. Das entscheidende Spiel findet dann am Sonntagabend statt. Und jetzt die Nachrichten für den Kreis Soest. Die Pläne von CDU-Bundesfamilienministerin Prien, den sogenannten Unterhaltsvorschuss künftig nur noch bis zum 16. statt bis zum 18. Geburtstag von Betroffenen zu zahlen, hätten hier Auswirkungen auf über 200 Jugendliche. Das teilte der Kreis auf Hellweg Radio Anfrage mit. Alleinerziehende Eltern können den Vorschuss beantragen, wenn der andere Elternteil, oft die Väter, nicht oder nicht genug Unterhalt zahlt. Der Staat kann sich dieses Geld auch zurückholen. In der Praxis gelingt das aber nur selten. Lars Kostmehl aus der Hellweg Radio Nachrichtenredaktion zur Situation hier im Kreis Soest.
3: Zum Stichtag Ende Juni ist für 224 Jugendliche im Alter von 16 oder 17 Jahren vom Kreis Soest der Unterhaltsvorschuss ausgezahlt worden. Mit der aktuell diskutierten Gesetzesänderung hätten diese Kinder also keinen Anspruch mehr. Die Bundesfamilienministerin argumentiert, die Ausgaben für diesen Unterhaltsvorschuss hätten sich seit der Reform 2017 vervierfacht und der Vorschuss habe sich zu einem der größten Kostenfaktoren für die Kommunen entwickelt. Ob die Änderung von der Koalition tatsächlich umgesetzt wird, ist offen. Im vergangenen Jahr sind im Kreis Soest 5,6 Millionen Euro für den Unterhaltsvorschuss geflossen, für über 1500 Kinder und Jugendliche.
2: Wegen eines großen Scheunenbrands ist die Feuerwehr gestern den ganzen Tag in Rüthen im Einsatz gewesen. Beim Eintreffen der Einsatzkräfte am Morgen hatte das Gebäude zwischen Östereiden und Langenstraße in Vollbrand gestanden. Die sogenannte Brandwache war noch bis in den Abend rein damit beschäftigt, die verbliebenen Glutnester abzulöschen. Das bestätigte uns der Sprecher der Freiwilligen Feuerwehr Rüthen, Andreas Schrewe. Erst vergangenen Mittwoch war in Altenrüthen eine Scheune abgebrannt. Die Polizei prüft jetzt Zusammenhänge, zumal sie in Altenrüthen von Brandstiftung ausgeht. Nach einem Ladendiebstahl in einer Drogerie an der Brüderstraße in Soest sitzt ein 46-jähriger Hammer jetzt in U-Haft. Eine Mitarbeiterin der Drogerie hatte ihn am Montagnachmittag wiedererkannt und die Polizei alarmiert. Sie sagte, der Mann habe schon am 9. Juli Parfüm bei ihnen gestohlen. Wenig später fasste ihn die Polizei im Soester Bahnhof.

0: Hof. Er saß da schon in einer Regionalbahn. Bei sich hatte der Verdächtige Parfüms im Wert von mehr als 2000 Euro. In der vergangenen Woche soll er sogar noch mal etwas mehr gestohlen haben. Er sei der Polizei auch schon vorher wegen ähnlicher Taten bekannt gewesen. Ein Haftrichter ordnete jetzt Untersuchungshaft an. Und das waren die Nachrichten mit Sharin Brinkmann.
1: Dankeschön. Damit noch der Blick aufs Hellweg-Radio-Wetter. Heute wieder sommerlich, da haben wir uns ja schon dran gewöhnt. Die Temperaturen ähnlich wie gestern, bis 27 Grad in Erwitte-Völlinghausen. Möhnesee zum Beispiel in Günne, da 25 Grad. Dazu Sonne, Sonne, Sonne. Den ganzen Tag über trocken bleibt es auch. Morgen auch nochmal trocken bei ähnlichen Temperaturen. Also da müsst ihr auf jeden Fall nochmal an die Balkonpflänzchen denken oder da im Garten irgendwie lostickern.
2: Hier ist der schnellste Verkehrsservice zwischen Lippe und Möhne um 7:58. Hallo Autofahrer. Stau auf der A44 Kassel Richtung Dortmund zwischen dem Kreuz Werl und dem Kreuz Dortmund-Unna. 5 Kilometer Stau, mittlerweile 11 Minuten plus. Denkt da bitte an die Rettungsgasse. Wenn ihr noch einen Blitzer habt heute Morgen auf eurem Weg Richtung Arbeit oder zur Schule, dann gerne melden hier bei uns. Schickt uns ein WhatsApp oder ruft einfach an 0800 377 8080.
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2: Hallo, einen schönen Mittwochmorgen. André Josten hier.
1: Und ich bin Petra Zimmer. Guten Morgen. Heute sind viele kribbelig im Kreis Soest, weil teilweise bekommen die Kinder ja die Zeugnisse heute schon, ne, in Kopie.
2: Oh ja, ja. Also ich glaube, ich bin sogar aufgeregter als meine Tochter.
1: Na, guck an.
2: Also ihre Noten sehe ich ja heute Mittag dann wirklich zum ersten Mal. Das Zeugnis von unserem Bundeskanzler Friedrich Merz, das kennen wir alle gleich
1: schon. Genau. Hellweg Radio guckt auf die Zeugnisgeschichten der Promis. Gleich in 9 Minuten.
2: Ja. Ich wette ja, da kommt heute noch ein Post von Merz an alle Schüler.
1: Oh, okay. Weißt du schon, was der schreibt?
2: Ja, der nimmt einfach die Vorlage, was er hier auch an unsere DFB-Versager geschrieben hat. Auch wenn das Sitzenbleiben schmerzt, was für ein Schuljahr. Mit eurem Einsatz und Teamgeist in eurer Schule habt ihr unser Land begeistert. Wir sind stolz auf euch.

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0: Hier sind eure Pfeifen am Mittwochmorgen. Petra Zimmer und André Josten und die Scorpions hört ihr auch mit Wind of Change um gleich 16 Minuten vor 8.
1: Übermorgen. Da gibt es bei uns im Kreis Soest offiziell Zeugnisse, ne? Haben wir auch schon drüber gesprochen. Für einige ist das natürlich dann auch nicht so der coole Moment, ne?
0: Ja, wenn die Noten blöd sind, ja, ne? Ja, dann macht das Ganze natürlich auch nicht so viel Spaß. Aber unser Kollege Kevin Zimmer, der will euch Mut machen.
1: Richtig, denn es gibt genügend Beispiele, dass wir trotz verkorkster Schulzeit und vielleicht nicht so guter Zeugnisse es am Ende schaffen können. Unser Beispiel heute, Friedrich Merz.
2: Vorab, damit wir uns nicht falsch verstehen, ich habe keine Ahnung, wie das Abiturzeugnis von Kanzler Friedrich Merz aussieht. Anscheinend weiß nur er das, wie er damals im Interview mit der Zeit klar machte.
3: Mein Abiturzeugnis liegt bei mir zu Hause im Tresor und da kommt es auch nicht raus.
2: Aber ich sag mal so, es fühlt sich schon so an, als ob es nicht so richtig genial war. Ja? Man kann sich das gar nicht vorstellen. Ich meine, Merz, das ist der Mann, der heute sagt,
4: mit Work-Life-Balance lässt sich der Wohlstand unseres Landes, den wir heute haben, in Zukunft nicht erhalten.
2: Ja, und Work-Life-Balance klingt für viele rund um Merz wie kein Bock. Vermutlich, weil er es aus seiner Schulzeit selbst kennt.
3: Naja, sagen wir mal so, ich habe in der Tat in der Schule echte Motivationsprobleme gehabt.
2: Merz wechselte sogar das Gymnasium. Nicht ganz freiwillig, das war sogar ein richtiger Rebell. Schuld waren aber die anderen.
3: Ich hatte auch einen Freundeskreis, der mich da eher zusätzlich motiviert hat.
2: Was kann ich, meint er damit die junge Union? Auf jeden Fall hatte das Abiturzeugnis bekommen mit einem Schnitt von, na, ich probier's nochmal, na?
3: Meine Abiturnote bleibt.
5: Wir sind ganz gut im Schätzen. Los.
2: Ja, das kriegen wir aus ihm nicht mehr raus. Es wird eine 3 Komma sein, vermute ich. Die Nachkommastelle, die kriegen wir aber auch noch raus. Da bin ich ja Journalist, deswegen 3,6. Ja, jetzt ist es amtlich ausgewürfelt. Böse Zungen behaupten übrigens, er will das nicht sagen, weil das Abiturzeugnis von Angela Merkel viel besser ist, ja? Die hat ein 1er-Abi. Wollen wir uns das vielleicht nochmal angucken?
3: Kein Bock.
2: Alles klar.
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0: Helvig-Radio am Morgen. Also so ganz kann ich mir das noch nicht vorstellen, Petra.
1: Ja.
0: Wie du da so mit Helm und Handschuhen in irgendwelchen Urwaldbäumen so umherkletterst.
1: Ja, ich bin schon ziemlich stark, ne?
0: Also, ja.
1: Weißt du schon.
0: Machst du dabei auch Geräusche so wenn du so von Baum...
1: Nein, meine ich.
0: Aber du hast es doch nicht so mit Höhe. Ich meine, ja, du hast mir doch mal erzählt, so irgendwie, das ist doch...
1: Ja, das stimmt schon. Alles, was ein Meter vom Boden weg ist. Aber du wächst halt total über dich hinaus. Ja. Und das fand ich ja auch so extrem cool bei dieser Tour durch den Soester Kletterpark, weißt du?
0: Ja, und genau da schicken wir euch ja hin. Macht es wie Petra. Wir verlosen jeden Tag hier bei Helwig Radio einen anderen Ferientrip. Heute geht es in den Soester Kletterpark.
1: Genau, da könnt ihr wirklich mit der ganzen Familie klettern. Die Kinder müssen mindestens 6 Jahre alt und 1,20 Meter groß sein. Und dann gibt es da ja verschiedene Parcours.
2: Es gibt schwer, mittel, leicht, gibt alles.
3: Schön idyllisch, im Wald gelegen und sehr abwechslungsreiche Parcours.
4: Eigentlich ganz gut. Macht auch Spaß mit den riesigen Seilrutschen, auch die ganz große da hinten.
0: Ja, wir verlosen heute 2 Familientickets für je 4 Leute. Schreibt uns, warum ihr unbedingt dabei sein wollt und richtig Bock aufs Klettern habt. Das ist hier die Nummer. Unsere WhatsApp-Nummer ist die 02921 2377.
1: Also 2 Familientickets für den Soester Kletterpark. Das ist einer der größten Europas. Gehen hier bei uns raus. Viel Glück!

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1: Mit Ralf Bosse. Spanien steht im Endspiel der Fußball-Weltmeisterschaft. Im Halbfinale setzte sich die Mannschaft mit 2:0 gegen Frankreich durch. Mikel Oyarzabal brachte die Spanier per Elfmeter in Führung. Pedro Porro erhöhte nach der Pause. Frankreich fand offensiv kaum Lösungen gegen die starke spanische Defensive. Damit greifen die Iberer erstmals seit 2010 wieder nach dem WM-Titel. Wer der Gegner sein wird, entscheidet sich heute Abend zwischen England und Argentinien. Anstoß ist um 21 Uhr.
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2: Mit Marc Weiß. Schönen guten Morgen. Wer einkaufen geht, der merkt es vermutlich schon länger. Lebensmittel sind extrem teuer geworden. Jetzt gibt es dazu neue Zahlen. Seit Anfang 2020 sind die Lebensmittelpreise um über 36% gestiegen. Das berichtet die Rheinische Post und beruft sich auf Informationen des Landwirtschaftsministeriums. Malte Albrecht aus dem News-Team. Es ist in den letzten Jahren ja vieles teurer geworden, aber bei Lebensmitteln tut es tatsächlich besonders weh, oder?
3: Ja, absolut. Wenn man mal vergleicht, die allgemeine Inflation lag im selben Zeitraum bei nur 22%. Das ist auch nicht ohne, aber deutlich weniger als die 36% bei den Lebensmitteln. Besonders kräftig verteuert haben sich Geflügelfleisch, viele Milchprodukte, Eier, Speiseöle und Zucker. Deutlich geringer fiel der Preisanstieg dagegen bei Obst, Fisch, Getränken und Fertiggerichten aus. Es gibt schon erste Ideen aus der Politik, wie man diesen Preissprung stoppen könnte. Die Linken kritisieren vor allem die Marktmacht großer Supermarktketten. Sie fordern deshalb eine staatliche Preisbeobachtung und eine Begrenzung der Gewinnmargen im Lebensmittelhandel. Außerdem sollte die Mehrwertsteuer auf Grundnahrungsmittel gestrichen werden, sagt die linken Politikerin Latendorf. Die Bundesregierung hält sich mit Eingriffen in den Markt bisher aber zurück. Das heißt für uns Verbraucher also, der Einkauf im Supermarkt dürfte erstmal teuer bleiben.
2: Infos von Malte Albrecht aus dem News-Team. Vielen Dank. Jetzt weitere Themen in der Zusammenfassung. Die US-Armee hat die vierte Nacht in Folge Ziele im Iran angegriffen und außerdem die Seeblockade gegen iranische Häfen wieder hochgefahren. Der Iran reagiert wie zuletzt immer. Es wurden US-Stützpunkte in anderen Golfstaaten angegriffen. Entsprechende Meldungen kommen aus Kuwait, Jordanien und Bahrain. Spanien steht im Finale der Fußball-WM. Der amtierende Europameister besiegte das favorisierte Frankreich am Abend überraschend klar und auch verdient mit 2:0. Die Franzosen rund um die Superstars Mbappé und Dembélé fanden im gesamten Spiel kein Mittel gegen die Spanier. Fast 8 Jahre nach dem Einsturz der Autobahnbrücke im norditalienischen Genua soll morgen das Urteil in dem Megaprozess fallen. Geklärt werden soll die Frage, ob die Betreiber der Brücke die Katastrophe mit 43 Toten hätten verhindern können. Am 14. August 2018 war in der Mittagszeit die Fahrbahn der vielbefahrenen riesigen Brücke plötzlich weggebrochen. Dutzende Autos und Laster stürzten über 40 Meter in die Tiefe. Die Bilder gingen damals um die Welt. Die Vorwürfe gegen die Brückenbetreiber sind heftig. Zwischen der Einweihung der Brücke Ende der 60er Jahre und dem Einsturz dann 51 Jahre später soll es nicht einmal minimale Instandhaltungsmaßnahmen gegeben haben. Die Brücke sei deshalb eine Zeitbombe gewesen, sagte einer der Ankläger. Und das waren die Nachrichten mit Marc Weiß.
4: Dankeschön, Marc. Damit geht es rüber zum Hellweg-Radio-Wetter. Das ist ein 1A-Tag heute wieder, weil sonnig den ganzen Tag über, von morgens bis abends. So 15 Stunden Sonne im Schnitt. Also die ist wirklich gut am Start heute. Es bleibt trocken, die Temperaturen sommerlich, Freibadwetter zum Beispiel. In Rüthen, Biberbad bis zu 27 Grad. Lippetal, Krehwinkel, Wiltrop auch in diesem Bereich ein bisschen drüber. Morgen auch nochmal so schön, das ganze Morgen auch nochmal bei ähnlichen Temperaturen wie heute.
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6: 3 nach 8, hallo Autofahrer, hier ist der schnellste Verkehrsservice zwischen Lippe und Möhne auf der A44 Kassel Richtung Dortmund zwischen dem Kreuz Werl und dem Kreuz Dortmund-Unna. Da braucht ihr länger, da stockt es auf 7 Kilometer, 11 Minuten plus. Ansonsten sieht es aber ganz gut aus heute Morgen. Staus und Blitzer könnt ihr uns gerne hier kostenlos melden unter der 0800 377 8080.
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4: Guten Morgen. Schönen Mittwoch und jetzt bei uns ein Lied.
6: Spielen wir jetzt nicht immer drei hintereinander?
4: Ja, ja, nee, Josti, ist klar, aber jetzt kommt ein Lied, hatten wir doch gesagt.
6: Ja, dann mach doch, was du willst.
4: Ja.
6: Ich bin André Josten.
4: Ich bin Petra Zimmer und jetzt für euch Marc Forster mit ein Lied.
6: Ach so.
4: Ja. Morgen.

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0: Guten Morgen am Mittwoch, 8.11 Uhr. Ihr hört Hellweg Radio. Und bei unserem Rad, das fällt mir gerade ein, bei dem einen, da ist der Sattel noch total fratt und zerfleddert.
1: Dann repariere den mal ganz schnell. Ansonsten wird das Sonntag beim Sattelfest, wie soll ich es formulieren? Hart.
0: Ja, mein Bob ist auf jeden Fall. Ja. Gut, und weißt du, was auf der Strecke, habe ich mir überlegt, zwischen Soest und Hamm auch wichtig ist?
1: Eine windschnittige Haltung und ein gutes Tempo?
0: Nee, ach André, die Pausen, Pausen. Wir haben doch heute Morgen schon drüber gesprochen.
1: Natürlich.
0: 11 Stationen gibt es auf der Strecke. Eine davon ist in dem kleinen Dorf Atrop-Holsen. Der Förderverein der Löschgruppe, der organisiert das Ganze, Nikolai, gegen Iger Schmitz gehört eben auch dazu.
2: Die Hauptstraße, die durch das Dorf führt, ist gesperrt. Für die Biker alles frei. Und an der großen Kreuzung haben wir unsere Pausenstation eingerichtet mit 4 Stationen.
1: Boah, 4 Stationen, das klingt ja vielversprechend.
0: Ja, auf jeden Fall.
2: Am Anfang werden sie empfangen mit einer Waffel- und Kaffeetheke. Da bekommen wir ganz viele Spenden bei uns aus dem Dorf für den Waffelteig. Dann haben wir natürlich zur Erfrischung Bier und Softdrinks. Dann haben wir einen Grillstand, wo es Würstchen und lecker Steaks gibt. Und dann natürlich diese beliebte Cocktailbar.
0: Ja, die ist schon so ein bisschen legendär, habe ich gehört. Da hast du dann ein paar Umdrehungen zusätzlich im Glas, ja. Und dann noch eine ehrliche Bratwurst. Das ist doch cool.
1: Du musst noch aufpassen, dass du im Graben landest. Ja, ne? Das ist ja auch noch dann so ein Punkt bei den ganzen Umdrehungen. So, durch was hebt sich Atrop-Holsen denn jetzt so von anderen Stops noch ab? Das ist ja die Frage, ne? Weil Essen und Trinken, ich sag mal, bekommen ja Biker grundsätzlich viel geboten.
2: Die Herzlichkeit der Menschen hier. Als ich hier eingezogen bin, war ich positiv schockiert darüber, wie freundlich ich aufgenommen wurde. Und diese Positivität, diese Herzlichkeit, die spürt man, finde ich, an diesem Sattelfest besonders.
0: Also Atrop-Holsen hat nicht nur irgendwie hier Mai Tai-Cocktails oder was, ja, sondern eben auch die Herzlichkeit. Von daher einer der vielen Stops bei dem Sattelfest am Sonntag.
1: Warum benennen wir das nicht einfach um? In Herzlich-Holsen.
0: Ja, genau.

0: 8.19 Uhr am Mittwoch. Schönen guten Morgen. Wir sind's, Petra Zimmer hier.
1: Und André Josten.
0: So, zweimal Freizeitpark haben wir diese Woche schon rausgehauen, ne?
1: Genau. In die Gondel setzen, losfahren, richtig. Spaß haben. Heute verlosen wir wieder einen Ausflug für die Ferien. Dieses Mal ist es aber so, dass mehr Körpereinsatz gefordert
0: wird.
1: Und zwar, da kennst du dich mit aus.
0: Richtig.
1: Klettern.
0: Ja.
1: So, das geht nämlich in Soest im Kletterpark.
0: Das macht super viel Spaß. Kriegst ja Gurt und Helm und Handschuhe und so, ne? Als Familie, weil es gibt verschiedene Schwierigkeitsgrade. Also wirklich cool. Es gibt da die Parcours und die Einstiegstour ist zum Beispiel jetzt 3 bis 4 Meter hoch. Mhm. Die Sporttour dann schon 6 bis 10, ne?
1: Oha.
0: Und so, ja, und so weiter und so weiter.
1: Ja, und dann ist ja auch noch eins der Highlights, glaube ich, diese Europa-Seilbahn, ne? Die ist 20 Meter hoch und von da aus rutschst du dann ja am Gurt befestigt, Gott sei Dank, quer durch diesen Stadtpark und dann auch wieder zurück. Ne?
0: Genau, musst du aber auch mutig für sein.
1: Absolut.
0: Wenn das für euch etwas ist und ihr in den Ferien klettern wollt in Soest, dann macht doch bitte mit. Wir haben hier 2 Familientickets für den Kletterpark in Soest. Ne?
1: Genau, das Familienticket ist für 4 Leute. 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
0: Genau, ob ihr gewonnen habt, das hört ihr dann in Hellweg Radio am Nachmittag. 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

0: Coldplay. Feels like I'm falling in love. Für euch hier im Kreis Soest um 8.30 Uhr.
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2: Mit Sharin Brinkmann. Schönen guten Morgen. Für Bundeskanzler Merz steht heute noch ein wichtiger Termin auf der Agenda, die traditionelle Sommerpressekonferenz in Berlin. Merz will wahrscheinlich Optimismus verbreiten vor dem Start in die Ferien, aber ganz so einfach wird die Sache möglicherweise nicht. Zoe Tassovali berichtet für Hellweg Radio.
3: Vor einem Jahr ging die Koalition noch ziemlich zerstritten in die Sommerpause. Grund war damals der Streit um die Verfassungsrichterwahl. Diesmal will Merz zeigen, Schwarz-Rot hat sich zusammengerauft und bringt Reformen auf den Weg. Doch die Journalisten dürften auch da nachhaken, wo es für den Kanzler unbequem wird. Etwa bei den anstehenden Landtagswahlen oder den Kriegen in der Ukraine und im Iran. Auch dass Merz immer unbeliebter wird, könnte Thema werden. 85% der Menschen sind laut einer aktuellen Umfrage von RTL und NTV mit ihm unzufrieden.
2: Heute startet in Deutschland das neue Niedrigwasserinformationssystem NIWIS. Es bündelt die Daten aus den Messnetzen von Bund und Ländern und zeigt bei längeren Trockenphasen, wo Wasser knapp werden könnte. Kommunen können damit einschätzen, ob Wasser gespart werden muss. Landwirte können die Berieselung ihrer Felder besser planen. Die Daten werden täglich aktualisiert. Bei uns im Kreis Soest gilt seit heute ein Wasserentnahmeverbot für die Ruhr wegen niedriger Pegelstände. Das hat die Bezirksregierung in Arnsberg entschieden. Und jetzt die Nachrichten für den Kreis Soest. Die Kürzungspläne von Bundesfamilienministerin Prien beim Unterhaltsvorschuss hätten bei uns Auswirkungen auf über 200 Jugendliche. Das bestätigte der Kreis auf Hellweg-Radio-Anfrage. Beantragen können den Vorschuss Alleinerziehende, wenn der andere Elternteil, oft die Väter, nicht oder nicht genug Unterhalt zahlt. Der Staat kann sich dieses Geld auch zurückholen. In der Praxis gelingt das aber nur selten. Prien möchte die Gelder bald nur noch für Betroffene bis zum 16. statt bis zum 18. Geburtstag zahlen, denn der Unterhaltsvorschuss habe sich zu einem der größten Kostenfaktoren für die Kommunen entwickelt. Es gibt aber schon ordentlich Kritik an den Plänen, unter anderem von SPD-Seite. Ob die Pläne von der Koalition also tatsächlich umgesetzt werden, ist offen. Der ADAC hat den Rastplatz Röllingser Graben an der A44 bei Soest mit gut bewertet, im Gegensatz zu ganz vielen anderen. Das geht aus einem bundesweiten Test von insgesamt 50 dieser Anlagen hervor. Die Gesamtergebnisse seien erschreckend. Jeder zweite Rastplatz falle mit mangelhaft oder schlechter durch, sagt Melody Mikulla vom ADAC.
4: Ja, besonders schlechte Noten, die gab es für die Rastplätze in der Kategorie sanitäre Anlagen. Und wir sprechen hier von verschmutzten Toiletten, aber auch von fehlendem Toilettenpapier und leeren Seifenspendern. Und es darf an Rastplätzen einfach nicht die Regel sein. Gerade auch, weil der Toilettengang für viele Menschen der wichtigste Grund ist, überhaupt anzuhalten und überhaupt eine Pause einzulegen.
2: Der ADAC fordert deshalb eine bessere Pflege der unbewirtschafteten Rastplätze an den deutschen Autobahnen. Und das waren die Nachrichten mit Sharin Brinkmann.
5: Dankeschön, Sharin. Damit noch zum Hellweg-Radio-Wetter. Heute wieder ein 1A-Sommertag bei uns im Kreis. Sonnig, und zwar den ganzen Tag über bis abends. Es bleibt trocken, morgen auch. Also da auf jeden Fall... Ja, wieder dieses Schlauch entwirren. Ich finde das abends schon nervig, ey. Boah, diese Gießerei.
6: Hat schon keine Lust drauf, ne?
5: Nee, ja, ja. Ich will jetzt nicht so klagen, aber komm, Wetter ist fein. Ja. Müsste halt gießen. So, ist ja nicht schlimm. 27 Grad in Welver-Klotingen, Erwitte, Merklinghausen, Wegeringhausen kommt auch so auf 27. Morgen, wie gesagt, nochmal.

0: Freibadwetter und das Ganze bei ähnlichen Temperaturen wie heute.
1: 8:45, der kurze Blick auf die Straßen, der schnellste Verkehrsservice zwischen Lippe und Möhne. Ein Stau hält sich heute Morgen hartnäckig auf der A44, Kassel Richtung Dortmund zwischen dem Kreuz Werth und dem Kreuz Dortmund-Unna. 4 Kilometer, 9 Minuten plus. Denkt bitte an die Rettungsgasse. Wenn ihr noch einen Blitzer habt heute Morgen auf eurem Weg, sagt gerne kurz hier bei uns Bescheid unter der 0800 377 8080 oder schickt eine WhatsApp.
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0: So, pass auf. Du planst den ganz großen Auftritt auf der ganz großen Bühne, ja? Und am Ende ist der Scheinwerfer kaputt, es gibt so allgemeines Gemurmel, dein Text sitzt nicht. Also so in etwa müssen sich die französischen Fußballer gefühlt haben wie Dembélé oder Mbappé, ne?
1: Stimmt, ja. Die standen ja beim WM-Halbfinale zwar auf dem Platz, aber da ging halt nicht viel, ne?
0: Nee. Nüchter eigentlich. Wobei das Dress toll aussieht. Also diese blauen Trikots mit diesen weißen Krägelchen, den roten Stutzen, da
1: also,
0: fand ich schon gut.
1: Wenn wir im Fußball schon über das Aussehen sprechen, dann wissen wir doch, wie Frankreich gespielt hat, oder?
0: Richtig.
1: Also wenn wir schon so einen Bogen machen. So, die Spanier haben sie, so wie du es heute Morgen gern und oft gesagt hast, entzaubert.
0: Entzaubert haben sie die.
1: Das WM-Update gleich hier bei Hellweg Radio. Ganz ausführlich um 8:45.
0: Und wir sind auch noch mit dabei, ne?
1: Ja.
0: Oder bist du schon verzaubert von,
1: ich
0: weiß nicht was?
1: Ich bin jeden Morgen hier total verzaubert. André Joost, mein Name.
0: Und Petra Zimmer, guten Morgen.

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0: Guten Morgen. Hier ist Hellweg Radio. Einfach verdient. Ja, kurzum. Spanien hat als erstes Team das Endspiel dieser Fußball-Weltmeisterschaft erreicht.
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0: Und das, wie gesagt, einfach sehr verdient. Im Halbfinale gewinnt Spanien nämlich mit 2-0 gegen Frankreich, ne?
2: Ja, du hast richtig mitgefiebert, stimmt's?
0: Ja, ja, ne? Also mich hat schon diese Bestimmtheit der Spanier, ne, ich bin jetzt eher Fußballleier, aber schon begeistert. Ja. Also weil du merktest so relativ schnell nach ein paar Minuten, das wird, die Franzosen haben es schwer, die wurden entzaubert. Mein Wort ja heute Morgen,
2: ja, genau.
0: Entzaubert.
2: Pass auf, wir machen das Ganze mal eben kurz chronologisch.
0: Ja,
2: also Spanien geht in der ersten Halbzeit per Elfmeter in Führung. Kurz nach der Pause dann das 2-0. Ein entscheidender Faktor war auch mal wieder Mittelfeldchef Rodri, der Europameister von 24. Also bestimmt einfach das Tempo, gewinnt wichtige Zweikämpfe und gibt dann seiner Mannschaft dadurch auch so die nötige Stabilität, die es braucht. Mats Hummels, unser Weltmeister von 2014, der zeigte sich bei den Kollegen von Magenta von dem 30-jährigen Spanier ganz begeistert.
3: Das Spiel ist fußballerisch immer zuverlässig und er hat so ein Gespür. Immer wenn irgendwo eine Situation entsteht und die bereinigt wird, ist es auf einmal Rodri gewesen. Also er ist immer in richtigen Orten, wo er verteidigen muss, wo er Ballgewinne hat und läuft eben außergewöhnlich viel, hat aber auch eben das Gefühl, um zu wissen, wann er wo sein muss.
2: Und mit dem 2-0 gegen Frankreich zieht Spanien erstmals seit der WM, also seit dem Triumph 2010, mal wieder in ein WM-Finale ein. Und da wartet nun der Sieger des zweiten Halbfinals.
0: Genau, und das ist auch nochmal so ein Klöpperspiel. Heute nämlich England trifft auf Argentinien. Anstoß ist für diese WM christlich um 21 Uhr. Na, es geht.
2: Okay, ja, gut.
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0: Das ist neu, Homewrecker von Somber. Gehört ihr bei uns bei Hellweg Radio?
1: Genau. Weiter geht's hier mit Jason Derulo. Gleich die Nachrichten um 9. Und mit uns geht's nach 9 auch weiter. Ne?
0: Genau, Petra Zimmer hier.
1: Und André Josten. Schönen Mittwoch.

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4: Mit Marc Weiß. Schönen guten Morgen. Das Bundeskabinett berät gleich darüber, wie die Bürokratie abgebaut werden kann. Für dieses Treffen nennt man sich dann heute auch Entlastungskabinett. Es stehen 10 verschiedene Maßnahmen auf dem Programm. Bürger und Unternehmen sollen dadurch um rund 600 Millionen Euro pro Jahr entlastet werden. Malte Albrecht aus dem News-Team. Was ist konkret geplant?
5: Ja, also unter anderem geht es um das Gesundheitswesen. Bundesdigitalminister Wildberger hatte heute Morgen in der ARD das Beispiel Arztüberweisung genannt. Die soll es künftig komplett digital geben. Die Überweisung in Papierform wird abgeschafft. Das ist eine von gleich mehreren Digitalisierungsmaßnahmen, die heute auf den Weg gebracht werden sollen. Ziel der Regierung ist es, die Bürokratiekosten bis 2029 um 25% zu senken. Dem Bundesverband der deutschen Industrie geht das aber nicht weit genug. Die Wirtschaft beklagt ja schon seit langem zu viel Papierkram. BDI-Hauptgeschäftsführerin Gönner findet, kleinteilige Entlastungen wie etwa im Gesundheitswesen seien richtig und wichtig, aber entscheidend sei, die großen Gamechanger umzusetzen. Vor allem der angekündigte Abbau von Berichtspflichten für Unternehmen müsse jetzt schnell kommen, sagt sie.
4: Malte Albrecht mit Infos. Vielen Dank. Jetzt weitere Themen in der Zusammenfassung. Die US-Armee hat die 4. Nacht in Folge Ziele im Iran angegriffen und außerdem die Seeblockade gegen iranische Häfen wieder aufgenommen. Der Iran reagierte wie zuletzt immer. Es wurden US-Stützpunkte in anderen Golfstaaten angegriffen. Meldungen kommen aus Kuwait, Jordanien und Bahrain. Bei den Razzien wegen mutmaßlichen Drogenschmuggels in der JVA Rheinbach bei Bonn haben die Ermittler nach dpa-Informationen in den Privatwohnungen unter anderem Kokain, Amphetamine und eine Pistole gefunden. Die 8 beschuldigten JVA-Beschäftigten wurden suspendiert. Sie sollen gegen Bezahlung Handys und Drogen in das Gefängnis geschmuggelt haben. Die Lebensmittelpreise sind im Vergleich zum Jahr 2020 in Deutschland um über 36% gestiegen. Das meldet die Rheinische Post und beruft sich auf Informationen aus dem Landwirtschaftsministerium. Damit liegt die Teuerung bei Lebensmitteln noch deutlich über der allgemeinen Inflation, denn die lag bei, in Anführungsstrichen, nur 22%. Spanien steht im Finale der Fußballweltmeisterschaft. Der amtierende Europameister besiegte das favorisierte Frankreich am Abend im Halbfinale überraschend klar mit 2:0. Auf wen Spanien im Finale trifft, entscheidet sich heute Abend. Im zweiten Halbfinale treffen Argentinien und England aufeinander. Englands deutscher Trainer Tuchel macht vor allem Lionel Messi Kopfschmerzen. Er habe sogar schon überlegt, Messi ganz oldschool in Manndeckung zu nehmen, sagte Tuchel. Ob das tatsächlich passiert oder wie sich Tuchel sonst entschieden hat, sehen wir heute Abend ab 21 Uhr. Und das waren die Nachrichten mit Marc Weiß.
6: Dankeschön. Damit gucken wir noch aufs Hellweg Radio Wetter für diesen Mittwoch. Und da sagen wir auch wieder hier beide Däumchen hoch, weil eben den ganzen Tag sonnig, so 15 Stunden im Schnitt. Blauer Himmel, trocken, die Temperaturen wirklich sommerlich, auch nicht zu heiß. 25 Grad bei euch in Rüthen-Drehbar, also maximal. Bad Sassendorf zum Beispiel im Kurpark kommt so auf 27 Grad. Könnt ihr schön Mittagspäuschen nach draußen verlegen, wenn das vom Job her bei euch irgendwie geht. Ansonsten auch morgen nochmal so schön bei ähnlichen Temperaturen wie heute.
7: Garden Office.
6: Richtig.
7: Habe ich gerade erfunden.
6: Garten
7: Office. Würde bei dem Wetter doch super funktionieren.
6: Würde auf jeden Fall bei mir persönlich gut ankommen.
7: So, genau. Ob ihr in Richtung Dortmund ankommt, das ist die große Frage. Heute Morgen ein bisschen müsst ihr dann nämlich warten im schnellsten Verkehrsservice zwischen Lippe und Möhne auf der A44, nämlich Kassel Richtung Dortmund, zwischen dem Kreuz Werl und dem Kreuz Dortmund-Unna. 5 Kilometer stockend, 10 Minuten plus braucht ihr da, also länger. Und die Stefanie hat sich hier bei uns gemeldet heute Morgen, die neuesten Blitzer jetzt nur hier bei uns, und zwar auf der Salzkottener Straße in Geseke, zwischen den beiden Kreisverkehren. Da wird geblitzt. Dankeschön, Stefanie, fürs Bescheid sagen. Wenn ihr noch was habt, Staustörungen, Blitzer, gerne melden hier bei uns, schickt eine WhatsApp, ruft einfach an, geht auch kostenlos unter der 0800 377 8080.
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6: Guten Morgen. Einen schönen Mittwoch. Wir sind's, Petra Zimmer hier.
7: Und André Josten.
6: Und wer uns heute Morgen hört, ne, der glaubt doch auch noch an.
9: Das Wunder, Wunder, Wunder.
7: Mich wundert ja auch nichts mehr. Ne? Also, aber dieser Song, der ist richtig gut.
6: Ja.
7: Gibt es gleich hier bei uns noch in dieser halben Stunde. Und zwar Apache zusammen mit I Liver.
6: Genau, richtig gute Nummer. Gleich noch vorher unter anderem Turn the Lights Off. 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

0: Wunder von Oliver und Apache 207 gehört bei uns bei Hellweg Radio, Viertel nach neun. Manche sind wirklich einfach laut, oder?
1: Ja. Du, ich meine, wir sind beide Eltern. Ne? Ich kann dir sagen, also zwei laute Gründe kenne ich.
0: Und wer mit ihnen zusammenlebt, der hat es auch nicht immer so einfach.
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3: Leise Geräusche können so gut tun. Ein Rascheln oder ein Flüstern, das ist ASMR. Und es gibt das Gegenteil, wenn Partnerin oder Partner einfach laute Menschen sind. So jemanden kennt jeder. Er oder sie läuft dann auf den Fersen durch die Wohnung, klingt wie ein Elefant in Skistiefeln, reißt die Türklinke runter und gleichzeitig die Tür auf. Das klingt wie eine Abrissbirne, beißt in einen Apfel wie ein Betonmischer. Und wenn ihr ganz leise entspannt auf der Couch sitzt, fängt sie plötzlich an zu reden in einer Lautstärke wie der Schiri im WM-Halbfinale.
4: Willst du noch was trinken?
3: Da tut es einfach manchmal gut, wenn Ruhe einkehrt zu Hause und Schatzi endlich schläft und nur noch ganz ruhig und sanft atmet. Wie eine Kettensäge im Leerlauf.
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0: Einen schönen Mittwochmorgen, Hellweg Radio hier mit André Josten.
1: Und Petra Zimmer, guten Morgen.
0: So, da hingen sie in den Gurten mit Helm und Handschuhen. Ich hab's bildlich vor Augen. Die Petra in 5 Meter Höhe.
1: Wie so ein nasser Sack. Sag es ruhig. Ja, ich habe mich super geschlagen.
0: Ja, du bist ja ganz begeistert vom Klettern.
1: Ja, das war wirklich, wirklich richtig toll. Wir haben das als Familie relativ spontan gemacht und das war so cool im Soester Kletterpark.
2: Wundervoll, wundervoll. Ich denke, eine der schönsten Attraktionen hier in Soest und Umgebung.
1: Ja, und es gibt da verschiedene Parcours, auch mit verschiedenen Schwierigkeitsgraden. Ne?
0: So, und wir schicken euch da nämlich hin. 2 Familientickets, 4 Personen hauen wir nämlich heute raus. Ihr könnt euch einen richtig schönen Tag im Soester Kletterpark machen.
1: Es geht eben wunderbar als Familie. Schreibt uns oder schickt eine WhatsApp, warum ihr unbedingt auch da klettern wollt und in den Gurten hängen. Ja. 0291 23 77 70. Wer gewonnen hat, ob ihr das seid, das hört ihr dann in Hellweg Radio am Nachmittag.
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0: Schönen Mittwoch. Tom Gregory war das mit River. Gehört hier für euch für den Kreishost. Wir haben 9.30 Uhr.
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0: Mit Charin Brinkmann. Schönen guten Morgen. Bundesdigitalminister Wildberger sieht den Bürokratieabbau in Deutschland auf einem guten Weg. Im ARD-Morgenmagazin kündigte er unter anderem an, dass Arztüberweisungen digitalisiert werden und damit die Papierform abgeschafft wird. Heute berät das Bundeskabinett über Maßnahmen zum Bürokratieabbau aus verschiedenen Ministerien. Es gehe um Beschleunigung und auch um Geld, betonte Wildberger. Ziel der Bundesregierung ist es, die Bürokratiekosten bis zum Ende der Legislaturperiode in 3 Jahren um 25% zu senken. Die Schufa speichert Daten von Verbrauchern offenbar deutlich länger als bisher angenommen. Recherchen von NDR und Süddeutscher Zeitung haben ergeben, dass Deutschlands größte Wirtschaftsauskunftei alte, sensible Informationen in einer Art Schattendatenbank speichert und weiterverarbeitet. Die Schufa nutzt sie demnach für Tests und gibt die Ergebnisse an Firmen weiter. Verbraucherschützer sehen unter anderem Verstöße gegen gesetzliche Löschfristen. Die Schufa weist die Vorwürfe zurück. Und jetzt die Nachrichten für den Kreis Soest. Die Pläne von Bundesfamilienministerin Prien, den sogenannten Unterhaltsvorschuss künftig nur noch bis zum 16. statt bis zum 18. Geburtstag zu zahlen, hätten hier Auswirkungen auf über 200 Jugendliche. Das teilte der Kreis auf Hellweg-Radio-Anfrage mit. Alleinerziehende Eltern können den Vorschuss beantragen, wenn der andere Elternteil nicht oder nicht genug Unterhalt zahlt. Der Staat kann sich dieses Geld auch zurückholen. In der Praxis gelingt das aber nur selten. Lars Kosmehl aus der Radio Nachrichtenredaktion zur Situation hier im Kreis Soest.
2: Zum Stichtag Ende Juni ist für 224 Jugendliche im Alter von 16 oder 17 Jahren vom Kreis Soest der Unterhaltsvorschuss ausgezahlt worden. Mit der aktuell diskutierten Gesetzesänderung hätten diese Kinder also keinen Anspruch mehr. Die Bundesfamilienministerin argumentiert, die Ausgaben für diesen Unterhaltsvorschuss hätten sich seit der Reform 2017 vervierfacht und der Vorschuss habe sich zu einem der größten Kostenfaktoren für die Kommunen entwickelt. Ob die Änderung von der Koalition tatsächlich umgesetzt wird, ist offen. Im vergangenen Jahr sind im Kreis Soest 5,6 Millionen Euro für den Unterhaltsvorschuss geflossen, für über 1.500 Kinder und Jugendliche.
0: Der ADAC hat den Rastplatz Röllingser Graben an der A44 bei Soest mit gut bewertet, im Gegensatz zu ganz vielen anderen. Das geht aus einem bundesweiten Test von insgesamt 50 dieser Anlagen hervor. Die Gesamtergebnisse seien erschreckend. Jeder zweite Rastplatz falle mit mangelhaft oder noch schlechteren Noten durch, heißt es. Probleme gab es laut ADAC vor allem im Bereich Sauberkeit der Sanitäranlagen. Die Toiletten seien oft verschmutzt, es fehle Klopapier oder der Seifenspender funktioniere nicht. Ein No-Go, sagt Melanie Mikola vom ADAC.
3: Der ADAC fordert, dass unbewirtschaftete Rastplätze regelmäßig gereinigt und besser gepflegt werden, besonders und gerade jetzt während der Urlaubs- und Ferienzeit. Saubere Toiletten, funktionierende Ausstattung, gute Beleuchtung und mehr Sicherheit in Form von sichtbaren Notrufeinrichtungen, das gehört zu einem Mindeststandard für alle Reisenden.
0: Verantwortlich für unbewirtschaftete Rastplätze an Bundesautobahnen ist die Autobahn GmbH. Und das waren die Nachrichten mit Charin Brinkmann. 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
4: Dankeschön. Damit noch der Blick aufs Wetter. Da heute, ja, Sonne, Sonne, Sonne, Sonne und nochmal Sonne. Trocken bleibt es auch. Die Temperaturen bei euch in Welver-Eningsen, da schaffen wir 27 Grad. Geseke-Bönninghausen liegt so ein bisschen drunter in den höheren Lagen, aber hey, 25 Grad, da machen wir hier wieder 1+ Sternchen. Also alles fein. Ja. Morgen nochmal das ganze Programm bei ähnlichen Temperaturen wie heute.
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5: Kurz nach 9:30 hier ist der schnellste Verkehrsservice zwischen Lippe und Möhne mit unserem Dauerstau heute Morgen auf der A44 Kassel Richtung Dortmund zwischen dem Kreuz Werl und dem Kreuz Dortmund. Und 3 Kilometer Stau, 7 Minuten gibt es da oben drauf. Und geblitzt wird und zwar auf der Salzkottener Straße in Geseke zwischen beiden Kreisverkehren. Da bitte aufmerksam fahren. Staus und Blitzer gerne hier durchgeben per WhatsApp oder einfach anrufen. Die Kosten übernehmen wir. Die Nummer ist die 0800 377.

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0: So, schauen wir mal kurz nach vorne, denn am Sonntag, da ist Sattelfest, heißt, zwischen Soest und Hamm fahren keine Autos.
2: Genau.
0: Da könnt ihr lange radeln, so ganz entspannt.
2: Ja, ganz entspannt. Hier auch nochmal der kleine Reminder, ja, das ist nicht die Tour de France.
0: Nein.
2: Ihr braucht nicht mit 30 km/h auf euren E-Bikes die Kinder vom Weg ding ding ding wegklingeln. Ja,
0: ja, ich habe da letztes Jahr tatsächlich, ich muss das kurz erzählen, wirklich weinende Kinder am Straßenrand gesehen, weil Renate von hinten meinte, sie muss den Akku wirklich komplett ausnutzen, den sie darauf
2: im Gepäckträger
0: hat.
2: Nee, das aber bitte nicht.
0: Also, kein Stress, es kommen alle an. Auch am Bratwurststand, die haben genug da, das kann ich euch sagen. Wir von Hellweg Radio sind am Sonntag auch mit dabei.
2: Genau.
0: Was euch dann da erwartet, hört ihr gleich um 9:45 Uhr hier bei uns.
2: Ich bin Petra Zimmer.
0: André Josten hier, hallo.
2: Schönen Mittwoch.

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0: Viertel vor zehn. Helwig gerade spielt Shaggy. Und
1: jetzt habe ich mich fast ein bisschen erschrocken.
0: Ich gerade selbst. Hast du gemerkt, dass ich nicht mehr wusste, was ich sagen sollte? So. Kommen wir zu was anderem. Weil wir haben noch ein paar Tage Zeit. So, hier so Reifen aufpumpen.
1: Richtig.
0: Satteltasche
1: packen,
0: abstauben, dranpacken, Sachen rein, Kette ölen.
1: Vielleicht auch generell bei dem einen oder anderen überhaupt mal die Spinnenweben entfernen, weil das Ding irgendwie monatelang...
0: Also nicht an einem selbst, sondern am Fahrrad.
1: Fahrrad, ja. Weil das irgendwie monatelang ganz vereinsamt im Schuppen stand.
0: Ja, genau. Ja, und diesen Sonntag muss nämlich alles startklar sein. Ihr wisst, was wir meinen. Da findet nämlich wieder im Kreis Soest das ganz beliebte und gemeinschaftlich dicke Radeln halt statt. Also wir treten alle wieder gemeinsam in die Pedale.
1: Genau, das Sattelfest. Helwig hat der Reporter Ben Hetwer. So um die 30 Kilometer autofreie Strecke von Soest über Welver bis Hamm wird für eure Fahrradtour da ready gemacht.
2: Das ist ja auch so das Coole daran. Ne? Du fährst mitten auf den Straßen zwischen Soest und Hamm, wo sonst halt Autos unterwegs sind. Alle paar Kilometer kannst du dann an einer Raststation halt machen, was zu essen holen, einen Kaffee oder Bierchen trinken. Also ich mag das in den Dörfern. Das hat auch immer was sehr Familiäres.
1: Das sind ja auch schon so eigene Highlights geworden, so die Stops in Borgeln, Kloting oder Flerke. Freust du dich auch drauf, oder?
2: Absolut. Also ich war ja letztes Jahr schon als Helwig-Radio-Reporter auf der Strecke unterwegs. Und ich sag mal so, also ich habe mich dieses Jahr auch direkt beim Chef wieder als Sattelfest-Reporter angemeldet. Das gesamte Fest macht nämlich einfach Bock. Also ich bin wieder auf dem großen E-Lastenbike von BOC Soest unterwegs. Und wirklich auch schwer zu übersehen, muss ich sagen, mit meinen Ballons an dem Fahrrad dran. Letztes Jahr wurde mir immer wieder bei der Raststation oder beim Fahren Helwig-Radio zugerufen. Da konnte ich anhalten, an euch Merch verteilen und mit unseren Hörern halt in Kontakt kommen. Das hat schon Spaß gemacht und da freue ich mich auch dieses Jahr wieder drauf.
1: Und du hast ja auch ein Ziel, das ist Welver, ne?
2: Genau, denn unsere Helwig-Radio-Kollegen Denise Rüscher und Philipp Böckmann, die senden am Sonntag live von 10 bis 13 Uhr von der Bühne auf dem Marktplatz in Welver. Ich werde mich dann auch immer wieder so von der Strecke melden und am Ende den beiden natürlich einen Besuch abstatten.
0: Und pass auf, dass die Ballons halten, ne? So, klingt erstmal alles nach einem Plan. Am Sonntag ist das 19. Sattelfest zwischen Soest und Hamm und Helwig-Radio ist natürlich wieder mittendrin und dabei auf der Bühne, an der Fahrradstrecke, überall. Danke, Ben.
1: Genau, und wir haben schon gesagt, seid lieb zueinander,
0: ja.
1: Fahrt ganz entspannt, achtet ein bisschen aufeinander.
0: Da muss keiner Rekorde einfahren.
1: Also,

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1: Mit Ralf Bosse. Spanien steht im Finale der Fußball-Weltmeisterschaft. Mit einem 2:0 gegen Frankreich setzte sich die Mannschaft von Luis de la Fuente souverän durch und untermauerte ihre Titelambitionen. Für Frankreichs Trainer Didier Deschamps war die Partie trotzdem historisch. Mit seinem 26. WM-Spiel als Cheftrainer löste er den früheren Bundestrainer Helmut Schön als Rekordtrainer bei Weltmeisterschaften ab. Deschamps, seit 2012 französischer Nationaltrainer, beendet nach dem Turnier seine Amtszeit.
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2: Mit Marc Weiß. Schönen guten Morgen. Vor der Sommerpause hat der Landtag heute und morgen nochmal ein Mammutprogramm vor sich. An den letzten beiden Plenartagen stehen etliche Debatten und auch wichtige Beschlüsse an. Im Mittelpunkt steht unter anderem der Umgang mit den Hitzewellen und die Frage, wie der Schutz der Bürger verbessert werden kann. In diesen Minuten beginnt dazu eine Aktuelle Stunde. José Nasjandi für uns im Landtagsstudio. Es haben offenbar mehrere Fraktionen dazu Redebedarf.
3: Ja, es gibt Anträge von der CDU, auch von den Grünen. Die SPD zum Beispiel fordert angesichts der vielen Hitzetoten in NRW zusätzlich ein sogenanntes Hitzekabinett. Das soll den Schutz besonders gefährdeter Menschen besser koordinieren. Danach wird heute über die umstrittene Kita-Reform diskutiert. Sie soll die Finanzierung der Kitas neu regeln. Kritiker sagen, das Gesetz werde die Situation in den Kitas aber noch verschlechtern. Außerdem geht es um die Einführung sogenannter ABC-Klassen, in denen Kinder mit Sprachförderbedarf gezielt vor der Grundschule auf die Grundschule vorbereitet werden sollen. Auch darüber gibt es Streit.
2: Welche Entscheidungen können wir denn vor der Sommerpause noch erwarten?
3: Ja, heute Abend will die schwarz-grüne Mehrheit das neue Landesantidiskriminierungsgesetz verabschieden. Es soll Menschen stärken, die sich von Behörden oder anderen staatlichen Stellen benachteiligt fühlen. Außerdem steht die neue Landesbauordnung zur Abstimmung. Auch da wird mit einem Ja gerechnet. Die neue Bauordnung soll Bauprojekte vereinfachen und unter anderem Kasernen oder andere militärische Anlagen schneller ermöglichen. Die endgültigen Beschlüsse zur Kita-Reform und zu den ABC-Klassen, die fallen dann morgen, weil die SPD aus Protest eine dritte Lesung beantragt hat. Bedeutet, die Beschlüsse werden um einen Tag verzögert.
2: Infos von José Nasjandi im Landtagsstudio. Vielen Dank. Und jetzt die weiteren Themen in der Zusammenfassung. Nach den schweren Unwetterschäden gestern Abend in Nürnberg hat es vorhin die baden-württembergische Stadt Reutlingen erwischt. In Teilen der Stadt fiel vorübergehend der Strom aus. Durch den starken Regen und auch Hagel seien außerdem Abflussschächte vollgelaufen und Straßen überflutet worden, meldet die Feuerwehr. Bundesdigitalminister Wildberger hat weitere Entlastungen durch Bürokratieabbau angekündigt. Zum Beispiel werde die Arztüberweisung digitalisiert, die Papierform werde abgeschafft, sagte der Minister in der ARD. Das Bundeskabinett berät heute über ein ganzes Maßnahmenpaket zum Bürokratieabbau. Studenten, die nicht mehr bei den Eltern wohnen, geben im Schnitt mehr als die Hälfte ihres Haushaltseinkommens für Wohnkosten aus. Das meldet das Statistische Bundesamt. Im vergangenen Jahr seien es im Schnitt 54% des Einkommens gewesen. Und das ist auf Dauer nicht gesund. Als Faustregel gilt, dass die Wohnkosten höchstens 30% des verfügbaren Einkommens verschlingen sollten. Ab 40% wird es dann spätestens kritisch. Bei Studierenden kommen zwei ungünstige Faktoren zusammen. Das Einkommen ist verständlicherweise eher gering. Die Mieten sind in Deutschland aber leider sehr hoch. Und das waren die Nachrichten mit Marc Weiß.
4: Das Wetter. Viel Sonne, trocken. Im Süden von NRW kann es allerdings heute auch mal vereinzelt ein Hitzegewitter geben. Lokal dann auch mit Unwettern, aber das wirklich nur vereinzelt. Ansonsten ist das heute ein schöner Sommertag. Bis 31 Grad sind drin. Und morgen sieht es ähnlich aus. Bis 33 Grad.
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4: Und das hier sind die Staus. Ab 18 Minuten Zeitverlust. Die A1 Euskirchen-Dortmund zwischen Köln-Löwenich und dem Kreuz Leverkusen-West. 9 Kilometer Stau. Ihr braucht hier 18 Minuten länger. Die A1 Dortmund-Euskirchen, da steht ihr zwischen Burscheid und dem Kreuz Köln-Nord im Stau, 9 Kilometer lang. Ihr braucht eine Dreiviertelstunde mehr. Die A2 Hannover-Dortmund zwischen Bad Alsen und Porta Westfalica, 5 Kilometer Stau, 32 Minuten. Die A3 Frankfurt-Oberhausen zwischen dem Kreuz Köln-Ost und dem Kreuz Leverkusen, 9 Kilometer Stau, 18 Minuten plus. Und die A4 Olpe-Aachen zwischen Bergisch-Gladbach-Refrath und Köln-Eiffeltor, 9 Kilometer Stau, 25 Minuten plus. Gute Fahrt!
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4: So, zweimal schlafen noch, dann sind Sommerferien. Und wir denken jetzt schon mal zurück an all die Sommerlieben, die wir so hatten. Diese Lieben, die nicht für die Ewigkeit waren, ne, aber die perfekt waren für diesen einen einzigen Sommer. Hier ist Don Henley für euch mit The Boys of Summer. Und mein Name ist Laura Potting. Hi.

0: Die Sonne scheint und du willst nur mal eben ganz kurz fürs Abendessen einkaufen. Das Kind hinten auf dem Rücksitz ist gerade eingeschlafen. Also mal kurz im Auto lassen und einkaufen gehen. Der Gedankengang ist ja keine Frage, der ist ja eigentlich verständlich. Ne? Man will eben das Kind auch nicht wecken und es geht ja alles ganz schnell. Aber eigentlich wissen wir es doch alle, bitte auf gar keinen Fall machen. Auch bitte Hunde nicht im Auto lassen. Und trotzdem kommt das immer wieder vor, dass Leute das machen. Und deswegen hier nochmal Nico Blum von der Feuerwehr. Er sagt, jede Minute in der Hitze im Auto ist eine Minute zu viel.
1: Mal annehmen, wir hätten jetzt 30 Grad Außentemperatur und wir sind mal nur eine halbe Stunde mal schnell beim Bäcker, dann sprechen wir schon von Temperaturen von ungefähr 46 Grad, die im Auto sind. Wenn wir jetzt tatsächlich auch mal länger weg sind, dann reden wir von Temperaturen von über 60 Grad und das ist für Tiere und Kinder lebensgefährlich.
0: Bedeutet, wenn ihr also bei der Hitze zum Beispiel ein Kind oder auch einen Hund im Auto seht, dann solltet ihr handeln.
1: Wir empfehlen erstmal Kontakt aufzunehmen. Vielleicht an der Scheibe zu klopfen, schauen, wie verhält sich das Kind, wie verhält sich der Hund. Sehe ich schon, ist das Kind schläfrig, reagiert sich mehr auf das Klopfen. Auch versucht, den Halter zu suchen. Wenn es jetzt beispielsweise vorm Bäcker steht, das Fahrzeug vielleicht reingehen und sagen, hey, wem gehört denn das Auto draußen? Dann, wenn ich aber sehe oder für mich einschätze persönlich, das ist jetzt hier eine kritische Situation, dann nicht zögern, Rettungskräfte alarmieren, die dann vor Ort den Hund oder das Kind bei Gefahr aus dem Fahrzeug befreien können und bei Bedarf dann auch rettungsdienstlich versorgen.
0: Ja, und im allergrößten Notfall bedeutet das auch, Scheibe einschlagen und Kind oder Hund selbstständig befreien. Laut Rechtsanwalt Art Kempkins seid ihr da auch abgesichert.
2: Bei Kindern ist man sogar verpflichtet aus dem Gesichtspunkt der Hilfeleistung. Und wenn man das nicht macht, kann man sich sogar strafbar machen. Also bitte immer die Situation dokumentieren. Fotos machen natürlich, schnell noch. Aber die Dokumentation steht hier nicht im Vordergrund, sondern die Hilfe. Am besten Zeugen dazu rufen. Und man muss noch nicht mal den Schaden zahlen, der dabei notwendigermaßen entsteht. Denn das sind Hilfeleistungspflichten. Und wenn man die erfüllt, kann man sich selbst nicht strafbar machen. Und man macht sich auch nicht schadenersatzpflichtig.
0: Beim Scheibe einschlagen im Notfall solltet ihr dann aber darauf achten, dass ihr die Scheibe nehmt, die am weitesten weg ist. Sonst verletzt ihr die Insassen noch durch die Scherben. Und dann am besten mit einem spitzen Gegenstand einfach gegen den Rand des Fensters. So geht es am leichtesten. Aber zuerst bitte natürlich schauen, findet ihr den Halter des Autos schnell? Und im Idealfall kommen wir alle einfach gar nicht in so eine Situation, weil einfach keine Kiddies oder Hunde im Auto gelassen werden. Das wäre am besten.

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1: Herbert Grönemeyer mit Der Weg um 22:30.
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1: Mit Sharin Brinkmann, schönen guten Tag. Bundesdigitalminister Wildberger sieht den Bürokratieabbau in Deutschland auf einem guten Weg. Im ARD-Morgenmagazin kündigte er unter anderem an, dass Arztüberweisungen digitalisiert werden und damit die Papierform abgeschafft wird.

0: War Geduld gefragt, Klimaanlagen und Ventilatoren sind in vielen Geschäften zurzeit ausverkauft. Und jetzt die Nachrichten für den Kreis Soest. Apropos Hitze, am Möhnesee hat es gestern 2 Brände gegeben, und zwar im Uferbereich an der Taucherbucht in Delicke. Polizei und Feuerwehr waren gegen 11.30 Uhr alarmiert worden. Am Hundestrand brannten Wiese und ein Baumstamm. An einer zweiten Stelle waren ein Baumstumpf und eine kleine Waldfläche betroffen. Nach Angaben der Feuerwehrkräfte hatte es an der ersten Brandstelle auch schon am selben Morgen einen ähnlichen Einsatz gegeben. Hinweise auf mögliche Ursache gäbe es bislang aber noch nicht, so die Polizei. Sie sucht gerade nach Zeugen. Angesichts der aktuellen Trockenheit weist die Polizei auch darauf hin, dass schon eine weggeworfene Zigarette große Gefahr darstellen kann. Der Deutsche Wetterdienst stuft die Waldbrandgefahr im Kreis Soest aktuell mit der Stufe 4 von 5 ein. Die Kürzungspläne von Bundesfamilienministerin Prien beim Unterhaltsvorschuss hätten bei uns Auswirkungen auf über 200 Jugendliche. Das bestätigte der Kreis auf Hellweg-Radio-Anfrage. Beantragen können den Vorschuss Alleinerziehende, wenn der andere Elternteil, in der Praxis oft die Väter, nicht oder nicht genug Unterhalt zahlt. Der Staat kann sich dieses Geld auch zurückholen. In der Realität klappt das aber nur selten. Prien möchte die Gelder bald nur noch für Betroffene bis zum 16. statt bis zum 18. Geburtstag zahlen. Denn der Unterhaltsvorschuss habe sich zu einem der größten Kostenfaktoren für die Kommunen entwickelt, sagt sie. Es gibt aber schon ordentlich Kritik an den Plänen, unter anderem von SPD-Seite. Ob die Pläne von der Koalition also tatsächlich umgesetzt werden, ist offen. Im vergangenen Jahr sind im Kreis Soest insgesamt 5,6 Millionen Euro für den Unterhaltsvorschuss geflossen, für über 1500 Kinder und Jugendliche. Und jetzt das Hellweg-Radio-Wetter. Heute gibt's den ganzen Tag Sonne pur bei bis zu 27 Grad. Kann nur hier und da mal so ein bisschen Wind dabei sein. Jetzt gerade 23 Grad in Wekel der Wimbern und auch 23 Grad in Lippstadt-Esbeck zum Beispiel. Morgen ähnlich, vielleicht so ein ganz paar mehr Wolken, aber ansonsten blauer Himmel und Sonne. Und hier ist der schnellste Verkehrsservice zwischen Lippe und Möhne. Gibt's gerade einen Blitzer, den hat Stefanie gemeldet, auf der Salzkottener Straße in Geseke zwischen den beiden Kreisverkehren. Danke dir fürs Bescheid sagen. Ansonsten alles entspannt, laut ADAC keine Staus. Wenn ihr aber irgendwas sehen solltet noch, dann meldet euch sehr gerne kostenlos unter der 0800 377 80 80 oder per WhatsApp.
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2: Und wir verbringen den Vormittag zusammen. Ich freue mich. Mein Name ist Laura Potting. Hallo zusammen. Ja, die Sonne scheint. Noch zweimal schlafen, dann sind Sommerferien. Und Mittwoch ist auch schon, bedeutet für alle, die keine Sommerferien haben, Wochenende ist auch nicht mehr weit. Schönen Tag euch.

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1: So, Hände hoch, wer immer schon mal schauspielern wollte. Das ist schon eine coole Vorstellung, oder? Ihr hättet jetzt die Chance dazu, so ein bisschen zumindest. Wie wär's, wenn ihr mit euren Kids zusammen euer schauspielerisches Talent so ein bisschen auscheckt? Für den aktuellen Harpe Kerkeling-Film werden nämlich 300 Komparsen gesucht. Sein Buch Pfoten vom Tisch wird verfilmt. Die Dreharbeiten dazu sollen im August und September im Großraum Köln und Dortmund stattfinden. Gregor Weber von der Agentur Eick und Weber, wer wird denn so gesucht an Komparsen?
2: Wir brauchen vor allen Dingen viele, viele Kinder im Alter von 10 bis 12 Jahren, die Schulklasse in den 70er Jahren spielt. Da ist es wichtig, dass die Jungs von den Haarlängen, optisch muss es ja passen, so mindestens bis zu den Ohren die Haare haben und die Mädels gerne bis zur Schulter. Wir haben aber auch viele Szenen, in denen wir Ruhrpott-Gesichter suchen, die Nachbarn. Wir haben Flughafenpassagiere und die Zuhörer einer Autorenlesung.
1: Also eigentlich Menschen so wie du und ich, ne? Gerne auch mit Dialekt aus dem Rheinland oder aus dem Ruhrpott. Die moderne Kurzhaarfrisur ist es aber eher nicht.
2: Ja, also wir haben viele historische Szenen, also 70er Jahre, 90er Jahre, Anfang der 2000er. Da ist es gut, wenn man nicht gepierst ist und keine sichtbaren Tattoos hat und auch keine anrasierten Nacken oder Seiten am Kopf. Aber wir haben auch Szenen, die heute spielen und da können wir alles nehmen, was kommt.
1: Was ist denn bei der Bewerbung wichtig?
2: Also ganz wichtig sind 3 aktuelle Bilder, Fotos von sich zu machen, Porträt, Profil und Ganzkörper. Seine Daten eingeben und diese Bilder landen dann hinterher, ist natürlich kostenlos das Casting, ne? Und dann diese Bilder landen dann hinterher bei der Regie, die ihre Auswahl trifft.
1: Ja, ab sofort könnt ihr euch als Kerkeling-Komparse bewerben im Großraum Köln und Dortmund wird ab August der Film Pfoten vom Tisch verfilmt. Bis zum 11. September könnt ihr euch bewerben unter harpe-casting.de.

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3: Mit Marc Weiß. Schönen guten Tag. Die Bundesregierung hat unnötigem Papierkram schon öfter den Kampf angesagt. Jetzt gibt es einen neuen Anlauf. Das Kabinett sitzt in diesem Moment in Berlin zusammen und will eine ganze Reihe von Maßnahmen zum Bürokratieabbau auf den Weg bringen. Laut Digitalminister Wildberger geht es um mindestens 10 Vorhaben aus verschiedenen Ministerien. Infos dazu von Malte Albrecht.
4: Wildberger will den Bürokratieabbau weiter vorantreiben. Die geplanten Maßnahmen sollen Bürger und Unternehmen jährlich um rund 600 Millionen Euro entlasten. Als ein Beispiel nannte er am Morgen in der ARD die Arztüberweisung. Das Dokument in Papierform werde bald Geschichte sein, sagte er. Das gehe auch digital. Außerdem sollen durch das neue Berichtsentlastungsgesetz Dokumentationspflichten und unnötige bürokratische Hürden für Betriebe deutlich reduziert werden. Und es sollen Informationen und Daten künftig nur noch einmal bei Behörden gemeldet werden, um Mehrfachmeldungen abzuschaffen. Wirtschaftsverbände beklagen schon seit langem zu viel Papierkram und fordern, dass die Reformen zügig umgesetzt werden.
3: Malte Albrecht aus dem News-Team mit Infos. Vielen Dank. Jetzt weitere Themen in der Zusammenfassung. Bei einer deutsch-niederländischen Razzia gegen Drogenlabore hat die Polizei mehrere Verdächtige festgenommen. Hunderte Einsatzkräfte, darunter auch Spezialeinheiten, hatten 10 Objekte in NRW und 3 in den Niederlanden durchsucht. Die Festgenommenen sollen verschiedene Stoffe für die Herstellung von Amphetamin beschafft und mehrere Labore betrieben haben. In der schwarz-roten Koalition droht ein neuer Streit. Die SPD will die geplanten Kürzungen beim Unterhaltsvorschuss nicht mittragen. Familienministerin Prien sollte die Pläne zurücknehmen, sagt SPD-Generalsekretär Klüssendorf. Den Unterhaltsvorschuss für Kinder zahlt der Staat, wenn ein Elternteil nicht oder nur unregelmäßig zahlt. Die hohen Temperaturen treiben in Deutschland die Nachfrage nach Klimaanlagen an. Das ist nicht ganz überraschend. Die Zahlen haben sich aber verdoppelt. Laut einer YouGov-Umfrage planen 20% der Bürger, sich ein Klimagerät anzuschaffen. Vor einem Jahr lag dieser Anteil noch bei 10%. Bei der Fußball-WM steht heute Abend das zweite Halbfinale an. Der amtierende Weltmeister Argentinien trifft auf das Team, das seit 1966 auf den zweiten Titel wartet, England. Infos zum Spiel von Ralf Bosse.
5: Im Mittelpunkt steht natürlich Lionel Messi. Der argentinische Kapitän könnte bei seiner letzten Weltmeisterschaft noch einmal Geschichte schreiben. Der 39-Jährige könnte zum zweiten Mal den WM-Pokal gewinnen. Auf der anderen Seite wartet Englands neue Generation um Jude Bellingham, die nach Jahren der Enttäuschungen endlich den großen Titel holen will. Beide Mannschaften haben im Turnierverlauf überzeugt. Argentinien mit Erfahrung und Spielkontrolle, England mit Tempo und individueller Klasse. Der Sieger trifft im Finale auf Spanien.
3: Ralf Bosse mit dem Ausblick auf den Fußballabend heute. Vielen Dank. Und das waren die Nachrichten mit Marc Weiß.
6: Das Wetter.
7: Ihr bekommt heute viel Sonne ab. Regen ist nicht in Sicht. Dazu bis 31 Grad. Dazu kann es vereinzelt mal lokal Hitzegewitter geben. Ansonsten stellt euch aber auf einen schönen Sommertag ein heute. Und so sieht es dann auch morgen aus. Trocken, sonnig, nur vereinzelt mal ein Hitzegewitter. Bis 33 Grad morgen.
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7: Es ist einiges los auf den Straßen im Land. Deswegen jetzt hier nur die längeren Staus ab 23 Minuten Zeitverlust. Die A1 Dortmund-Euskirchen. Zwischen Burscheid und dem Kreuz Köln-Nord aktuell 8 Kilometer Stau. Ihr braucht hier so circa 36 Minuten länger. Die A2 Hannover-Dortmund, da steht ihr zwischen Bad Eilsen und Porta Westfalica im Stau. 4 Kilometer lang, 31 Minuten plus. Die A3 Köln-Oberhausen zwischen Köln-Delbrück und dem Kreuz Leverkusen, 7 Kilometer Stau, 26 Minuten plus. Die A4 Olpe-Aachen zwischen Köln-Merheim und Köln-Eiffeltor, 8 Kilometer Stau, ihr braucht hier 23 Minuten länger. Und die A44 Dortmund-Kassel zwischen Kreuz-Württemberg-Haren und Marsberg, 7 Kilometer Stau, hier kommt eine halbe Stunde obendrauf. Gute Fahrt!
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7: Ihr habt es vielleicht in den Nachrichten gehört, das Bundeskabinett bringt ja bei seiner Sitzung heute eine Reihe von Maßnahmen zum Bürokratieabbau auf den Weg. Zumindest ist das der Plan. Da stehen einige Entlastungen auf dem Programm und deswegen haben die sich den Namen Entlastungskabinett gegeben. Das finde ich schön. Das erinnert mich an die Wochentage beim SAMS. Ne? Am Sonntag scheint die Sonne, am Dienstag Dienst und am Mittwoch Entlastungskabinett mit Entlastungen. Wann kommt denn dann eigentlich das Gute-Laune-Kabinett? Ich frage für einen Freund. Laura Potting hier. Hallo zusammen.

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0: Was wolltest du denn so als Kind werden, Sascha?
1: Bankendirektor.
0: Bankendirektor.
1: Ich habe zu meiner Mutter gesagt, ich will später viel Geld haben. Da hat sie gesagt, ja, dann versuch's doch mal mit Bankendirektor.
0: Du warst also früher schon eher praktisch materiell veranlagt.
1: Ja, heute nicht mehr so, aber ja. Also ist ja wohl eine Frechheit. Was wolltest du denn werden?
0: Was für cool. Ich wollte Rettungsschwimmerin werden und dann David Hasselhoff heiraten.
1: Dann doch lieber Bankendirektor.
0: So. Sascha Fassbender und ich reden über das Thema, weil viele Kiddies antworten auf die Frage, was willst du denn später mal werden? Ja, auch mit Astronaut.
1: Ja.
0: Und das könnt ihr jetzt haben.
1: Genau, ja. Es gibt das Programm Astronaut for a Day. Dafür können sich Jugendliche bewerben. 30 Stück werden dann ausgewählt und können dann nächstes Jahr so ein bisschen in den Beruf reinschnuppern. Aber ganz praktisch. Dann kannst du schauen, wie das so ist, ein Astronaut zu sein. Bewerben können sich 15- bis 18-Jährige und zwar ab Herbst mit einem Bewerbungsvideo. Organisiert wird das Programm von der Deutschen Raumfahrtagentur im Deutschen Zentrum für Luft- und Raumfahrt. Und wer ausgewählt wird, darf auch einen Parabelflug machen.
0: Das ist geil.
1: Ja, absolut. Aber es ist auch krass, bei einem solchen Flug steigt ein Flugzeug ganz, ganz, ganz steil nach oben und geht anschließend so in so einen ganz steilen Sinkflug. Und während dieses Flugmanövers herrscht im Inneren für rund 20 Sekunden Schwerelosigkeit, eben wie auf so einer Raumstation ISS.
0: Das klingt aber so geil.
1: Voll.
0: Und die Jugendlichen lernen auch echte Astronauten dann kennen, ne?
1: Ja, genau. Die beiden ESA-Astronauten Matthias Maurer und Alexander Gerst sind bei dem Parabelflug auch dabei.
0: Allerdings müssen die Bewerberinnen und Bewerber ein Auswahlprogramm durchlaufen.
1: Ja, ganz genau dem ähnlich, was auch die echten Astronauten durchlaufen. Das heißt, es wird ein Gesundheitstest stattfinden, ein Fitnesstest. Es werden auch Interviews geführt und Allgemeinwissen ist auch wichtig.
0: Da wärst du ja schon mal raus. Nein, aber jetzt mal Spaß beiseite. Also ich finde das großartig und ich bin voll sauer. Warum geht das nur bis 18? Ich will da auch mitmachen, Mann.
1: Ja, du bist ja 50 Jahre zu alt.

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1: Mit Sharin Brinkmann. Schönen guten Tag. Die Bundesregierung will den Bürokratieabbau voranbringen und tagt dazu heute als sogenanntes Entlastungskabinett. Durch verschiedene Maßnahmen sollen Entlastungen in Höhe von 600 Millionen Euro beschlossen werden. Ziel ist es, vor allem den Gesundheitsbereich stärker zu digitalisieren. Die Bundesregierung möchte die Bürokratiekosten generell um 16 Milliarden Euro senken in den nächsten 3 Jahren. Studierende in Deutschland zahlen immer mehr fürs Wohnen. Wie das Statistische Bundesamt mitteilte, geben Studis mit eigenem Haushalt im Durchschnitt 54% ihres Einkommens fürs Wohnen aus. Das ist fast doppelt so viel wie die Gesamtbevölkerung. Laut der europäischen Statistikbehörde Eurostat gelten knapp 2/3 der Studierenden in Deutschland als durch Wohnkosten überbelastet. Und jetzt die Nachrichten für den Kreis Soest. Am Möhnesee hat es gestern 2 Brände gegeben, und zwar am Uferbereich an der Taucherbucht in Delicke. Polizei und Feuerwehr waren gegen 11.30 Uhr alarmiert worden. Am Hundestrand brannten Wiese und ein Baumstamm. An einer zweiten Stelle waren ein Baumstumpf und eine kleine Waldfläche betroffen. Nach Angaben der Feuerwehrkräfte hatte es an der ersten Brandstelle auch schon am selben Morgen einen ähnlichen Einsatz gegeben. Hinweise auf mögliche Verursacher gebe es bislang noch nicht, so die Polizei. Sie sucht aber gerade nach Zeugen. Angesichts der aktuellen Trockenheit weist die Polizei generell darauf hin, dass schon eine weggeworfene Zigarette große Gefahr darstellen kann. Der Deutsche Wetterdienst stuft die Waldbrandgefahr im Kreis Soest aktuell mit der Stufe 4 von 5 ein. Und damit kommen wir noch zu einem etwas leichteren Thema, im wahrsten Sinne des Wortes. Es ist Endspurt beim Schmetterlingszählen. Noch bis einschließlich heute läuft die landesweite Falterzählaktion des NABU NRW. Auch im Kreis Soest können Interessierte mitmachen. Wenn ihr also Falter im Garten oder auf dem Balkon beobachtet, einfach online melden. Die bisherige Bilanz ist ziemlich ernüchternd. Die gemeldeten Zahlen von Tag- und Nachtfaltern hängen auf niedrigem Niveau fest. Der NABU sieht darin ein Zeichen für den anhaltenden Schwund der Insektenvielfalt. Wer selbst etwas tun möchte, kann Garten oder Balkon insektenfreundlicher gestalten, zum Beispiel mit Wildblumen. Und jetzt das Hellweg-Radio-Wetter. Heute gibt es den ganzen Tag Sonne pur bei bis zu 27 Grad. Kann nur mal so ein bisschen Wind dabei sein. Jetzt gerade zum Beispiel 23 Grad in Bad Sassendorf-Obmünden und 22 Grad in Rüthen. Morgen ähnlich. Vielleicht sind ein ganz paar mehr Wolken am Start. Also es bleibt trocken. Vielleicht dann die Blümchen mal gießen zwischendurch.
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1: Und hier ist der schnellste Verkehrsservice zwischen Lippe und Möhne. Gibt gerade keine Blitzer, aber einen Mini-Stau auf der A1 Köln Richtung Münster. Zwischen Schwerte und dem Kreuz Dortmund-Unna laut ADAC 4 Kilometer stockender Verkehr. 5 Minuten kommen da oben drauf. Und wenn ihr sonst noch was seht, gerne her damit. Ist kostenlos über unsere Verkehrshotline 0800 377 80 80 oder per WhatsApp. Euch eine gute Fahrt.
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2: Einen wunderschönen Mittwoch wünsche ich euch. Wir verbringen diese bei euch hoffentlich klimatisierten Mittagsstunden zusammen. Wir und ein junger Mann aus Pleasantville ist auch dabei in den USA. Hier ist Mark Amber mit Belong Together. Und mein Name ist Laura Potting. Hallo.

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3: Ich bin total außer Atem. 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Und dann denke ich immer, Mann, du müsstest doch mal Sport machen, das wäre vielleicht nicht schlecht, aber ich mache tatsächlich ganz selten Sport. Ich will, dass es was Besonderes bleibt. Obwohl es neulich fast so weit gewesen wäre, ich hatte so eine Jogging-App ausprobiert, diese Jogging, vielleicht kennt ihr die, also ich habe die einmal, also From Couch to 5K heißt die. Von der Couch zu 5000 Meter ist wirklich für totale Sportmuffel, für totale Couch-Potatoes, für Anfänger. Und auf dem Kopfhörer motiviert dich immer so eine ganz freundliche Stimme beim Laufen und die sagt immer, you're great, you're awesome, you're almost there. Also du bist großartig, du bist fantastisch, du bist fast da, ne? Sagt dir immer wieder, you're great, you're awesome, you're almost there. Dachte ich, geil, wenn ich das nächste Mal Sex habe, lege ich die daneben.
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1: Mit Marc Weiß. Schönen guten Tag. Es gibt aktuell Vorwürfe gegen die Schufa. Die Auskunft Thai soll Daten von Verbrauchern deutlich länger speichern als bisher bekannt. Das melden NDR und die Süddeutsche Zeitung. Demnach nutze die Schufa die Daten für Tests und sie gebe die Ergebnisse an andere Firmen weiter. So zumindest der Vorwurf. Malte Albrecht aus dem News-Team. Um welche Daten geht es dabei?
2: Gespeichert werden wohl vor allem Daten, von denen Verbraucher bisher dachten, sie wären längst gelöscht. Dazu gehören alte Kreditkarten, frühere Kredite, Privatinsolvenzen, Pfändungen oder schon bezahlte Schulden. Also sensible Informationen, die zweifellos großen Schaden anrichten könnten, wenn sie in die falschen Hände geraten. Laut dem Bericht nutzt die Schufa diese alten Daten, um ihren neuen Score zu testen, also die Formel, mit der unsere Kreditwürdigkeit berechnet wird. Die Ergebnisse werden offenbar auch an Vertragspartner wie Energieversorger oder Telekommunikationsanbieter weitergegeben. Die Schufa hält ihr Vorgehen für rechtmäßig. Datenschutzexperten sehen das anders. Sie bezweifeln, dass das mit den gesetzlichen Löschfristen und den strengen Datenschutzregeln zusammenpasst. Inzwischen prüft der hessische Datenschutzbeauftragte den Fall, erklärt unter anderem, ob die Schufa Verbraucher über diese Extraspeicherung informieren muss.
1: Infos von Malte Albrecht aus dem News-Team. Vielen Dank. Jetzt weitere Themen in der Zusammenfassung. Der Konflikt zwischen den USA und dem Iran lässt den Ölpreis weiter steigen und spätestens jetzt merken wir das auch wieder an der Tankstelle. Vor allem Diesel ist deutlich teurer, meldet der ADAC. Im bundesweiten Tagesschnitt lag der Liter gestern bei 2,07 Euro. Das sind fast 12 Cent mehr als vor einer Woche. Bei den Razzien wegen mutmaßlichen Drogenschmuggels in der Justizvollzugsanstalt Rheinbach haben Ermittler nach dpa-Infos in den Privatwohnungen der Mitarbeiter unter anderem Kokain, Amphetamin und eine Pistole gefunden. Die 8 beschuldigten JVA-Beschäftigten wurden suspendiert. Sie sollen gegen Bezahlung Handys und Drogen in das Gefängnis geschmuggelt haben. Neonazi-Maler Svenja Liebig ist von Tschechien nach Deutschland gebracht worden. Das teilt die tschechische Polizei mit. Die verurteilte Rechtsextremistin soll nach Justizangaben in das Frauengefängnis in Chemnitz gebracht werden. Ursprünglich sollte sie dort schon im Sommer 2025 sein, war aber geflohen und wurde erst im April diesen Jahres in Tschechien gefasst. Liebig ist wegen Volksverhetzung, übler Nachrede und Beleidigung zu einer Freiheitsstrafe von 1 Jahr und 6 Monaten ohne Bewährung verurteilt. Der Fall ist speziell. Bei der Verurteilung war Liebig noch ein Mann und hieß Sven. Er ließ sein Geschlecht dann aber von männlich auf weiblich ändern und bestand darauf, ins Frauengefängnis zu kommen, denn bei den Männern hätte er Angst um sein Leben. Kritiker halten das für eine Provokation und sprechen von einem Missbrauch des Selbstbestimmungsgesetzes. Liebig lässt zumindest äußerlich keinen Zweifel an seinem früheren biologisch männlichen Geschlecht. Er tritt meistens demonstrativ mit Bart in Erscheinung, trägt dazu aber einen roten Lippenstift und Frauenkleider. Und das waren die Nachrichten mit Marc Weiß.
3: Das Wetter.
4: Viel Sonne, trocken. Im Süden von NRW kann es allerdings heute auch mal vereinzelt ein Hitzegewitter geben. Lokal dann auch mit Unwettern, aber das wirklich nur vereinzelt. Ansonsten ist das heute ein schöner Sommertag. Bis 31 Grad sind drin. Und morgen sieht es ähnlich aus. Bis 33 Grad.
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4: Und hier kommen die Staus ab. Ich gucke kurz, 26 Minuten Zeitverlust. Es ist einiges los. Die A1 Dortmund-Euskirchen zwischen Burscheid und dem Kreuz Köln-Nord. 7 Kilometer Stau, 36 Minuten plus. Die A2 Hannover-Dortmund zwischen Bad Alsen-Ost und Porta Westfalica, 5 Kilometer Stau, 32 Minuten. Die A4 Olpe-Aachen zwischen Köln-Merheim und Köln-Eiffeltor, 7 Kilometer Stau, hier kommen 26 Minuten obendrauf. Die A44 Dortmund-Kassel zwischen Kreuz-Wünnenberg-Haaren und Marsberg, 9 Kilometer Stau, 26 Minuten. Und die A57 Krefeld-Köln zwischen dem Dreieck Neuss-Süd und Köln-Worringen, 7 Kilometer Stau, 32 Minuten plus. Gute Fahrt!
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4: Laura Potting hier, hallo zusammen. Okay, das ist mal ein teures Dekostück. Habt ihr das mitbekommen? Bei einer Auktion in New York ist das Skelett eines Tyrannosaurus Rex für einen Rekordpreis von umgerechnet 43,8 Millionen Euro versteigert worden. Ja, das Skelett hat den Spitznamen Gus. Es ist 11,6 Meter lang und damit eines der größten je entdeckten und eines der am besten erhaltenen T-Rex-Skelette der Welt. Gus wurde 2021 auf einer Rinderfarm in den USA entdeckt. Das Tier lebte vor etwa 72 bis 66 Millionen Jahren. Also das ist wirklich sehr, sehr lange her. Ja, und dann hast du das so ersteigert Und was machst du dann damit? Mit diesem 11-Meter-Monster für 43,8 Millionen? Im Haus fällt das ja schon auf, ne? Schatz?
5: Ja, Liebling?
4: Möchtest du mir vielleicht etwas mitteilen?
5: Nee, warum?
4: Naja, da steht ein Dinoskelett in meinem Foyer. Warum? Warum? Warum?
6: Du hattest gesagt, ich darf mir für die Ferien ein Spielzeug kaufen.
7: Ich dachte an eine Playstation, du Trottel! Schatz.

0: Und wir baden und baden und baden weiter für euch. Wir stellen euch weiter fleißig die schönsten Badeseen in NRW vor. Bald gehen ja die Sommerferien los und dann seid ihr top vorbereitet. Heute geht es an den Freilinger See in Blankenheim. Der Kollege Niklas Lünebach hat da für euch vorbeigeschaut.
1: Ja, wir starten den Trip auf dem Parkplatz, so ein kleiner Schotterparkplatz. 4 € für den ganzen Tag. Und das ist ja, also das zahlt sich ja an manchen Städten für eine Stunde. Es geht hier so einen kleinen Hang runter und dann sieht man schon dahinter direkt noch ein bisschen Wald, so ein kleiner Hügel, so ein kleiner Berg dahinter. Also wirklich malerisch schön sieht das aus. Hier unten, da sieht man auch direkt am Ufer so ein paar Tretboote, so einen kleinen Schwan oder auch welche mit Rutsche. Heißt, kannst hier richtig schön auf den See paddeln und dann einfach schön reinrutschen. Und hier vorne, da pumpt schon einer sein Stand-Up-Paddleboard auf. Bist schon sehr am Schwitzen. Wie oft seid ihr hier?
2: Gelegentlich. Wir sind nicht von hier, kommen von Köln, dann muss man mal überlegen, lohnt sich das?
1: Warum dann von Köln aus hier hin zum Freilinger See?
2: Köln ist alles voll. Und hier ist es noch halbwegs leer, entspannt, ein bisschen relaxter. Man kann in Ruhe Sub fahren. Der See ist nicht zu voll, nicht zu viele Schwimmer.
1: Und direkt hier, wenn wir ein paar Schritte weitergehen auf der Wiese, ein riesen Spielplatz sogar für die ganz, ganz Kleinen mit einem kleinen Wikinger-Schiff, was da aufgebaut ist sozusagen, mit einer Rutsche runter. Natürlich, klar, eine Schaukel, eine Wippe. Also da kann man auch mit den ganz, ganz Kleinen draufgehen und die Zeit verbringen. Hier ist so eine kleine Absperrung, so ein Holzbrett. Da können wir jetzt einfach mal drunter durch. Und dann sind wir hier auf der Hundewiese. Da hört man schon. Da können die Hunde auch mal baden. Also man kann nicht nur Kinder mitbringen, sondern Hunde auch.
3: Ah, super. Ne? Also ich habe das zufällig hier in Google Maps entdeckt, ne? Dass hier abgetrennt der Hundebereich ist und alles rein. Und das Wasser hier, ne? Also auch sehr klar. Also bin ich begeistert.

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0: Mit Charin Brinkmann, schönen guten Tag. Tanken ist in Deutschland innerhalb weniger Tage deutlich

0: Auch der Tankrabatt gilt in Deutschland seit etwa 2 Wochen nicht mehr. Und jetzt die Nachrichten für den Kreis Soest. Im Kreis hat nicht nur die Natur, sondern auch die Feuerwehr mit der Trockenheit zu kämpfen. Am Möhnesee hat es gestern am Uferbereich an der Taucherbucht in Delicke 2 Brände gegeben. Polizei und Feuerwehr waren gegen 11.30 Uhr alarmiert worden. Am Hundestrand brannten Wiese und ein Baumstamm. An einer zweiten Stelle waren ein Baumstumpf und eine kleine Waldfläche betroffen. Nach Angaben der Feuerwehrleute hatte es an der ersten Brandstelle auch schon am selben Morgen einen ähnlichen Einsatz gegeben. Hinweise auf mögliche Verursacher gebe es bislang noch nicht, so die Polizei. Sie suche aber nach Zeugen. Angesichts der aktuellen Trockenheit weist die Polizei generell darauf hin, dass schon eine weggeworfene Zigarette große Gefahr für die Natur darstellen kann. Der Deutsche Wetterdienst stuft die Waldbrandgefahr im Kreis Soest aktuell mit der Stufe 4 von 5 ein. Und wir bleiben noch ein bisschen in der Natur. Es ist Endspurt beim Schmetterlingszählen. Noch bis einschließlich heute läuft die Falterzählaktion des NABU NRW. Auch im Kreis Soest sind Interessierte aufgerufen, sich daran zu beteiligen. Wer also Falter im Garten oder auf dem Balkon beobachtet, kann seine Sichtungen einfach online melden. Die bisherige Bilanz ist ziemlich ernüchternd. Die gemeldeten Zahlen von Tag- und Nachtfaltern hängen auf niedrigem Niveau. Der NABU sieht darin ein Zeichen für den anhaltenden Schwund der Insektenvielfalt. Wer selbst etwas dagegen tun möchte, kann seinen Garten oder Balkon insektenfreundlicher gestalten, zum Beispiel mit Wildblumen. In Oberense gibt's gerade große Internetprobleme. Bei Tiefbauarbeiten sei das Hauptkabel der Glasfaserleitung für Ense Ost beschädigt worden. Das teilte die Gemeinde jetzt mit. Die Westnetz habe schon mit den Reparaturen begonnen. Wann genau die Internetversorgung wieder läuft, sei allerdings noch komplett offen. Und jetzt das Hellweg-Radio-Wetter. Heute ist Sonne pur angesagt bei bis zu 27 Grad. Gerade 23 Grad in Möhnesee-Stockum und 24 Grad in Lippstadt-Eichelborn. Morgen ähnlich, vielleicht ein ganz paar mehr Wolken. Und hier ist der schnellste Verkehrsservice zwischen Lippe und Möhne. Gibt gerade keine Blitzer, aber 2 Staus laut ADAC auf den Autobahnen. Einmal A1 Köln Richtung Münster zwischen Schwerte und dem Kreuz Dortmund-Unna. 8 Kilometer Stau, fast 20 Minuten plus. Und A44 Kassel Richtung Dortmund zwischen Erbitte-Andröchte und Soest-Ost. 2 Kilometer Stau und 5 Minuten kommen obendrauf. Habt ihr sonst noch irgendwas gesehen, dann meldet euch sehr gerne bei uns kostenlos unter der 0800 377 8080. Oder per WhatsApp. Gute Fahrt!
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2: Vielleicht geht es für euch ja in 2 Tagen schon in den Urlaub. Dann starten ja die Sommerferien. Schön mit dem Camper oder einfach Flieger, Hotel und ab dafür. Und ich weiß noch, vor 2 Jahren war ich in Griechenland und das hat mich ziemlich unerwartet getroffen. Da, wo wir waren, da darfst du dein Toilettenpapier nicht ins Klo werfen, sondern musst das in den Müll nebendran packen. Ich fand das extrem gewöhnungsbedürftig und wir haben mal geschaut, welche Regeln gibt es denn noch im Urlaubsausland, damit ihr nicht ins Fettnäpfchen tretet. Hört ihr gleich mehr zu bei mir und ich bin Laura Potting. Einen schönen Mittwoch euch. Ade.

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0: Warum heißt es Klopapier, wenn man das dann nicht ins Klo werfen darf?
1: Weil du es auf dem Klo benutzt?
0: Ruhe auf den billigen Plätzen da drüben. So, Sascha Fassbender ist da und wir sprechen über Regelungen im Ausland, die uns im Urlaub ein bisschen überrascht haben. Mhm. Es gibt zum Beispiel in einigen Urlaubsländern Klopapierverbote für die Toilette. Ihr dürft also unter anderem in Griechenland, Türkei, Thailand oder Ägypten in manchen Regionen kein Klopapier in die Schüssel werfen. Der Grund, Abwasserrohre können verstopfen. Sascha, bei Verstößen ist es ärgerlich. Kann der Urlaub schnell vorbei sein?
1: Oh ja. Zumindest finanziell, das kann teilweise wirklich Geldstrafen geben. Aber das Klopapierverbot gilt jetzt nicht flächendeckend in diesen ganzen Ländern und oft eben auch nicht in touristischen Gebieten. Und als Alternative gibt es dann eben auch so einen Mülleimer neben der Toilette.
0: Das hatte ich tatsächlich schon mal in Griechenland und man stellt sich das irgendwie eklig und grauenvoll vor. Ja. Aber ganz ehrlich, so schlimm ist es nicht. Wirklich nicht. Was haben wir denn noch für kuriose Regeln in Urlaubsländern?
1: Also ich liebe es ja zum Beispiel, den ganzen Tag so am Strand zu verbringen, dann in Badebuchs, an die Strandbar, in Badebuchs, auch in so ein Strandrestaurant und in Badebuchs in den Supermarkt.
0: Also in Badehose, in eine Strandbar finde ich okay. Ins Restaurant geht gar nicht und Supermarkt finde ich auch schwierig.
1: Deine Meinung. Und es ist eben auch tatsächlich verboten. Zum Beispiel auf Mallorca und in Barcelona, da darfst du in Badekleidung nur am Strand und in direkter Strandnähe rumlaufen und sonst kann es auch eben da Strafen geben. Apropos Badekleidung, in vielen öffentlichen Schwimmbädern in Frankreich sind diese lockeren Badehosen verboten. Aus hygienischen Gründen müssen es eben diese engeren Speedos sein.
0: Oha.
1: Der Gedanke, diese weiten Badehosen sind ja so ein bisschen wie kurze Hosen und viele laufen eben damit auch in Bussen und Bahnen rum. Dann kann es eben sein, dass du Dreck mit in die Badeanstalt bringst.
0: Am Strand sind die weiteren Badehosen aber noch erlaubt.
1: Ganz genau, aber Sandburgen zum Beispiel nicht. Die sind an manchen Orten, beispielsweise in Italien, verboten, weil es angeblich Strände blockiert. Außerdem gibt es in manchen Gegenden auch Handtuchverbote an Stränden, weil da dieser feine Sand kleben bleibt und du den eben so abträgst und der verschwindet dann so langsam. Deswegen gibt es da so ganz bestimmte Matten, die benutzt werden sollen.
0: Also eine ganz theoretische Frage, ja wirklich theoretisch. Mhm. Kann ich denn mit so einer Matte trotzdem um 4 Uhr morgens eine Liege reservieren?
1: Jetzt aber raus.
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4: Mit Thorsten Adolfs. Guten Tag. Der Sommer dreht gerade voll auf und viele von uns freuen sich über das Schwimmbad, Eis und was sonst noch alles dazugehört. Aber die Hitze und die Trockenheit sorgen auch für Probleme. Die Waldbrandgefahr ist in den vergangenen Tagen immer größer geworden. Danny Hopper aus dem News-Team in Mecklenburg-Vorpommern zum Beispiel brennt es aktuell im Müritz-Nationalpark.
5: Ja, und das Feuer dort breitet sich momentan auch weiter aus. Das hat der Landkreis Mecklenburgische Seenplatte am Vormittag mitgeteilt. Hunderte Einsatzkräfte versuchen gerade den Waldbrand in den Griff zu bekommen. Gestaltet sich aber nicht so leicht, auch weil sich in dem Gebiet alte Munition befindet. Deshalb sind auch Spezialisten im Einsatz. Und auch die Ortschaft Granzin mit knapp 400 Einwohnern bleibt wegen des Feuers erst einmal evakuiert. Auch bei uns in NRW war gestern Nachmittag ein Feuer in einem Mischwald ausgebrochen, und zwar im Sauerland in Iserlohn. Da musste die Feuerwehr mehr als 10 Monteure einer Hochspannungsleitung in Sicherheit bringen. Hat zum Glück geklappt, alle blieben unverletzt.
4: Auch in anderen EU-Ländern bereiten Waldbrände große Probleme. Das Feuer südlich von Paris konnte jetzt aber eingedämmt werden.
5: Ja, das haben die Behörden dort am Vormittag bestätigt. Trotzdem sind dort immer noch rund 800 Feuerwehrleute und 3 Löschflugzeuge im Einsatz. 4 Verdächtige sind zurzeit in Gewahrsam, darunter auch ein 19-Jähriger der Freiwilligen Feuerwehr. Er hat laut Staatsanwaltschaft zugegeben, mit einem Feuerzeug und Benzin reisig angezündet zu haben. Allein in diesem Jahr wurden bei Wald- und Flächenbränden in Frankreich schon 32.000 Hektar Land zerstört. Das ist mehr als doppelt so viel wie im gesamten vergangenen Jahr. Ähnlich dramatisch ist die Lage in Spanien. Auf dem spanischen Festland war es die heißeste Sommerhälfte seit Beginn der Aufzeichnungen 1961. Auch dort toben viele Waldbrände, wie zuletzt der in Andalusien, bei dem 13 Menschen ums Leben kamen.
4: Dankeschön, Danny. Und jetzt weitere Meldungen im Überblick. NRW-Verkehrsminister Krischer fordert nach den massiven Problemen auf der generalsanierten Bahnstrecke zwischen Köln, Wuppertal und Hagen Konsequenzen. Er spricht in einem Brief an Bundesverkehrsminister Schnieder von einer nicht hinnehmbaren Entwicklung. Die Bahn habe ihr Versprechen nicht eingelöst. Die Kritik vieler Fahrgäste sei sehr gut nachvollziehbar, so Krischer. Die Preise an den Tankstellen ziehen weiter an. Vor allem für Diesel mussten Autofahrer zuletzt deutlich mehr zahlen. Laut ADAC lag der Literpreis gestern bei rund 2,07 Euro. Der Liter Superbenzin der Sorte E10 kostete knapp 6 Cent mehr als noch vor einer Woche. Hintergrund sind die neuen Spannungen zwischen den USA und dem Iran rund um die Straße von Hormus. Alleinerziehende rutschen vor allem durch eine Trennung, Scheidung oder den Tod des Partners in die Schulden. In knapp einem Viertel der Fälle war das im vergangenen Jahr nach Angaben des Statistischen Bundesamtes so. Dahinter folgen eine Erkrankung, eine Sucht oder ein Unfall. Auch Arbeitslosigkeit wurde oft als Grund angegeben. Im Schnitt lag die Höhe der Schulden bei fast 35.000 Euro. Heftige Szenen in Lüdenscheid. Nach einer wilden Verfolgungsjagd durch die Innenstadt sucht die Polizei jetzt mit Hochdruck einen bewaffneten Autofahrer. Alles begann gestern Abend mit einem Streit im Straßenverkehr, bei dem der Autofahrer einen anderen bespuckte und dann die Waffe zog. Als die Polizei den Mann stoppen wollte, trat er aufs Gas und raste durch die Stadt. Nach einem Unfall fuhr er zunächst weiter, ließ sein Auto dann aber stehen und flüchtete zu Fuß in eine Kleingartenanlage. Die Polizei hofft jetzt, ihn durch Hinweise von Zeugen zu finden. Soweit die Meldungen mit Thorsten Adolfs.
6: Das Wetter. Ihr bekommt heute viel Sonne ab. Regen ist nicht in Sicht. Dazu bis 31 Grad. Dazu kann es vereinzelt mal lokal Hitzegewitter geben. Ansonsten stellt euch aber auf einen schönen Sommertag ein heute. Und so sieht es dann auch morgen aus. Trocken, sonnig, nur vereinzelt mal ein Hitzegewitter. Bis 33 Grad morgen.
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6: Und hier sind die Staus. Und zwar ab 18 Minuten Zeitverlust. Wir starten mit der A1 Dortmund-Euskirchen zwischen Burscheid und dem Kreuz Köln-Nord. 5 Kilometer Stau. Ihr braucht hier 40 Minuten länger. Die A2 Hannover-Dortmund zwischen Bad Alsen und Porta Westfalica, 4 Kilometer Stau, 37 Minuten. Die A4 Olpe-Aachen zwischen Köln-Merheim und Köln-Eiffeltor, 8 Kilometer Stau, hier kommt eine halbe Stunde obendrauf. Die A44 Dortmund-Kassel zwischen Kreuz-Wünnenberg-Haaren und Marsberg, 10 Kilometer Stau, 27 Minuten. Und die A57 Krefeld-Köln zwischen dem Dreieck Neuss-Süd und Köln-Worringen, 5 Kilometer Stau, 18 Minuten plus. Gute Fahrt!
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6: Laura Potting hier, hallo zusammen. In Japan haben sie in letzter Zeit immer wieder Probleme mit Bären. Habt ihr vielleicht schon von gehört? Die tauchen jetzt vermehrt in dicht besiedelten Gegenden auf, ist super gefährlich. Und ab und an kommt es aber auch zu, sagen wir mal, Vorfällen, die glimpflich ablaufen. Eine Familie in Nordjapan zum Beispiel hat jetzt die Polizei gerufen. Da war ein Bär nämlich in ihrer Küche, hat dann den Kühlschrank aufgemacht und mal geguckt, was da so drin ist und ist dann aber wieder aus dem Haus rausspaziert. Gut, ich sag, vielleicht wollte der sich einfach ein Omelett machen und hat dann gemerkt, wieder keine Eier da, so ein Scheiß.

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1: Mit Lars Kosmehl, guten Tag. Die Bundesregierung hat weitere Maßnahmen zum Abbau der Bürokratie beschlossen. Die schwarz-rote Koalition einigte sich darauf, bürokratische Verpflichtungen abzuschaffen, die einer jährlichen Entlastung von rund 600 Millionen Euro entsprechen. Tanken ist in Deutschland innerhalb weniger Tage deutlich teurer geworden. Besonders kräftig sind die Preise für Diesel gestiegen. Das zeigen aktuelle Zahlen des ADAC. Und jetzt die Nachrichten für den Kreis Soest. Am Möhnesee hat es gestern zwei Brände gegeben, und zwar am Uferbereich einer Taucherbucht in Delicke. Polizei und Feuerwehr waren gegen 11.30 Uhr alarmiert worden. Am Hundestrand brannten Wiese und ein Baumstamm. An einer zweiten Stelle waren ein Baumstumpf und eine kleine Waldfläche betroffen. Nach Angaben der Feuerwehrkräfte hatte es an der ersten Brandstelle auch schon am selben Morgen einen ähnlichen Einsatz gegeben. Hinweise auf mögliche Verursacher gäbe es bislang noch nicht, so die Polizei. Sie sucht gerade nach Zeugen. Angesichts der aktuellen Trockenheit weist die Polizei aber generell darauf hin, dass schon eine weggeworfene Zigarette eine große Gefahr darstellen kann. Der Deutsche Wetterdienst stuft die Waldbrandgefahr im Kreis Soest aktuell mit der Stufe 4 von 5 ein. Das Aquafun in Soest feiert seinen 20. Geburtstag mit verschiedenen Aktionen. In dieser Woche zahlen Gäste für Tageskarten zum Beispiel nur so viel wie im Eröffnungsjahr. Für Kinder macht das 6,20 Euro, für Erwachsene 8,70 Euro. Höhepunkt der Jubiläumswoche ist dann am kommenden Wochenende. Am Samstag steigt von 18 bis 24 Uhr eine Birthday-Pool-Party mit Live-DJs und Grillbuffet. Am Sonntag folgt der Tag der offenen Tür im Aquafun in Soest. Auf dem Schwimmbadgelände gibt es dann ein Festival mit Ständen, Hüpfburgen und Essen. Auf der Bühne läuft ein Familienprogramm. Am Sonntag gibt es deswegen auch keinen regulären Badebetrieb. Besucher können

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1: Das Wetter.
2: Das wird heute wieder ein richtig, richtig schöner, warmer Sommertag. Viel Sonne dabei, kein Regen. Nur im Süden von NRW kann es dann auch mal vereinzelt Hitzegewitter geben. Aber wirklich nur vereinzelt, bis 31 Grad sind heute drin. Und morgen ähnlich bis 33 Grad.
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2: Einen erquicklichen Mittwoch wünsche ich euch allen. Ich hoffe, euch geht's gut und euch ist nicht zu warm. Wir begleiten euch durch diesen Tag jetzt gleich mit Mucke aus den 90ern. Be My Lover, La Bouche und den Anfang machen aber Clock Clock mit Sorry. Das ist das Beste von heute. Und mein Name ist Laura Potting. Schön, dass ihr zuhört. Baby,

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0: So, alle hinsetzen. 6. Nee, Spaß, komm, so schlimm wird das gar nicht. Am Freitag gibt es in NRW Zeugnisse und für viele ist das ja immer wieder ein nicht so schöner Moment, ne, weil eben die Noten vielleicht dann doch nicht so dolle sind. Aber der Kollege Kevin Zimmer, der will euch jetzt mal Mut machen. Und er sagt, man braucht nicht nur Einsen ständig überall, wenn man es schaffen will. Das zeigen genug Beispiele. Heute Friedrich Merz.
1: Vorab, damit wir uns nicht falsch verstehen, ich habe keine Ahnung, wie das Abiturzeugnis von Kanzler Friedrich Merz aussieht. Anscheinend weiß nur er das, wie er damals im Interview mit der Zeit klar machte.
2: Mein Abiturzeugnis liegt bei mir zu Hause im Tresor und da kommt es auch nicht raus.
1: Aber ich sag mal so, es fühlt sich schon so an, als ob es nicht so richtig genial war. Ja, man kann sich das gar nicht vorstellen. Ich meine, Merz, das ist der Mann, der heute sagt:
3: Mit Work-Life-Balance lässt sich der Wohlstand unseres Landes, den wir heute haben, in Zukunft nicht erhalten.
1: Ja, und Work-Life-Balance klingt für viele rund um Merz wie kein Bock. Vermutlich, weil er es aus seiner Schulzeit selbst kennt.
2: Naja, sagen wir mal so, ich habe in der Tat in der Schule echte Motivationsprobleme gehabt.
1: Merz wechselte sogar das Gymnasium. Nicht ganz freiwillig, das war sogar ein richtiger Rebell. Schuld waren aber die anderen.
2: Ich hatte auch einen Freundeskreis, der mich da eher zusätzlich motiviert hat.
1: Weiß gar nicht, meint er damit die junge Union? Auf jeden Fall hatte das Abiturzeugnis bekommen mit einem Schnitt von, na, ich probier's nochmal, na?
2: Meine Abiturnote bleibt.
4: Wir sind ganz gut im Schätzen.
2: Los.
1: Ja, das kriegen wir aus ihm nicht mehr raus. Es wird eine 3 Komma sein, vermute ich. Die Nachkommastelle, die kriegen wir aber auch noch raus. Da bin ich ja Journalist, deswegen 3,6. Ja, jetzt ist es amtlich ausgewürfelt. Böse Zungen behaupten übrigens, er will das nicht sagen, weil das Abiturzeugnis von Angela Merkel viel besser ist, ja? Die hat ein 1er-Abi. Wollen wir uns das vielleicht nochmal angucken?
2: Kein Bock.
1: Alles klar.
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1: Mit Thorsten Adolfs. Guten Tag. Deutschland versinkt oft in Bürokratie. Hier muss noch ein Antrag eingereicht werden, da fehlt noch eine Unterlage und dann wartet man oft noch ewig auf die Genehmigung. Darüber beklagen sich viele Menschen und Unternehmen. In Zukunft soll vieles aber einfacher und besser werden, denn die Regierung hat heute weitere Maßnahmen zum Abbau der Bürokratie beschlossen. Danny Hopper aus dem News-Team Digitalminister Wildberger geht davon aus, dass Bürger und Firmen dadurch pro Jahr um rund 600 Millionen Euro entlastet werden.
2: Ja, die Liste der Maßnahmen ist lang und betrifft alle möglichen Bereiche. Zum Beispiel können Arbeitslose in Zukunft mit dem Jobcenter per E-Mail verbindliche Vereinbarungen treffen. Beratungs- und Vermittlungsgespräche können dann per Videoschalte von zu Hause aus stattfinden. Abgeschafft werden auch Regeln, die schlicht keinen Sinn machen. Halter eines E-Autos müssen sich zum Beispiel nicht mehr um eine grüne Umweltplakette kümmern. Auch Vorgaben beim Arbeitsschutz werden gelockert. Konkret fallen extra Prüfungen für Wasserkocher, Kaffeemaschinen und Ladekabel im Büro weg. Bisher müssen solche Geräte alle 2 Jahre überprüft werden, ob sie noch funktionieren und sicher sind. Das soll in Zukunft nur noch bei Gefährdungspotenzial vorgeschrieben sein.
1: Ein Schwerpunkt in der Sitzung des Entlastungskabinetts heute war ja auch der Gesundheitsbereich.
2: Genau, momentan herrscht in vielen Praxen und Kliniken Papierstau und Zettelwirtschaft. In Zukunft soll vieles digitaler werden. Da geht es um den digitalen Versand von Nachrichten oder eine elektronische Überweisung. Dazu soll der Leistungsumfang der elektronischen Patientenakte massiv ausgeweitet werden. Auch die Regeln für Taxi- und Mietwagenunternehmen werden vereinfacht und auch die Logistik- und Transportwirtschaft soll entlastet werden. Unter anderem werden dafür die bundesweit uneinheitlichen Feiertagsverbote, wie etwa an Fronleichnam, Reformationstag und Allerheiligen abgeschafft. Ziel all dieser Maßnahmen ist es, die Bürokratiekosten bis 2029 deutlich zu senken, nämlich um 25% oder 16 Milliarden Euro jährlich.
1: Danke, Danny. Und jetzt weitere Meldungen im Überblick. Das, was 14- bis 17-Jährige in sozialen Medien erleben, ist ein Drahtseilakt zwischen Inspiration und Belastung. So formulieren es die Macher der neuen JIM-Plus-Studie, die in Mainz vorgestellt wurde. Demnach empfinden junge Leute ungewollte Nacktbilder, Mobbing und drastische Gewaltdarstellungen als besonders belastend. Gleichzeitig würden soziale Medien das persönliche Wohlbefinden stärken, zum Beispiel beim Austausch mit Freunden, im Sport oder mit der Familie. Die Zahl derjenigen, die zur Bundeswehr wollen, steigt weiter. Im Juni gab es mehr als 40.000 Bewerbungen für eine militärische Laufbahn. Im Vergleich zum Vorjahreszeitraum ist das ein Plus von 24%, sagt das Bundesverteidigungsministerium. Wassersparen wird in Deutschland immer wichtiger, um auf die Folgen des Klimawandels zu reagieren. Ein neues Online-Portal hilft jetzt dabei, den Überblick über die Pegelstände zu behalten. Das System mit dem Namen Nivis bringt Daten von hunderten Messstationen in ganz Deutschland zusammen. So kann nach Angaben des Umweltministeriums jeder ganz einfach auf einer Karte nachschauen, wie es um die Flüsse, Bäche und das Grundwasser am eigenen Wohnort steht. Verschiedene Farben zeigen dann, wo das Wasser knapp wird. Das System liefert so auch Hinweise darauf, warum vielleicht gerade das Rasensprengen oder das Befüllen von privaten Pools verboten ist. Das Ministerium hofft, dass es durch die besseren Infos in der Bevölkerung mehr Verständnis für nötige Wassersparmaßnahmen gibt. Das waren die Nachrichten mit Thorsten Adolfs.
3: Dankeschön. Und schauen wir aufs Hellweg-Radio-Wetter, dann macht das Spaß. Die Sonne scheint heute den ganzen Tag. 27 Grad dazu in Lippertal, Krewinkel, Wiltrop und 26 in Rüthenhämmern. Ähnlich sieht es morgen aus und es wird noch mal ein Ticken wärmer.
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3: Und hier der schnellste Verkehrsservice zwischen Lippe und Möhne, die A44 Kassel-Dortmund. Zwischen Erwitte-Anrichte und Soest 4 Kilometer stocken 7 Minuten plus und im weiteren Verlauf zwischen Unna Ost und dem Kreuz Dortmund-Unna nochmal 1 Kilometer Stau, 5 Minuten Zeitverlust. Wenn ihr jetzt noch einen Blitzer seht, gerne melden. Auch wenn es hinter der Kreisgrenze ist, ihr empfangt uns ja mittlerweile über DAB+, da ist das kein Problem. 0800 377 8080 ist die Nummer oder ihr schickt eine WhatsApp.
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3: Ja, schon ganz schön draußen. Also mir ist zu warm. Mal wieder, aber ich bin ja auch kein Maßstab. Aber für alle, denen es ähnlich geht, habe ich jetzt eine gute Nachricht. Am Sonntag, wenn sattelfest ist, 20 Grad, Sonne-Wolken-Mix. Perfekt für so einen Trip von Soest nach Hamm mit dem Rad. Was euch da auf der Strecke erwartet, das hört ihr gleich bei mir. Vorher noch Musik von Olivia Dean, Purple Disco Machine. Und das ist Desiree live. Und ich bin Frederico Ominger. Hallo zusammen.

0: Hellweg Radio um 2:12 am Mittwochnachmittag. Ich hoffe mal, ihr habt mal über euer Fahrrad drüber geguckt, ne? So Reifen aufgepumpt, Kette geölt. Am Sonntag muss das Ding einigermaßen von A nach B kommen. Ist sattelfest, ja, zwischen Soest und Hamm. Das erste Sattelfest auch für Markus Schiffer, jedenfalls als Soester Bürgermeister. Nicht aber als Privatmann.
1: Oh, ich habe ganz viele tolle Erfahrungen gemacht, gerade wenn es um die Rast ging. Ja, immer in den Dialog zu treten mit den Ehrenamtlern vor Ort, die natürlich engagiert sind, mit den Vereinen vor Ort, die immer wieder Interesse wecken. Und natürlich mit den kulinarischen Köstlichkeiten, die immer mal wieder zum Verweilen motivieren.
0: Ja, 11 Stationen gibt es da auf der Strecke. Eine davon ist zum Beispiel in Haltrop-Holzen. Der Förderverein der Löschgruppe dort organisiert den. Nikolai Genniger-Schmitz gehört da dazu.
2: Am Anfang werden sie empfangen mit einer Waffel- und Kaffeetheke. Da bekommen wir ganz viele Spenden bei uns aus dem Dorf für den Waffelteich. Dann haben wir natürlich zur Erfrischung Bier und Softdrinks. Dann haben wir einen Grillstand, wo es Würstchen und lecker Steaks gibt. Und dann natürlich diese beliebte Cocktailbar.
0: Ja, hast noch ein paar Umdrehungen zusätzlich, aber nicht übertreiben bitte, ne? Vielleicht noch eine Wurst essen. Dann schlägt es auch nicht so an. Jetzt Gott sei Dank wird es ja auch nicht so heiß. Auch schon da steigt dann, wenn es ein bisschen Alkohol gibt, dann nicht so schnell in den Kopf. Wir sind natürlich auch wieder auf der Strecke unterwegs. Haben auf halber Strecke in Welver auch unsere Bühne stehen. Schaut da gerne mal vorbei. Und alle Infos zum Sattelfest findet ihr natürlich jetzt schon auf hellwegradio.de.

0: Live-Radio um 20 nach 2. Schönen Mittwochnachmittag. Noch zweimal schlafen, dann sind Sommerferien. Ne? Und wenn ihr immer noch nicht so richtig wisst, wie man diese 6 Wochen gut rumkriegt, haben wir was für euch. Jeden Tag verlosen wir tolle Ausflüge in Freizeitparks oder anderswohin. Heute ging es zum Beispiel in den Soester Kletterpark. Und in den Gurten mit Helm und Co. hängt bald der Stefan mit seiner Tochter. Die haben jetzt am Telefon. Wichtige Frage vorneweg. Ihr seid schwindelfrei, ne?
1: Das sind wir. Meine Tochter will schon ewig klettern und sie war immer zu klein. Und jetzt ist sie heiß und groß genug. Und jetzt waren wir nur noch am Schauen, wann wir es mal machen. Und mit dem gewonnenen Gutschein passt das jetzt perfekt.
0: Wie alt ist die Tochter denn?
1: Die ist 7. Wir sind oft im Stadtpark, auf dem Spielplatz, auf dem kleinen Spielplatz mit den Kletterpinnen. Und da schaut sie immer hoch und träumt da schon lange von.
0: Guck mal, schon mal das erste Ding für die Sommerferien geritzt. Habt ihr sonst noch was geplant?
1: Wir fahren jetzt Sonntag in Urlaub, ein paar Tage nach Dänemark.
0: Ja, dann ganz viel Spaß in Dänemark beim Klettern im Stadtpark und generell auch in den Ferien. Und wenn es heute jetzt nicht geklappt hat bei euch, immer schön Herwegradio hören. Morgen gibt es eine neue Chance auf einen tollen Ausflug. Wir haben wirklich noch richtig gute Sachen.

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3: Mit Lars Kosmehl. Guten Tag. Die Bundesregierung hat weitere Maßnahmen zum Abbau der Bürokratie beschlossen. Die schwarz-rote Koalition einigte sich darauf, bürokratische Verpflichtungen abzuschaffen, die einer jährlichen Entlastung von rund 600 Millionen Euro entsprechen. Tanken ist in Deutschland innerhalb weniger Tage deutlich teurer geworden. Besonders kräftig sind die Preise für Diesel gestiegen. Das zeigen aktuelle Zahlen des ADAC. Und jetzt die Nachrichten für den Kreis Soest. Am Möhnesee hat es gestern zwei Brände gegeben, und zwar am Uferbereich einer Taucherbucht in Delicke. Polizei und Feuerwehr waren gegen 11.30 Uhr alarmiert worden. Am Hundestrand brannten Wiese und ein Baumstamm. An einer zweiten Stelle waren ein Baumstumpf und eine kleine Waldfläche betroffen. Nach Angaben der Feuerwehrkräfte hatte es an der ersten Brandstelle auch schon am selben Morgen einen ähnlichen Einsatz gegeben. Hinweise auf mögliche Verursacher gebe es bislang noch nicht, so die Polizei. Sie sucht gerade nach Zeugen. Angesichts der aktuellen Trockenheit weist die Polizei aber generell darauf hin, dass schon eine weggeworfene Zigarette eine große Gefahr darstellen kann. Der Deutsche Wetterdienst stuft die Waldbrandgefahr im Kreis Soest aktuell mit der Stufe 4 von 5 ein. Das Aquafun in Soest feiert seinen 20. Geburtstag mit verschiedenen Aktionen. In dieser Woche zahlen Gäste für Tageskarten zum Beispiel nur so viel wie im Eröffnungsjahr. Für Kinder macht das 6,20 Euro, für Erwachsene 8,70 Euro. Höhepunkt der Jubiläumswoche ist dann am kommenden Wochenende. Am Samstag steigt von 18 bis 24 Uhr eine Birthday-Pool-Party mit Live-DJs und Grillbuffet. Am Sonntag folgt der Tag der offenen Tür im Aquafun in Soest. Auf dem Schwimmbadgelände gibt es dann ein Festival mit Ständen, Hüpfburgen und Essen. Auf der Bühne läuft ein Familienprogramm. Am Sonntag gibt es deswegen auch keinen regulären Badebetrieb. Besucher können aber bei Führungen hinter die Kulissen des Bades schauen. In Warstein-Sutrop hat die Polizei zwei mutmaßliche Ladendiebe festgenommen, die wohl Waren im Wert von rund 2.600 Euro aus einem Discounter mitgehen lassen wollten. Ein Zeuge hatte die Polizei gestern Abend nach einer verdächtigen Beobachtung informiert. Im Auto der Männer auf dem Supermarktparkplatz fanden die Beamten dann insgesamt 7 Taschen mit Waren, darunter Kaffee, Süßigkeiten, Deos und Sonnencreme. Die Tatverdächtigen sind laut Polizei 35 und 44 Jahre alt, rumänische Staatsangehörige und wohnen in Sachsen-Anhalt. Und das waren die Nachrichten mit Lars Kosmehl. Das Wichtigste aus dem Kreis Soest findet ihr auch auf hellwegradio.de und in unserer App.
1: Dankeschön, Lars. Und wir schauen aufs Hellweg Radio Wetter. 15 Sonnenstunden heute im Kreis Soest. Mehr geht nicht. Dazu 26 Grad.

0: Blitzentdeckt. Gerne anrufen 0800 377 80 80 oder schickt eine WhatsApp.
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0: Nordsee, Antalya, Allgäu, Algarve, Domrep, Malle, Ibiza. Ich weiß ja nicht, wo es für euch in den Sommerferien hingeht, aber lasst ihr euch dann eigentlich so treiben? So, wenn ihr den Ort gar nicht kennt, einfach mal gucken, was ist denn da so? Oder seid ihr eher so der Typ, der sich direkt einen Reiseführer besorgt und guckt, Moment mal, wo muss ich abbiegen, wo geht's lang? Sprechen wir drüber. Gleich über Hellweg Radio. Ich bin Friederike Umminger. Hallo zusammen. Schönen Mittwoch.

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0: Live-Radio am Mittwochnachmittag, 14.43 Uhr. Die letzten Tage gab es ja viel Sonne, die Temperaturen stimmten auch. Perfektes Urlaubswetter. Wir wollten mal von euch wissen, plant ihr eure Reise eigentlich so komplett durch oder seid ihr da eher so das Team spontan?
1: Nee, also ich versuche eigentlich immer, alles so ein bisschen im Blick zu haben und möglichst Orte danach auszusuchen, dass man die auch zu Fuß so ein bisschen erkunden kann und nicht nur die festgelegten Routen, die so Google auf der ersten Seite ausspuckt, sieht.
2: Beim Urlaub ist es eigentlich so eine Mischung aus beidem. Einerseits, dass man sich so ein bisschen vornimmt, das und das würde ich gerne machen. Es muss dann auch nicht alles abgearbeitet werden.
3: Also wir planen unseren Urlaub schon sehr durch, auch lange im Voraus.
4: Also ich gucke vor, im Vorhinein mal so ein bisschen, was gibt es so, und wenn ich mal da bin, gucke ich, ob es halt so passt, ob ich da hingehen kann. Aber voraus, so viel zu planen, mache ich wirklich nicht.
0: Also mein Eindruck ist, so planlos sind die meisten von euch am glücklichsten, aber ich höre raus, so ein bisschen Planung ist schon wichtig und richtig. Auf die Minute alles durchplanen, aber eher schwierig. So ein Mittelweg muss man finden. Für euren Urlaub jetzt auch bald in der Sommerferien. Hier ist Hellweg Radio um 14.44 Uhr. Schönen Mittwoch.

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3: Mit Thorsten Adolfs. Guten Tag. Wer sich regelmäßig durch Social-Media-Plattformen scrollt, der kennt das. Zwischen süßen Tieren, Tanzvideos oder Beauty-Tipps tauchen plötzlich drastische Gewaltdarstellungen oder ungewollte Nacktbilder auf. Und für viele Jugendliche zwischen 14 und 17 Jahren ist das oft sehr belastend. Das zeigt die Gym-Plus-Studie des Medienpädagogischen Forschungsverbandes Südwest. Sie wurde heute in Mainz vorgestellt. Danny Hopper aus dem News-Team. Demnach erleben viele Jugendliche Social-Media als Achterbahnfahrt der Gefühle.
4: Genau, weil es ein ständiges Auf und Ab ist von Erfahrungen, die für gute Laune sorgen und solchen, die belasten und traumatisieren können. Laut Studie spielen vor allem YouTube, Instagram, TikTok und Snapchat eine wichtige Rolle für die Jugend. Wenn sie online unterwegs sind, dann vor allem dort. 82% der Befragten sagen, die Plattformen seien ein wichtiger Zugang zu Wissen. Rund jeder Zweite fühlt sich dort auch verstanden. Aber es gibt eben auch die Kehrseite, nämlich Inhalte, die zum Beispiel Essstörungen verharmlosen, aber auch Nacktbilder, Mobbing, Hass und Gewalt. Am häufigsten begegnen die Jugendlichen laut Studie im Netz übrigens Fake News. Das war bei fast 3/4 der Befragten der Fall.
3: Gefragt wurde in der Studie ja auch, wie die Jugendlichen auf problematische Inhalte reagieren.
4: Ja, und die meisten von ihnen scrollen dann einfach weiter. Jeder Dritte sagt, er habe sich an solche Inhalte auf Social Media inzwischen gewöhnt. Immerhin jeder Vierte meldet den Plattformen problematische Beiträge auch. Die meisten davon gibt es laut der Befragung übrigens bei TikTok. Gleichzeitig landet TikTok aber auf Platz 2 der Plattformen, die die Jugendlichen am meisten vermissen würden. Es gibt aber auch Zahlen, die Eltern vielleicht ein bisschen Mut machen, denn Freunde, Sport und die Familie sind laut Studie für die meisten Jugendlichen immer noch am wichtigsten. Und auch bei Sorgen und Belastungen wird vor allem mit Freunden gesprochen oder Musik gehört. Nur 12% tauschen sich dann mit KI-Chatbots aus.
3: Dankeschön, Danny. Und jetzt weitere Meldungen in der Zusammenfassung. Nach den Beschlüssen des Kabinetts zum Bürokratieabbau fordern Wirtschaftsverbände eine schnelle Umsetzung. Bei dem Thema müsse es viel mehr Tempo als bisher geben und auch mehr Mut, heißt es zum Beispiel vom Zentralverband des Deutschen Handwerks. Von der bis Ende des Jahres angekündigten Reduzierung von Berichts- und Dokumentationspflichten sei bis jetzt nicht viel erkennbar, so der Verband. Nach den Vorstellungen von Bildungsministerin Prien sollen alle Vierjährigen in Deutschland nach einheitlichen Standards auf ihre Sprachfähigkeit und Entwicklung getestet werden, damit der Übergang zur Grundschule besser klappt. Hintergrund sind die extrem unterschiedlichen Bildungschancen für Kinder, die sich oft schon früh zeigen und dann durch die gesamte Bildungslaufbahn ziehen. Habt ihr schon mal euren Schufa-Score gecheckt? Die Auskunft Teil speichert nämlich deutlich mehr Daten über uns, als viele gedacht hätten. Und zwar auch alte Zahlungsgeschichten, die schon bis zu 10 Jahre zurückliegen. Das haben unter anderem Recherchen der SZ ergeben. Demnach betreibt die Schufa neben ihrer bekannten Datenbank noch ein zweites Archiv. Darin liegen Informationen zu Millionen von Menschen. Das Ganze soll aber kein Grund zur Panik sein. Die Firma betont, dass diese alten Datensätze nur dazu dienen würden, neue Berechnungsmethoden für Kredite zu testen und abzusichern. Die Details würden nicht bei Banken oder Vermietern landen, sondern nur zur Kontrolle bei der Schufa selbst und dort auch unter Verschluss. Verbraucherschützer haben da allerdings Zweifel. Das waren die Nachrichten mit Thorsten Adolfs.
5: Dankeschön und wir schauen aufs Hellweg-Radio-Wetter. Die Sonne scheint heute den ganzen Tag. Dazu 27 Grad in Welber-Berwicke und Lippstadt-Hellinghausen. Das ist schon gut, geht aber noch besser. Morgen wird sogar noch ein bisschen wärmer und auch da Sonne satt. Der Blick auf die Straßen, der schnellste Verkehrsservice zwischen Lippe und Möhne. Die A1 Münster-Dortmund, zwischen Münster-Hiltrup und Ascheberg Gefahr durch Gegenstände auf der Fahrbahn. Nochmal die A1, diesmal Dortmund-Münster, zwischen dem Kamener Kreuz und Hamburg-Hameln 4 Kilometer stocken, 5 Minuten plus. Die A44 noch Kassel-Dortmund. Dortmund zwischen Unna Ost und dem Kreuz Dortmund Unna 2 Kilometer Stau, 5 Minuten Zeitverlust. Und das war's bis jetzt. Wenn ihr noch was habt, gerne anrufen 0800 377 8080 oder schickt einfach eine WhatsApp.
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5: 6 Wochen Sommerferien liegen vor uns, da hat man auch mal Zeit, was Neues auszuprobieren. Vielleicht mal eine neue Sportart. Art. So im Mannschaftssport oder auch alleine. Sport im Park ist eine Aktion da, die sich dafür wirklich wunderbar eignet. Da könnt ihr nämlich ganz viele neue Sachen ausprobieren. Umsonst und draußen sprechen wir drüber gleich hier bei mir. Ich bin Friederike Umminger. Hallo

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1: Und Niall Horan, Drive Safe.
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0: Hellweg Radio am Mittwochnachmittag, gleich 3:15. Sport im Park ist ganz sicher wieder die größte Open-Air-Sportaktion in diesem Sommer im Kreis Soest. Mehr als 20 Vereine aus dem Kreis Soest machen da ja mit, präsentieren während der Sommerferien 70 Sportarten und Sportangebote. Einfach mal zum Ausprobieren und zum Mitmachen in Lippstadt, in Soest, Warstein, Bad Sassendorf, Erwitte, Rüthen, Werl oder auch im Lippetal. Könnt ihr da sporteln, was auch immer ihr mal ausprobieren wollt. Yoga, Walken, Tennis, Tanzen, Bogenschießen sind nur so ein paar Beispiele und alles kostenlos. Organisiert wird das Ganze vom Kreissportbund. Das Schöne, alles geht auch ohne Anmeldung. Also wirklich, für die ganz spontan unter euch. Einfach hinkommen, mitmachen, sagt Nadine Schmidt vom Kreissportbund.
1: Wir möchten Bewegung im Freien ermöglichen, gerade auch in der Sommerzeit, wo vielleicht auch manche Vereinsangebote nicht stattfinden aufgrund der Sommerpause. Und wir möchten eben alle Menschen im Kreis in Bewegung bringen. Bewegung, Gesundheit und das soziale Miteinander sind auch besondere Faktoren, die das Projekt eben ausmachen.
0: Also wer möchte, kann 7 Wochen jeden Tag was Neues ausprobieren und lernt dabei noch die schönsten Sport-Open-Air-Locations bei uns kennen. Den Jahnplatz oder auch den Kult-Menkel in Lippstadt oder auch den Soester Stadtpark. Volker Kaiser ist der Präsident des Kreissportbundes. Er sagt, es geht dabei nicht immer nur um die kommenden Sommerferien.
2: Mehr Mobilität in die Gesellschaft zu bringen, sich gesünder durch Sport im Alltag zu bewegen und auch soziale Kontakte zu knüpfen.
0: Also schaut euch gerne mal das Programm an. Sport im Park geht ab Montag im Kreis Soest los. Macht mit und vielleicht wird ja auch daraus auch noch was, ein bisschen mehr. Weißt du, nicht nur ausprobieren, sondern wirklich so richtig regelmäßig. Das Ganze wirklich, es ist ein sehr ausführliches Programm. Findet ihr bei uns im Netz auf hellwegradio.de.

0: Hellweg Radio um 15.23 Uhr. 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

0: halb vier.
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2: Mit Lars Kosmel, guten Tag. Bundeskanzler Merz sieht die schwarz-rote Koalition gestärkt in die Sommerpause gehen. Die Koalition habe Tritt gefasst, sagte er in der traditionellen Sommerpressekonferenz. Die Bilanz sei positiv, die Bundesregierung habe ihren Rhythmus gefunden, trotz mancher Kritik. Man habe geliefert, betonte er und verwies auf jüngst abgeschlossene Vorhaben wie die Reform der gesetzlichen Krankenversicherung. Die britische Regierung plant weitere Einschränkungen bei der Nutzung von sozialen Medien für Teenager. Für 16- und 17-Jährige sollen in den entsprechenden Apps standardmäßig nächtliche Nutzungsbeschränkungen aktiviert sein. Und jetzt die Nachrichten für den Kreis Soest. Nach dem großen Scheunenbrand in Rüthen auf dem Biohof Maas geht die Polizei von Brandstiftung aus. Das sagte uns ein Polizeisprecher. Alle Umstände sprechen dafür. Ein möglicher Zusammenhang zu einem weiteren Scheunenbrand in Rüthen vergangene Woche wird geprüft. Bei Eintreffen der Einsatzkräfte gestern Morgen hatte das Gebäude zwischen Östereiden und Langenstraße in Vollbrand gestanden. Die Betreiberfamilie Ahrenholz spricht von einem schweren Schlag für den Hof. Mit dem Feuer gingen Maschinen, das gesamte Stroh und das komplette Heu für den Winter verloren. Besonders hart trifft es die Zucht der ostfriesischen Milchschafe. Die seltene Rasse gilt als stark bedroht. Der Hof arbeitet nach Naturlandrichtlinien und braucht nun dringend Hilfe. Ohne Maschinen könne die Familie weder neues Futter gewinnen, noch die Aussaat fürs nächste Jahr vorbereiten. Eine Spendenaktion im Internet soll mindestens 36.500 Euro bringen. Über 8.000 Euro sind schon bei GoFundMe zusammengekommen. Das Geld ist für gebrauchte Maschinen, Biofutter und provisorische Lager gedacht. Ein Link steht auf hellwegradio.de. Das Aquafun in Soest feiert seinen 20. Geburtstag mit verschiedenen Aktionen. In dieser Woche zahlen Gäste für Tageskarten zum Beispiel nur so viel wie im Eröffnungsjahr. Für Kinder macht das 6,20 Euro, für Erwachsene 8,70 Euro. Höhepunkt der Jubiläumswoche ist dann am kommenden Wochenende. Am Samstag gibt es eine Birthday-Pool-Party mit Live-DJ und Grillbuffet. Am Sonntag folgt der Tag der offenen Tür. Besucher können bei Führungen hinter die Kulissen des Bades schauen. Bürgermeister Tobias Nelies sucht das Gespräch mit den Menschen in Lippetal. Dafür bietet er regelmäßig Sprechstunden in den Ortsteilen an. Dort geht es in Einzelgesprächen um aktuelle Themen, Anregungen und Vorschläge zur Verbesserung. Die nächste Sprechstunde ist heute von 17.30 Uhr bis 19 Uhr im Haus Hagedorn in Lipborg im Erdgeschoss. Eine Anmeldung ist nicht nötig. Und das waren die Nachrichten mit Lars Kosmel. Das Wichtigste für den Kreis Soest findet ihr auch auf hellwegradio.de und in unserer App.
0: Dankeschön, Lars. Schauen wir aufs Hellwegradio-Wetter. Schön draußen. Sonne scheint, 15 Sonnenstunden und dazu 26 Grad in Bad Sassendorf-Lohne und Lippstadt. Morgen ähnliches Wetter wie heute. Auch die Sonne den ganzen Tag und sogar noch mal ein bisschen wärmer.
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0: Und hier der schnellste Verkehrsservice zwischen Lippe und Möhne. Die A1 Dortmund-Münster zwischen dem

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0: Nachmittag, hier ist Hellweg Radio um 15.45 Uhr. Die Bundeswehr rüstet auf, auch digital übrigens, Generation Wehrdienst. Das ist eine neue Webserie der Bundeswehr bei YouTube, soll natürlich junge Menschen für den Dienst begeistern. Also es begeistert auf jeden Fall den jung gebliebenen Offizier der Liebeskrieger.
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3: Ja, nee, ist klar.
4: Habt ihr eigentlich schon die neue Werbekampagne der Bundeswehr gesehen? Generation Wehrdienst. Ja, ist gerade überall auf Insta, Facebook, TikTok, in der Apothekenumschau. Ja, da haben sie echt mal einen rausgehauen. Das Ziel ist doch, mit den Videos junge Leute für den Wehrdienst zu begeistern. Und da muss ich sagen, ja, mich haben sie mit der Aktion. Ich war schon beim Kreiswehrersatzamt zur Gonadenkontrolle. Ich habe gesagt, hier für mich einmal direkt die gehobene Offizierslaufbahn. Ne? Einstieg mindestens als Oberstleutnant. Fachgebiet strategische Truppenbetreuung. Nach dem Motto Schröder, ein Offizier und Gentleman. Ja, soweit meine Vorstellung. Aber die Dummbratzen meinten, ich wäre im Kriegsfall nicht mal als Geisel zu gebrauchen. Ich weiß nicht, woran es am Ende gescheitert ist. Ob ich beim Bücken zu sehr gehustet habe oder ob sie mit meinem Vorschlag, die Kampfstiefel bei der Bundeswehr konsequent durch Crocs zu ersetzen, einfach überfordert waren. Aber komm, muss ja jeder selber wissen. Von den Jüngern muss man sich dann noch sagen lassen, hey, alter weißer Boomer, was willst du eigentlich noch? Ja, da kann ich nur sagen, ich bin vielleicht ein Boomer. Aber ihr seid die Generation Wehrdienst. Danke, abtreten und steht bequem, ihr Luschen.
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1: Mit Thorsten Adolfs. Guten Tag. Nach der Hitzewelle mit vielen Todesfällen hat der NRW-Landtag über Konsequenzen diskutiert. Im Mittelpunkt stand die Frage, braucht NRW einen neuen Umgang mit extremer Hitze? Bei uns im Land gab es nach Schätzungen des Robert-Koch-Instituts im Juni über 1000 Hitzetote. Die Opposition hat mehr Klimaanlagen in Schulen, Kitas, Krankenhäusern und Pflegeheimen gefordert. Sie kritisiert die Landesregierung, weil sie in ihren Augen zu langsam handelt. Aus Düsseldorf berichtet José Nasiandi.
2: Die SPD hier im Landtag fordert ein Förderprogramm des Landes für Klimaanlagen, vor allem in öffentlichen Einrichtungen. Fraktionschef Ott sagte, Klimaanlagen dürften nicht länger nur als Stromfresser gesehen werden. In Hitzeperioden seien sie Lebensretter. Auch die FDP verlangt, dass Schulen, Kitas, Krankenhäuser und Pflegeheime besser ausgestattet werden. Die schwarz-grüne Koalition verweist darauf, dass es bereits Maßnahmen bei Klimaschutz und Klimaanpassung gibt. Gesundheitsminister Laumann will jetzt ein Konzept erarbeiten, damit die Klimatisierung zum Beispiel in den Einrichtungen der Langzeitpflege unterstützt werden kann. Außerdem will er prüfen, ob es im Gesundheitssystem ein spezielles Warnsystem für Hitzeperioden geben sollte. Die Landesregierung will vor allem langfristig vorgehen. In den Städten sollen zum Beispiel mehr Bäume und Schattenspender gefördert werden.
1: Und jetzt weitere Nachrichten in der Zusammenfassung. Die Bundesregierung hat neue Maßnahmen zum Bürokratieabbau beschlossen. Konkret geht es unter anderem um mehr Digitalisierung im Gesundheitswesen. So soll eine elektronische Arztüberweisung eingeführt werden. Außerdem beschloss das Kabinett weniger Bürokratie für Genossenschaften und einfachere Regeln für Taxi- und Mietwagenunternehmen. Auch die Kommunikation zwischen Arbeitsagentur und Kunden soll weitgehend digital werden. Im Prozess um das riesige Waffenarsenal, das in Remscheid entdeckt wurde, gibt es eine neue Entwicklung. Zwei der drei Angeklagten haben die Vorwürfe gestanden. Ihnen waren vorher Strafen zwischen 2 und 4 Jahren in Aussicht gestellt worden. Der Hauptangeklagte schweigt aber bis jetzt vor Gericht. Ermittler sprachen nach dem Einsatz in Remscheid von einem der größten Kriegswaffenfunde seit 1945. Tanken wird immer teurer. Vor allem Diesel hat sich massiv verteuert. Es ging in den letzten 7 Tagen laut ADAC im Schnitt um fast 12 Cent pro Liter rauf. E10 wurde im Schnitt 4 Cent teurer. Das liegt vor allem an den neuen Spannungen zwischen den USA und dem Iran rund um die für den Ölhandel wichtige Straße von Hormuz. Die Weltgesundheitsorganisation hat Tipps veröffentlicht, wie das Gehirn auch im Alter richtig fit bleibt. Vieles davon ist bekannt. Demnach ist Bewegung das A und O. Außerdem spielt der Kopf eine wichtige Rolle. Man sollte geistig aktiv bleiben, viel lesen, Geschichten erzählen oder sich in der Gruppe regelmäßig zu Brett- oder Kartenspielen treffen. Das alles trage dazu bei, das Demenzrisiko zu senken, heißt es. Was im Vergleich zu früher neu ist, die Experten betonen jetzt besonders, wie wichtig soziale Kontakte mit anderen Menschen sind. Das war vor 7 Jahren wissenschaftlich noch nicht so klar wie heute. Bei Nahrungsergänzungsmitteln bleibt die Weltgesundheitsorganisation skeptisch. Wer keinen Mangel hat, sollte keine Präparate wie Vitamintabletten oder Omega-3-Kapseln nehmen. Für die Wirksamkeit gäbe es bis heute keine Beweise, so die WHO. Das waren die Nachrichten mit Thorsten Adolfs.
3: Dankeschön und wir schauen aufs Hellweg-Radio-Wetter. Heute scheint die Sonne noch den ganzen Tag, auch zum Feierabend hin. 27 Grad in Möhnesee, Bernigsen und Rüthen-Östereiden. Das ist schon gut, geht aber noch besser. Morgen bis zu 28 Grad und auch da Sonne satt.
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3: Und hier ist der schnellste Verkehrsservice zwischen Lippe und Möhne mit einer Meldung von der A1 Dortmund-Münster zwischen dem Carmener Kreuz und Hamburg-Umwerne. 5 Kilometer stockend, 6 Minuten plus. Die A1 Münster-Köln zwischen dem Carmener Kreuz und Schwerte 5 Kilometer stockend, 8 Minuten Zeitverlust. Und geblitzt wird noch in Benninghausen auf dem Hammerschmidt-Bogen, gemeldet von Angelika. Vielen Dank. Schloss und Blitzer könnt ihr kostenlos durchgeben. Das geht entweder per WhatsApp oder ihr ruft uns an, kostenlos über die 0800 377 8080.
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3: Friederike Umminger hier, hallo zusammen, schönen Mittwochnachmittag, jetzt 3 Hits am Stück, Bibi Rexha mit dabei, außerdem Falco und den Anfang macht Benson Boone. Beautiful Things.

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0: Radio um 12 nach 4 am Mittwochnachmittag. Kommt gut in Richtung Feierabend. Vielleicht geht ihr vorher noch kurz einkaufen oder kurz mal zum Bäcker reinspringen. So ein paar Minuten. Das Kind ist gerade eingeschlafen. Wenn wir jetzt nicht unbedingt aufwecken, kennen wir alle, oder? Jedenfalls Leute, die Eltern sind. Also bleibt das Kind eben kurz im Auto, ne? Macht euch jetzt nicht zu Raben, Eltern. Aber gerade bei so einem Wetter wie heute und aktuell ist wirklich jede Minute zu viel und kann gefährlich werden, sagt auch Nico Blum von der Feuerwehr.
1: Mal annehmen, wir hätten jetzt 30 Grad Außentemperatur und wir sind mal nur eine halbe Stunde mal schnell beim Bäcker, dann sprechen wir schon von Temperaturen von ungefähr 46 Grad, die im Auto sind. Wenn wir jetzt tatsächlich auch mal länger weg sind, dann reden wir von Temperaturen von über 60 Grad und das ist für Tiere und Kinder lebensgefährlich.
0: Ja, also wenn bei Hitze ein Kind oder vielleicht sogar ein Hund auch im Auto sitzt, ne? Und wenn ihr da einen seht, solltet ihr wirklich handeln.
1: Wir empfehlen erstmal Kontakt aufzunehmen. Vielleicht an der Scheibe zu klopfen, schauen, wie verhält sich das Kind, wie verhält sich der Hund. Sehe ich schon, ist das Kind schläfrig, reagiert sich mehr auf das Klopfen. Auch versucht, den Halter zu suchen. Wenn es jetzt beispielsweise vorm Bäcker steht, das Fahrzeug vielleicht reingehen und sagen, hey, wem gehört denn das Auto draußen? Dann, wenn ich aber sehe oder für mich einschätze persönlich, das ist jetzt hier eine kritische Situation, dann nicht zögern, Rettungskräfte alarmieren, die dann vor Ort den Hund oder das Kind bei Gefahr aus dem Fahrzeug befreien können und bei Bedarf dann auch rettungsdienstlich versorgen.
0: Im allergrößten Notfall bedeutet das auch Scheibe einschlagen und Kind oder Hund selbstständig befreien. Laut Rechtsanwalt Arndt Kempkens sei das auch abgesichert.
2: Bei Kindern ist man sogar verpflichtet aus dem Gesichtspunkt der Hilfeleistung. Und wenn man das nicht macht, kann man sich sogar strafbar machen. Also bitte immer die Situation dokumentieren. Fotos machen natürlich schnell noch, aber die Dokumentation steht hier nicht im Vordergrund, sondern die Hilfe. Am besten Zeugen dazu rufen. Und man muss noch nicht mal den Schaden zahlen, der dabei notwendigermaßen entsteht. Denn das sind Hilfeleistungspflichten und wenn man die erfüllt, kann man sich selbst nicht strafbar machen und man macht sich auch nicht schadenersatzpflichtig.
0: Aber beim Scheibe einschlagen, wenn es wirklich so weit kommt, am besten solltet ihr darauf achten, dass ihr auch die Scheibe nehmt, die am weitesten weg ist, sonst verletzt ihr den Insassen auch durch Scherben oder so. Kann man mit so einem spitzen Gegenstand einfach gegen den Rand des Fensters, so geht's am leichtesten. Im besten Fall nehmt ihr aber das Kind oder den Hund im Sommer doch einfach immer raus aus dem Auto, na, auch für ein paar Minuten.

0: Der Mittwochnachmittag mit Hellwig Radio. Wir stellen euch ja weiter fleißig die besten Badeseen in NRW vor. Bald gehen ja die Sommerferien bei uns los, dann seid ihr top vorbereitet. Heute geht's an den Freilinger See in Blankenheim. Wir haben mal vor Ort mal nachgefragt, ist das jetzt ein Match oder nicht?
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2: Das große Badesee-Tindern. Wo treffen wir uns?
3: Wir sind in Kreis Euskirchen, Blankenheim, Freilingen, Freilinger See.
2: Muss ich was bezahlen?
4: Nein. Freier Eintritt.
3: Parkgebühr natürlich, pro Tag 4 Euro.
2: Was können wir da machen?
5: Schwimmen, was essen, gemütlich.
6: Natur genießen.
5: Ja. Und hier kann man ja auch Bötchen fahren.
3: Wandern, Fahrrad fahren. Man hat hier das Eifelcamp mit sehr vielen Möglichkeiten auch für Kinder. Bietet sich auch hier Yoga an zum Beispiel. Ja, das hat einer angefangen aus Nettersheim. Einmal in der Woche, samstags ist das zum Beispiel. Dann machen sie so Workout hier. Ne? Da gibt es Fitnessgeräte gibt es hier als Sportattraktivität.
2: Kann ich meine Kids mitbringen?
3: Kinder, Hunde, alles. Oma, Opa. Alles geht.
2: Treffen wir uns zum Essen oder nur für Drinks?
3: Genau, wir haben Essen mit, aber es gibt eine wunderbare Snackbude direkt die Ecke rum. Wir haben ja Cocktails, wir haben selbstgemachte Limonaden, wir haben leckeres Bier, selbstgemachte Pizzen haben wir, selbstgemachte Burger.
2: Können wir da chillen?
4: Ja, kann man wunderbar chillen, die Sonne genießen und einfach die Ruhe.
2: Ist es ein Match?
3: Ja, auf jeden Fall.
4: Ja.
3: Weil es einfach passt.
7: Ja, also auf den ersten Blick gefällt
8: es mir. Sie lässt sich ja überraschen, ja, sie war noch nie hier.
9: So, der Eifel ein bisschen erkunden.
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0: Hurt Hug Yourself bei Hellweg Radio um 16:30.
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2: Mit Lars Kosmel, guten Tag. Bundeskanzler Merz sieht die schwarz-rote Koalition gestärkt in die Sommerpause gehen. Die Koalition habe Tritt gefasst, sagte er in der traditionellen Sommerpressekonferenz. Die Bilanz sei positiv, die Bundesregierung habe ihren Rhythmus gefunden, trotz mancher Kritik. Man habe geliefert, betonte er und verwies auf jüngst abgeschlossene Vorhaben wie die Reform der gesetzlichen Krankenversicherung. Die britische Regierung plant weitere Einschränkungen bei der Nutzung von sozialen Medien für Teenager. Für 16- und 17-Jährige sollen in den entsprechenden Apps standardmäßig nächtliche Nutzungsbeschränkungen aktiviert sein. Und jetzt die Nachrichten für den Kreis Soest. Nach dem großen Scheunenbrand in Rüthen auf dem Biohof Maas geht die Polizei von Brandstiftung aus. Das sagte uns ein Polizeisprecher. Alle Umstände sprechen dafür. Ein möglicher Zusammenhang zu einem weiteren Scheunenbrand in Rüthen vergangene Woche wird geprüft. Bei Eintreffen der Einsatzkräfte gestern Morgen hatte das Gebäude zwischen Östereiden und Langenstraße in Vollbrand gestanden. Die Betreiberfamilie Ahrenholz spricht von einem schweren Schlag für den Hof. Mit dem Feuer gingen Maschinen, das gesamte Stroh und das komplette Heu für den Winter verloren. Besonders hart trifft es die Zucht der ostfriesischen Milchschafe. Die seltene Rasse gilt als stark bedroht. Der Hof arbeitet nach Naturlandrichtlinien und braucht nun dringend Hilfe. Ohne Maschinen könne die Familie weder neues Futter gewinnen, noch die Aussaat fürs nächste Jahr vorbereiten. Eine Spendenaktion im Internet soll mindestens 36.500 Euro bringen. Über 8.000 Euro sind schon bei GoFundMe zusammengekommen. Das Geld ist für gebrauchte Maschinen, Biofutter und provisorische Lager gedacht. Ein Link steht auf hellwegradio.de. Das Aquafun in Soest feiert seinen 20. Geburtstag mit verschiedenen Aktionen. In dieser Woche zahlen Gäste für Tageskarten zum Beispiel nur so viel wie im Eröffnungsjahr. Für Kinder macht das 6,20 Euro, für Erwachsene 8,70 Euro. Höhepunkt der Jubiläumswoche ist dann am kommenden Wochenende. Am Samstag gibt es eine Birthday Pool Party mit Live-DJ und Grillbuffet. Am Sonntag folgt der Tag der offenen Tür. Besucher können bei Führungen hinter die Kulissen des Bades schauen. Bürgermeister Tobias Nelies sucht das Gespräch mit den Menschen in Lippetal. Dafür bietet er regelmäßig Sprechstunden in den Ortsteilen an. Dort geht es in Einzelgesprächen um aktuelle Themen, Anregungen und Vorschläge zur Verbesserung. Die nächste Sprechstunde ist heute von 17.30 Uhr bis 19 Uhr im Haus Hagedorn in Lipborg im Erdgeschoss. Eine Anmeldung ist nicht nötig. Und das waren die Nachrichten mit Lars Kosmel. 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
0: Dankeschön. Schauen wir aufs Hellweg Radio Wetter. Richtig schön heute zum Feierabend. Scheint die Sonne den ganzen Tag eigentlich schon, ist es so. Und dazu 28 Grad in Ensewilme und Lippstadt-Herringhausen. Das ist richtig schön warm. Und morgen geht's nochmal genauso weiter. Der Blick auf die Straßen, der schnellste Verkehrsservice zwischen Lippe und Möhne, die A1 Münster-Köln. Zwischen Carmen-Zentrum und dem Westhofener Kreuz 6 Kilometer stocken 10 Minuten plus. Außerdem noch ein Blitzer in Bellinghausen auf dem Hammerschmidt-Bogen, gemeldet von Angelika. Dankeschön. Wenn ihr noch was seht, gerne auch anrufen 0800 377 8080 oder WhatsApp schicken.
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0: Friederike Umminger hier. Einen schönen Mittwochnachmittag mit uns.

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0: Mittwochnachmittag mit Hellweg Radio, gleich 4:15. Vielleicht geht's jetzt gleich nach Hause mit dem Fahrrad. Dann würde ich mal sagen, euer Fahrrad ist auf jeden Fall startklar für Sattelfest am Sonntag, ja? Ihr müsst ja auf jeden Fall da auch sicher von A nach B kommen. Vielleicht also, wenn ihr euer Fahrrad in der Garage noch ein bisschen eingemottet habt, einmal drüber gucken. Es ist ja das erste Sattelfest für Markus Schiffer, den Soester Bürgermeister. Jedenfalls als Bürgermeister, nicht als Privatperson.
1: Oh, ich habe ganz viele tolle Erfahrungen gemacht, gerade wenn es um die Rast ging. Ja, immer in den Dialog zu treten mit den Ehrenamtlern vor Ort, die natürlich engagiert sind, mit den Vereinen vor Ort, die immer wieder Interesse wecken. Und natürlich mit den kulinarischen Köstlichkeiten, die immer mal wieder zum Verweilen motivieren.
0: Okay, und dafür gibt es 11 Stationen auf der kompletten Strecke zwischen Hamm und Soest. Eine davon ist in Hattrop-Holsen. Der Förderverein der Löschgruppe dort hat ihn organisiert. Nikolai Gegeniger-Schmitz gehört da dazu.
2: Am Anfang werden sie empfangen mit einer Waffel- und Kaffeetheke. Da bekommen wir ganz viele Spenden bei uns aus dem Dorf für den Waffelteig. Dann haben wir natürlich zur Erfrischung Bier und Softdrinks. Dann haben wir einen Grillstand, wo es Würstchen und lecker Steaks gibt. Und dann natürlich diese beliebte Cocktailbar.
0: Ja, und das ist nur eine Station. Wie gesagt, es sind insgesamt 11 Stück. Alle Infos zum Sattelfest findet ihr natürlich jetzt schon bei uns im Netz auf hellwegradio.de. Und wir werden am Sonntag natürlich auch auf der Strecke unterwegs sein. Und auf halber Strecke in Melva steht auch wieder unsere Bühne. Also schaut da gerne mal vorbei.

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0: unsere Nachrichten nach nur einem Spot.
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4: Mit Thorsten Adolfs. Guten Tag.
5: Wir haben viel erreicht, aber es ist noch lange nicht genug.
4: Bundeskanzler Merz war das bei der traditionellen Pressekonferenz vor der Sommerpause. In die geht er jetzt zufrieden. Die Koalition habe Tritt gefasst, sagte er mit Blick auf den eingeschlagenen Reformkurs der schwarz-roten Koalition. Danny Hopper aus dem News-Team. Zuletzt waren einige Vorhaben im Bundestag schon beschlossen worden, zum Beispiel bei der Gesundheitsreform. Im Herbst soll es weitergehen.
6: Ja, dann soll es um den Arbeitsmarkt gehen. Im Herbst erwartet Merz hier einen Gesetzentwurf von Arbeitsministerin Baas. Da geht es dann vor allem um flexiblere Arbeitszeiten, also um eine wöchentliche statt eine tägliche Höchstarbeitszeit. Es gab ja zuletzt schon viel Kritik und Gegenwind, zum Beispiel von den Gewerkschaften. Sie wollen die Abschaffung des 8-Stunden-Tages unbedingt verhindern. Mitte Juni war schon ein erster Entwurf aus dem Arbeitsministerium durchgesickert. Darin blieb der 8-Stunden-Tag grundsätzlich unangetastet. Danach hieß es aus Kreisen des Ministeriums, der Entwurf sei noch in einem frühen Stadium. Da dürfte nach der Sommerpause noch mal ordentlich drum gerungen werden in der Koalition.
4: Gesprochen hat Merz heute auch über die AfD. Die hat die Union in den Umfragen ja mittlerweile deutlich hinter sich gelassen. Wie will Merz das ändern?
6: Ja, das hat er eigentlich nicht so richtig gesagt, als er gefragt wurde, ob er das Gefühl habe, dass Schwarz-Rot alles getan habe, um AfD-Wahlsiege zu verhindern, verwies er nur wieder auf die jetzt angeschobenen Reformen und betonte erneut, man habe geliefert. Merz richtete außerdem einen Appell an mögliche AfD-Wähler, sie sollten genau hinschauen und sich nicht von Social-Media-Aktivitäten beeinflussen lassen, sondern schauen, was die Bundesregierung versuche, auf den Weg zu bringen.
4: Dankeschön, Danny, und jetzt weitere Themen im Überblick. Der Waldbrand im Müritz-Nationalpark in Mecklenburg-Vorpommern breitet sich weiter aus. Die 400 Einwohner einer Ortschaft, die in Sicherheit gebracht wurden, dürfen deshalb zurzeit nicht zurück in ihre Häuser. Die Feuerwehr ist mit rund 330 Kräften im Einsatz. Um zu verhindern, dass das Feuer noch größer wird, hat der Landkreis bundesweit Anfragen nach 150 sogenannten Kreisregnern gestellt. Unbekannte haben Daten von Kunden des Lidl-Online-Shops geklaut. Sie waren bei einem IT-Dienstleister gespeichert. Dazu, wie viele Kunden betroffen sind, äußerte sich das Unternehmen nicht. Die UNO warnt vor dem Ausbruch neuer Epidemien, weil die weltweiten Impfraten von Kindern weiterhin vergleichsweise niedrig sind. Sie liegen weiter unter dem Niveau von 2019. Damals hatte es durch die Corona-Pandemie Beeinträchtigungen bei Impfprogrammen gegeben. Rund 13,5 Millionen Menschen hätten in ihrem ersten Lebensjahr noch gar keine Impfung erhalten. So die UNO. In einem Getränkemarkt in Bottrop zieht ein Rotkehlchenpaar gerade seine Jungen groß. Die Eltern sind wohl im Frühling durch das offene Rolltor reingeflogen und haben es sich zwischen den Flaschen gemütlich gemacht. Dreimal haben sie seitdem gebrütet und jedes Mal ziehen die Vögel um. Erst war es in einer Bierkiste, dann eine Limokiste und jetzt ziehen sie ihren Nachwuchs in einer Wasserkiste groß. Bis jetzt sollen in dem Markt 13 kleine Rotkehlchen das Licht der Welt erblickt haben. Damit nichts passiert, hat die Leiterin des Getränkemarktes Schilder aufgestellt, die darauf hinweisen, vorsichtig zu sein. Die Inhaberin hofft, dass die Rotkehlchenfamilie nächstes Jahr wiederkommt. Soweit die Meldungen mit Thorsten Adolfs.
7: Dankeschön, Thorsten. Das ist eine süße Geschichte. Schauen wir aufs Wetter. Um 3:05 scheint immer noch die Sonne im Kreis Soest. 27 Grad in Wickede Wiehagen, Anrechte Altenmährich ebenfalls 27 Grad. Und es bleibt trocken. Und genauso geht es morgen weiter mit viel Sonne. Und es wird sogar noch mal ein bisschen wärmer. Der Blick auf die Straßen, der schnellste Verkehrsservice zwischen Lippe und Möhne. Die A1 Dortmund-Münster zwischen dem Kameler Kreuz und Hamberg-Kamen. 1 Kilometer stocken, 2 Minuten plus. In der Gegenrichtung zwischen Kamen-Zentrum und dem Kreuz Dortmund-Unna. 3 Kilometer stocken, 6 Minuten Zeitverlust. Außerdem hat Fabienne sich noch gemeldet mit einem neuen Blitzer am Ortseingang von Anrüchte auf der Belecker Straße. Vielen Dank dafür, wird gelasert in dem Bereich. Und dann noch ein Blitzer in Benninghausen auf dem Hammerschmidt-Bogen. Danke an Angelika fürs Bescheid geben. Staus und Blitzer meldet ihr kostenlos, auch gerne hinter der Kreisgrenze, empfangt uns über DAB+. Die Nummer ist die 0800 377 8080 oder schickt eine WhatsApp.
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7: Das erste Halbfinale bei der Fußball-WM war schon eine kleine Überraschung für mich, muss ich sagen. Ich hätte irgendwie auch nicht damit gerechnet, dass sich Frankreich so abfertigen lässt am Ende. Spanien steht damit im Finale und sucht noch seinen Gegner. Und der wird heute ausgespielt in der Partie England gegen Argentinien. Bin ich ganz ehrlich, da stehe ich voll auf dem Schlauch. Kann ich gar nicht einschätzen. Wir lassen gleich mal unsere Experten ran, hier bei Hellweg Radio. Ich bin Friederike Ominger. Hallo zusammen. Schönen Feierabend.

0: Hellweg Radio am Mittwochnachmittag, 13 nach 5. So, den ersten Finalgegner haben wir.
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0: Es ist Spanien. Hat sich doch überraschend deutlich gegen Frankreich mit 2:0 im Halbfinale gestern Abend durchgesetzt. Heute Abend geht's ans Halbfinale Nummer 2. England gegen Argentinien. Hellweg Radio Reporter Thomas Thunfeld. Es gibt ja offenbar, ist das ja ein Hochsicht-Risikospiel. Also in Atlanta sind zusätzliche Sicherheitskräfte und Polizei im Einsatz. Warum ist denn dieses Spiel so brisant?
2: Na, zum einen fühlen sich die Engländer auch 40 Jahre danach immer noch durch das legendäre Handtor von Diego Maradona im WM-Viertelfinale von 1986 betrogen. Der Argentinier meinte hinterher ja, es sei die Hand Gottes gewesen, die den Ball ins englische Tor befördert habe. Zum anderen haben die beiden Länder ja 1982 einen Krieg um die Falklandinseln geführt. Und diese Gemengelage führt dazu, dass sich die Fangruppen jetzt nicht gerade vor gegenseitiger Zuneigung überschlagen.
0: Schauen wir lieber aufs Sportliche. Da ist es ja ein Duell des Weltmeisters gegen den Vize-Europameister. Wer ist da im Vorteil? Was meinst du?
2: Also beide Mannschaften nehmen sich nicht viel. Die Argentinier sind extrem abgezockt. Und sie haben eben diesen alles überragenden Ausnahmespieler Messi. Trainer Thomas Tuchel, der hat den Engländern eine sehr effiziente Spielweise verpasst. Sie glänzen nicht so oft, aber sie gewinnen ihre Spiele. Und sie haben mit Harry Kane und Jude Bellingham gleich zwei potenzielle Matchentscheider. Und vielleicht gibt das am Ende den Ausschlag. Warten wir es ab.
0: Bin gespannt. Danke, Thomas.
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0: Fellwig Radio am Mittwochnachmittag. Am Freitag gibt es in NRW wieder Zeugnisse. Ja? Für viele immer ein nicht so schöner Moment, aber Kollege Kevin Zimmer will euch ein bisschen Mut machen. Ne? Es gibt genug Beispiele, dass man es trotz verkorkster Schulzeit und vielleicht nicht so guten Zeugnissen schaffen kann. Heute anhand des Beispiels der Bundeskanzler.
1: Vorab, damit wir uns nicht falsch verstehen, ich habe keine Ahnung, wie das Abiturzeugnis von Kanzler Friedrich Merz aussieht. Anscheinend weiß nur er das, wie er damals im Interview mit der Zeit klar machte.
2: Mein Abiturzeugnis liegt bei mir zu Hause im Tresor und da kommt es auch nicht raus.
1: Aber ich sag mal so. Es fühlt sich schon so an, als ob es nicht so richtig genial war. Ja, man kann sich das gar nicht vorstellen. Ich meine, Merz, das ist der Mann, der heute sagt:
3: Mit Work-Life-Balance lässt sich der Wohlstand unseres Landes, den wir heute haben, in Zukunft nicht erhalten.
1: Ja, und Work-Life-Balance klingt für viele rund um Merz wie kein Bock. Vermutlich, weil er es aus seiner Schulzeit selbst kennt.
2: Naja, sagen wir mal so, ich habe in der Tat in der Schule echte Motivationsprobleme gehabt.
1: Merz wechselte sogar das Gymnasium. Nicht ganz freiwillig, das war sogar ein richtiger Rebell. Schuld waren aber die anderen.
2: Ich hatte auch einen Freundeskreis, der mich da eher zusätzlich motiviert hat.
1: Was kann ich, meint er damit die junge Union? Auf jeden Fall hat er das Abiturzeugnis bekommen mit einem Schnitt von, na, ich probier's nochmal, na?
2: Meine Abiturnote bleibt.
4: Wir sind ganz gut im Schätzen.
2: Schluss.
1: Ja, das kriegen wir aus ihm nicht mehr raus. Es wird eine 3 Komma sein, vermute ich. Die Nachkommastelle, die kriegen wir aber auch noch raus. Da bin ich ja Journalist, deswegen 3,6. Ja, jetzt ist es amtlich ausgewürfelt. Böse Zungen behaupten übrigens, er will das nicht sagen, weil das Abiturzeugnis von Angela Merkel viel besser ist, ja? Die hat ein 1er-Abi. Wollen wir uns das vielleicht nochmal angucken?
2: Kein Bock.
1: Alles klar. 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

0: Schönen Mittwochnachmittag, hier ist Hellweg Radio, 5:30.
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2: Mit Klaus Kosmehl, guten Tag. Die Bundesregierung hat weitere Schritte zum Abbau der Bürokratie beschlossen. Das Kabinett einigte sich unter anderem darauf, etliche Dokumentationspflichten für Firmen abzuschaffen. In Arztpraxen soll die elektronische Überweisung eingeführt werden und bei Bauvorhaben im Verkehrsbereich sollen Verfahren vereinfacht werden. Bei der Fußball-WM steht am Abend das zweite Halbfinale auf dem Programm. Welches Team bekommt es im großen Finale am Sonntag dann mit Spanien zu tun? In Atlanta trifft England auf Titelverteidiger Argentinien. Es wäre der erste WM-Titel für England seit 1966. Und jetzt die Nachrichten für den Kreis Soest. Sport im Park ist die größte Open-Air-Sportaktion in diesem Sommer im Kreis Soest. Mehr als 20 Vereine aus dem Kreis präsentieren in den Sommerferien knapp 70 Sportarten und Sportangebote zum Ausprobieren und Mitmachen. In Lippstadt, Soest, Warstein, Erwitte, Bad Sassendorf und Rüthen könnte dabei sein. Unter anderem werden Yoga, Walken, Tennis, Klettern oder auch Tanzen angeboten. Alles geht ohne Anmeldung. Einfach hinkommen und mitmachen, spontan sein, sagt Nadine Schmidt vom Kreissportbund.
3: Wir möchten Bewegung im Freien ermöglichen, gerade auch in der Sommerzeit, wo vielleicht auch manche Vereinsangebote nicht stattfinden aufgrund der Sommerpause. Und wir möchten eben alle Menschen im Kreis in Bewegung bringen. Bewegung, Gesundheit und das soziale Miteinander sind auch besondere Faktoren, die das Projekt eben ausmachen.
2: Los geht's am kommenden Montag. Das ganze Angebot findet ihr auf hellwegradio.de. Nach dem großen Scheunenbrand in Rüthen geht die Polizei von Brandstiftung aus. Das sagte uns ein Polizeisprecher. Alle Umstände sprechen dafür. Ein möglicher Zusammenhang zu einem weiteren Scheunenbrand in Rüthen vergangene Woche wird geprüft. Die Betreiberfamilie Ahrenhold vom Biohof Maas spricht von einem schweren Schlag für den Hof. Mit dem Feuer gingen Maschinen, das gesamte Stroh und das komplette Heu für den Winter verloren. Besonders hart trifft es die Zucht der ostfriesischen Milchschafe. Die seltene Rasse gilt als stark bedroht. Der Hof arbeitet nach Naturlandrichtlinien und braucht nun dringend Hilfe. Ohne Maschinen könne die Familie weder neues Futter gewinnen, noch die Aussaat fürs nächste Jahr vorbereiten. Eine Spendenaktion im Internet soll mindestens 36.500 € bringen. Ein Link steht auf hellwegradio.de. Wie viele Fahrräder rollen gerade durch Soest und wo gibt's noch freie Parkplätze? Das beantwortet jetzt das neue Mobilitätsdashboard der Stadt Soest. Die Plattform bündelt Daten aus verschiedenen Zählstellen im Stadtgebiet und zeigt außerdem, wo Leihräder, E-Ladesäulen und Carsharing-Stationen zu finden sind. Für Verwaltung und Politik soll die Daten helfen, den Ausbau von Radwegen in Zukunft besser zu planen. Und das waren die Nachrichten mit Lars Kosmehl. Das Wichtigste für den Kreis Soest findet ihr auf hellwegradio.de und in unserer App.
0: Dankeschön, Lars. Schauen wir aufs Hellwegradio-Wetter. 15 Sonnenstunden waren das heute im Kreis Soest. Mehr geht nicht dazu. 26 Grad noch. In Welver-Merklingsen und Lippstadt-Eichelborn kommt auf 27. Auch morgen bleibt uns der Sommer erstmal erhalten. Und es wird sogar noch mal ein bisschen wärmer.
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0: Und hier der schnellste Verkehrsservice zwischen Lippe und Möhne. Ihr kommt gut durch in Richtung Feierabend. Keine Staus oder Störungen. Aber ein Blitzer. Und zwar am Ortseingang von Anröchte auf der Belecker Straße. Danke an Fabienne fürs Melden. Wenn ihr noch was seht, gerne anrufen 0800 377 8080 oder WhatsApp schicken.
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0: Kommt gut in Richtung Feierabend jetzt mit Musik von Miley Cyrus. Flowers. Ich bin Friederike Umminger. Hi.

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0: Schönen Feierabend, hier ist Hellweg Radio, 17:45 und Sport im Park ist ganz sicher wieder die größte Open-Air-Sportaktion in diesem Sommer im Kreis Soest. Mehr als 20 Vereine aus dem Kreis machen damit, präsentieren während der Sommerferien 70 Sportarten und Sportangebote zum Ausprobieren, zum Mitmachen und das Ganze kostenlos in Lippstadt, in Soest, Warstein, Bad Sassendorf, Erwitte, Rüthen, Werl oder auch im Lippetal könnt ihr sporteln, was auch immer ihr mal ausprobieren wollt. Da ist Yoga dabei, Walken, Tennis, Bogenschießen, Tanzen und. Sind es wirklich nur ein paar Beispiele. Organisiert wird das Ganze vom Kreissportbund. Und das Schöne, das könnt ihr wirklich spontan machen. Wenn ihr da vorbeikommt und sagt, was machen die denn da? Oh, viel spannend. Mache ich gern mal mit, sagt Nadine Schmidt vom Kreissportbund.
1: Wir möchten Bewegung im Freien ermöglichen, gerade auch in der Sommerzeit, wo vielleicht auch manche Vereinsangebote nicht stattfinden aufgrund der Sommerpause. Und wir möchten eben alle Menschen im Kreis in Bewegung bringen. Bewegung, Gesundheit und das soziale Miteinander sind auch besondere Faktoren, die das Projekt eben ausmachen.
0: Also alles ohne Anmeldung. Wer möchte, kann da wirklich 7 Wochen lang jeden Tag was Neues ausprobieren und lernt dabei noch die schönsten Open-Air-Locations bei uns kennen. Den Jahnplatz zum Beispiel oder auch den Grünen Winkel in Lippstadt oder den Soester Stadtpark. Volker Kaiser ist Präsident des Kreissportbundes. Er sagt, es geht dabei aber nicht nur um die kommenden Sommerferien.
2: Mehr Mobilität in die Gesellschaft zu bringen, sich gesünder durch Sport im Alltag zu bewegen und auch soziale Kontakte zu knüpfen.
0: Also schaut euch das Programm gerne mal an. Sport im Park geht am Montag im Kreis Soest los. Macht da gerne mit und vielleicht wird da daraus so ein bisschen mehr. So eine kleine Leidenschaft. Das ganze Programm findet ihr bei uns im Netz auf hellwegradio.de. Ich bin Friederike Umminger und wünsche euch jetzt noch einen wunderschönen Mittwochnachmittag. Nach 18 Uhr übernimmt mein Kollege Sebastian Poli und wir hören uns morgen dann wieder ab 14 Uhr, wenn ihr mögt. Bis dahin, tschüss.

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1: Mit Ralf Bosse. England gegen Argentinien. Dieses Halbfinale verspricht ein Duell der Generationen. Auf der einen Seite steht Lionel Messi, der mit seinem Spielwitz Argentinien ins WM-Finale führen will. Auf der anderen Seite wartet Englands neue Führungsgeneration um Jude Bellingham. Die Three Lions hoffen nach dem verlorenen EM-Finale 2024 auf den ganz großen Titel. Taktisch treffen zwei unterschiedliche Stile aufeinander. Argentiniens Kontrolle und Geduld gegen Englands Tempo und individuelle Klasse.
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2: Mit Thorsten Adolfs. Guten Abend. Bei der Fußball-Weltmeisterschaft steht heute Abend das zweite Halbfinale an. Der amtierende Weltmeister Argentinien trifft auf das Team, das seit 1966 auf den zweiten Titel wartet. Und das ist England. Infos zur Partie von Ralf Bosse.
1: Im Mittelpunkt steht natürlich Lionel Messi. Der argentinische Kapitän könnte bei seiner letzten Weltmeisterschaft noch einmal Geschichte schreiben. Der 39-Jährige könnte zum zweiten Mal den WM-Pokal gewinnen. Auf der anderen Seite wartet Englands neue Generation um Jude Bellingham, die nach Jahren der Enttäuschungen endlich den großen Titel holen will. Beide Mannschaften haben im Turnierverlauf überzeugt. Argentinien mit Erfahrung und Spielkontrolle, England mit Tempo und individueller Klasse. Der Sieger trifft im Finale auf Spanien.
2: Und jetzt weitere Nachrichten in der Zusammenfassung. Bundesumweltminister Schneider hat ein Online-Portal vorgestellt, das erstmals bundesweit Daten zu Hochwasserressourcen bereitstellt. Das Niedrigwasserinformationssystem NIVIS soll Behörden, Unternehmen und Bürgern zur Verfügung stehen. Die Trockenheit und die Hitze sorgen gerade wieder für Probleme. Viele Kommunen haben die Wassernutzung deshalb schon eingeschränkt. Die Staatsanwaltschaft Dessau-Roßlau hat Ermittlungen gegen den Kabarettisten Uwe Steimler eingeleitet. Es geht um die Störung des öffentlichen Friedens durch Androhung von Straftaten, sagte eine Sprecherin. Steimler hatte bei einer AfD-Veranstaltung gesagt, wenn er Friedrich Merz sehe, frage er sich manchmal, wo eigentlich Stauffenberg sei, wenn man ihn brauche. Stauffenberg ist vor allem bekannt für das gescheiterte Bombenattentat auf Adolf Hitler. Die Sendergruppe Pro7Sat1 will im Herbst mit einem neuen Fernsehsender an den Start gehen. Er soll Sat2 heißen. Mit dem Sender wolle man sich an die Zielgruppe der über 50-Jährigen richten. Der Chef der Sendergruppe Papst sagte der SZ, man werde vor allem auf bekannte Programme aus dem Archiv von Sat1 setzen. Habt ihr schon mal euren Schufa-Score gecheckt? Jetzt wurde bekannt, dass die Auskunft Thai wohl deutlich mehr Daten über uns speichert, als viele dachten. Und zwar auch alte Zahlungsgeschichten, die schon bis zu 10 Jahre zurückliegen. Das haben unter anderem Recherchen der SZ ergeben. Demnach betreibt die Schufa neben ihrer bekannten Datenbank noch ein zweites Archiv. Darin liegen Informationen zu Millionen von Menschen. Das Ganze soll aber kein Grund zur Panik sein. Die Firma betont, dass diese alten Datensätze nur dazu dienen würden, neue Berechnungsmethoden für Kredite zu testen und abzusichern. Die Details würden nicht bei Banken oder Vermietern landen, sondern blieben bei der Schufa unter Verschluss, heißt es. Verbraucherschützer haben da allerdings Zweifel. Das waren die Nachrichten mit Thorsten Adolfs.
3: Das Wetter. Ab übermorgen, da geht's schrittweise wieder runter mit den Temperaturen. Davor geht's morgen leider noch mal kurz hoch. 29 bis 33 Grad maximal. Dazu wieder viel Sonne. Wir freuen uns auf die Nacht jetzt. Tiefsttemperatur dann später 17 bis 12 Grad. Das sind wunderschöne Zahlen.
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3: Im Moment liegen uns keine Meldungen vor. Eine gute Fahrt.
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3: Schönen guten Abend, Sebastian Pulli hier, und bei dem Wetter sind nicht nur die Haare schmalzig. Die Backstreet Boys jetzt. Schönen Feierabend.

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0: Die Hitze liegt ja auch schwer im Magen. Ne? Müssen wir vielleicht was Leichtes essen?
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0: So ein gutes Obst, wenn die Fruchtfliegen nicht schneller sind. Blaubeeren zum Beispiel. Eigentlich ja super Blaubeeren. Wobei, eigentlich auch nicht. Kann ich ein Liedchen von singen? Die Heidelbeeren.

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1: Mit Lars Kosmehl, guten Tag. Die Bundesregierung hat weitere Schritte zum Abbau der Bürokratie beschlossen. Das Kabinett einigte sich unter anderem darauf, etliche Dokumentationspflichten für Firmen abzuschaffen. In Arztpraxen soll die elektronische Überweisung eingeführt werden und bei Bauvorhaben im Verkehrsbereich sollen Verfahren vereinfacht werden. Bei der Fußball-WM steht am Abend das zweite Halbfinale auf dem Programm. Welches Team bekommt es im großen Finale am Sonntag dann mit Spanien zu tun? In Atlanta trifft England auf Titelverteidiger Argentinien. Es wäre der erste WM-Titel für England seit 1966. Und jetzt die Nachrichten für den Kreis Soest. Sport im Park ist die größte Open-Air-Sportaktion in diesem Sommer im Kreis Soest. Mehr als 20 Vereine aus dem Kreis präsentieren in den Sommerferien knapp 70 Sportarten und Sportangebote zum Ausprobieren und Mitmachen. In Lippstadt, Soest, Warstein, Erwitte, Bad Sassendorf und Rüthen könnte dabei sein. Unter anderem werden Yoga, Walken, Tennis, Klettern oder auch Tanzen angeboten. Alles geht ohne Anmeldung. Einfach hinkommen und mitmachen. Spontan sein, sagt Nadine Schmidt vom Kreissportbund.
2: Wir möchten Bewegung im Freien ermöglichen, gerade auch in der Sommerzeit, wo vielleicht auch manche Vereinsangebote nicht stattfinden aufgrund der Sommerpause. Und wir möchten eben alle Menschen im Kreis in Bewegung bringen. Bewegung, Gesundheit und das soziale Miteinander sind auch besondere Faktoren, die das Projekt eben ausmachen.
1: Los geht's am kommenden Montag. Das ganze Angebot findet ihr auf hellwegradio.de. Nach dem großen Scheunenbrand in Rüthen geht die Polizei von Brandstiftung aus. Das sagt uns ein Polizeisprecher. Alle Umstände sprechen dafür. Ein möglicher Zusammenhang zu einem weiteren Scheunenbrand in Rüthen vergangene Woche wird geprüft. Die Betreiberfamilie Ahrenhold vom Biohof Maas spricht von einem schweren Schlag für den Hof. Mit dem Feuer gingen Maschinen, das gesamte Stroh und das komplette Heu für den Winter verloren. Besonders hart trifft es die Zucht der ostfriesischen Milchschafe. Die seltene Rasse gilt als stark bedroht. Der Hof arbeitet nach Naturlandrichtlinien und braucht nun dringend Hilfe. Ohne Maschinen könne die Familie weder neues Futter gewinnen, noch die Aussaat fürs nächste Jahr vorbereiten. Eine Spendenaktion im Internet soll mindestens 36.500 Euro bringen. Ein Link steht auf hellwegradio.de. Wie viele Fahrräder rollen gerade durch Soest und wo gibt's noch freie Parkplätze? Das beantwortet jetzt das neue Mobilitätsdashboard der Stadt Soest. Die Plattform bündelt Daten aus verschiedenen Zählstellen im Stadtgebiet und zeigt außerdem, wo Leihräder, E-Ladesäulen und Carsharing-Stationen zu finden sind. Für Verwaltung und Politik soll die Daten helfen, den Ausbau von Radwegen in Zukunft besser zu planen. Und das waren die Nachrichten mit Lars Kosmehl. 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
3: Das Wetter. Das Wochenende wird schön, weil deutlich kühler. Über den Hügel morgen müssen wir aber noch mal drüber. Da wieder 29 bis 33 Grad maximal. Wieder viel Sonne. Kleiner Rettungsanker jetzt wieder in der Nacht. Da erreichen wir die Tiefsttemperatur 17 bis 12 Grad.
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3: Keine Meldung bei uns aktuell. Kommt gut an.
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3: Sebastian Pulli hier. Und warum ist eigentlich über 30 Grad im Auslandsurlaub nicht so schlimm wie über 30 Grad zu Hause? Wahrscheinlich, weil die im Hotel eine Klimaanlage haben. Stellen wir uns vor, wir treiben in einem pinken Flamingo-Schwimmreifen im Hotelpool bei Nacht. Das Lied hier hilft, hat genau die richtige Atmosphäre. Save my love. Schönen Feierabend. Yeah.

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1: Na, wohin geht's in Urlaub? Antarktis wäre ganz nett gerade. Oder irgendwas mit Wasser. Und da haben wir richtig viel hier in NRW. Wir wischen uns einmal den Schweiß von der Stirn und dann nach rechts.
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3: Das große Badesee-Tindern. 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
3: Muss ich was bezahlen?
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3: Was können wir da machen?
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7: Natur genießen.
6: Ja. 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
4: Wandern, Fahrrad fahren. Man hat hier das Eifelcamp mit sehr vielen Möglichkeiten auch für Kinder. Bietet sich auch hier Yoga an zum Beispiel. Ja, das hat einer angefangen aus Nettersheim. Einmal in der Woche, samstags ist das zum Beispiel. Dann machen sie so Workout hier. Ne? Da gibt es Fitnessgeräte gibt's hier als Sportattraktivität.
3: Kann ich meine Kids mitbringen?
4: Kinder, Hunde, alles. Oma, Opa. Alles geht.
3: Treffen wir uns zum Essen oder nur für Drinks?
4: Genau, wir haben Essen mit, aber es gibt eine wunderbare Snackbude direkt die Ecke rum. Wir haben ja Cocktails, wir haben selbstgemachte Limonaden, wir haben leckeres Bier, selbstgemachte Pizzen haben wir, selbstgemachte Burger.
3: Können wir da chillen?
5: Ja, kann man wunderbar chillen, die Sonne genießen und einfach die Ruhe.
3: Ist es ein Match?
4: Ja, auf jeden Fall.
5: Ja.
4: Weil es einfach passt.
8: Ja, also auf den ersten Blick
7: gefällt es mir.
9: Sie lässt sich ja überraschen, ja, sie war noch nie hier.
7: So der Eifel ein bisschen erkunden.
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1: Mit Thorsten Adolfs. Guten Abend. Nach der Hitzewelle mit vielen Todesfällen hat der NRW-Landtag über Konsequenzen diskutiert. Im Mittelpunkt stand die Frage, braucht NRW einen neuen Umgang mit extremer Hitze? Bei uns im Land gab es nach Schätzungen des Robert-Koch-Instituts im Juni über 1000 Hitzetote. Die Opposition hat mehr Klimaanlagen in Schulen, Kitas, Krankenhäusern und Pflegeheimen gefordert. Sie kritisiert die Landesregierung, weil sie in ihren Augen zu langsam handelt. Aus Düsseldorf berichtet José Nasiandi.
2: Die SPD hier im Landtag fordert ein Förderprogramm des Landes für Klimaanlagen, vor allem in öffentlichen Einrichtungen. Fraktionschef Ott sagte, Klimaanlagen dürften nicht länger nur als Stromfresser gesehen werden. In Hitzeperioden seien sie Lebensretter. Auch die FDP verlangt, dass Schulen, Kitas, Krankenhäuser und Pflegeheime besser ausgestattet werden. Die schwarz-grüne Koalition verweist darauf, dass es bereits Maßnahmen bei Klimaschutz und Klimaanpassung gibt. Gesundheitsminister Laumann will jetzt ein Konzept erarbeiten, damit die Klimatisierung zum Beispiel in den Einrichtungen der Langzeitpflege unterstützt werden kann. Außerdem will er prüfen, ob es im Gesundheitssystem ein spezielles Warnsystem für Hitzeperioden geben sollte. Die Landesregierung will vor allem langfristig vorgehen. In den Städten sollen zum Beispiel mehr Bäume und Schattenspender gefördert werden.
1: Und jetzt weitere Nachrichten im Überblick. Das, was 14- bis 17-Jährige in sozialen Medien erleben, ist ein Drahtseilakt zwischen Inspiration und Belastung. So formulieren es die Macher der neuen Gym-Plus-Studie, die in Mainz vorgestellt wurde. Demnach empfinden junge Leute ungewollte Nacktbilder, Mobbing und drastische Gewaltdarstellungen als besonders belastend. Gleichzeitig würden soziale Medien das persönliche Wohlbefinden stärken, zum Beispiel beim Austausch mit Freunden, im Sport oder mit der Familie. Weil das Wasser sehr niedrig ist, ist die Schifffahrt auf dem Rhein eingeschränkt. Binnenschiffe können weniger Ladung aufnehmen als bei höheren Wasserständen. Auch der Duisburger Hafen sieht darin ein Problem. Durch die geringeren Transportmengen pro Schiff würden die Kosten entlang der Lieferkette steigen, heißt es. Gleichzeitig führe die reduzierte Auslastung dazu, dass für die gleiche Warenmenge mehr Schiffe eingesetzt werden müssen. Die Zahl der Toten durch das verheerende Feuer in einem Lokal in Bangkok ist auf 33 gestiegen. Der Brand in der Restaurantbar war am vergangenen Sonntag während eines Konzertes ausgebrochen. Weil es Mängel beim Brandschutz gegeben haben soll, will die Regierung alle Nachtclubs und ähnliche Lokale in Thailand innerhalb der nächsten 30 Tage kontrollieren lassen. England träumt vom ersten WM-Finale seit 1966 und Trainer Thomas Tuchel hat einen ganz speziellen Plan für das Halbfinale heute Abend gegen Argentinien. Tuchel denkt darüber nach, den Superstar der Argentinier Lionel Messi in Manndeckung zu nehmen. Messi hat bei der WM nämlich schon 8 Tore erzielt. Er sehe Dinge auf dem Platz einfach früher als alle anderen, sagt Tuchel. Diese 2 Meter Vorsprung würden ihm auf dem Platz reichen, um für die Entscheidung zu sorgen. Obwohl sich Argentinien in den letzten Runden schwer getan hat und mehrmals in die Verlängerung musste, sieht der Trainer der Engländer die Argentinier als extrem nervenstark. Sie würden auch in brenzligen Situationen nicht in Panik verfallen. Ob das so ist, sehen wir ab 21 Uhr. Dann wird die Partie in Atlanta angepfiffen. Der Sieger des Spiels trifft Sonntagabend im Endspiel auf Spanien. Soweit die Meldungen mit Thorsten Adolfs.
3: Das Wetter.
4: Dass die Schweißdrüsen nicht schon lange aufgegeben haben. Morgen noch mal eine Ecke heißer, 29 bis 33 Grad maximal mit viel Sonne wieder. Aber am Freitag, dann geht's so knapp unter die 30er-Grenze und am Wochenende in die Mit-20er. Immer eine gute Zeit. Jetzt in der Nacht wird's auch wieder frischer. Da landen wir bei 17 bis 12 Grad.
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5: Hier die aktuelle Verkehrslage. A1 Dortmund-Euskirchen zwischen Burscheid und Kreuz Köln-Nord, 6 Kilometer Stau, 28 Minuten Zeitverlust. Weiterhin auf der A3 Oberhausen-Köln zwischen Leverkusen-Oppladen und Leverkusen-Zentrum, 2 Kilometer stockender Verkehr. Zusätzlich auf der A4 Olpe-Aachen zwischen Kreuz Köln-Ost und Kreuz Köln-Süd, 5 Kilometer zähfließender Verkehr, 17 Minuten längere Fahrzeit. Darüber hinaus auf der A43 Recklinghausen-Münster zwischen Senden und Kreuz Münster-Süd, 2 Kilometer Stau, 8 Minuten Zeitverlust. Und auch auf der A61 Mönchengladbach-Koblenz zwischen Rheinbach und Auffahrt Grafschaftringen. 3 Kilometer stockender Verkehr. Wir wünschen allen unterwegs gute Fahrt.
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4: Guten Abend, Sebastian Pulli hier und Nico Santos mit Number One. Ist eine richtig tolle Zahl, vor allem wenn es eine Gradzahl ist. Schönen Rest Mittwoch.

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0: Bei uns jetzt die WM in Winzig.
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0: Ja, wir spielen Kicker. Alles Spieler in der Originalgröße von Philipp Lahm. Nein, Scherz. Ihr tretet am Kickertisch gegeneinander an. 1 gegen 1. Und wer in 90 Sekunden mehr Tore erzielt, der fliegt in den Urlaub, wie Christian hier.
2: Das ist der Treffer für Teneriffa. 2:1 Anschlusstreffer. Aber der kommt zu spät. Teneriffa ist gebucht.
3: Super, freue ich mich total. War ein Wahnsinnsspiel. Also, warte mal, ich zitter gerade. So habe ich noch nie Urlaub gewonnen. Ich freue mich ganz toll. Meine Frau darf natürlich mit.
4: Ja, wir sind Eltern von 3 Kindern und ja, da sind wir auch mal erholungsbedürftig und freuen uns auf ein paar schöne Tage.
3: Wir sind urlaubsreif.
0: Wenn ihr sagt, das bin ich auch, dann könnt ihr gerne auch mitspielen, passend zum WM-Finale am Sonntag. Auch unsere Kicker-Finalrunde im Deutschen Fußballmuseum in Dortmund. 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
1: Sebastian Pulli hier, na, wie haltet ihr durch? Liebe Grüße mal an der Stelle an die Musikredaktion. Wir verbitten uns jeden Song, der nach über 22 Grad klingt. Gentleman gleich mit Wildfire, das sind ja mindestens 100. Tja, für alle, die jetzt denken, wir haben schon Sonnenstich, Radio Gaga. Schönen Feierabend.

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3: Ja, nee, ist klar. Habt ihr eigentlich schon die neue Werbekampagne der Bundeswehr gesehen? Generation Wehrdienst. Ja, ist gerade überall auf Insta, Facebook, TikTok, in der Apothekenumschau. Ja, da haben sie echt mal einen rausgehauen. Das Ziel ist doch, mit den Videos junge Leute für den Wehrdienst zu begeistern. Und da muss ich sagen, ja, mich haben sie mit der Aktion. Ich war schon beim Kreiswehrersatzamt zur Gonadenkontrolle. Ich habe gesagt, hier für mich einmal direkt die gehobene Offizierslaufbahn. Ne? Einstieg mindestens als Oberstleutnant. Fachgebiet strategische Truppenbetreuung. Nach dem Motto Schröder, ein Offizier und Gentleman. Ja, soweit meine Vorstellung. Aber die Dummbratzen meinten, ich wäre im Kriegsfall nicht mal als Geisel zu gebrauchen. Ich weiß nicht, woran es am Ende gescheitert ist. Ob ich beim Bücken zu sehr gehustet habe oder ob sie mit meinem Vorschlag, die Kampfstiefel bei der Bundeswehr konsequent durch Crocs zu ersetzen, einfach überfordert waren. Aber komm, muss ja jeder selber wissen. Von den Jüngern muss man sich dann noch sagen lassen, hey, alter weißer Boomer, was willst du eigentlich noch? Ja, da kann ich nur sagen, ich bin vielleicht ein Boomer. Aber ihr seid die Generation Wehrdienst. Danke, abtreten und steht bequem, ihr Luschen.
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1: Ich bin Thomas Brock. Bundeskanzler Merz sieht die schwarz-rote Koalition gestärkt in die Sommerpause gehen. Die Koalition habe Tritt gefasst, sagte Merz in der traditionellen Sommerpressekonferenz. Die Bilanz sei positiv, die Regierung habe ihren Rhythmus gefunden und trotz mancher Kritik geliefert, etwa vor kurzem bei der Reform der gesetzlichen Krankenversicherung. Merz räumte aber auch ein, dass man noch nicht dastehe, wo er Deutschland gerne sehen wolle.
2: Wir haben viel erreicht, aber es ist noch lange nicht genug. Ich schließe dieses erste Halbjahr mit der Zuversicht ab, dass wir auch im zweiten Halbjahr gute Politik machen für Deutschland.
1: Bundeskanzler Merz. Die Bundesregierung hat eine lange Liste von Maßnahmen zum Bürokratieabbau beschlossen. Vieles davon betrifft den Straßenverkehr. So soll es einfachere Regelungen für Taxiunternehmen geben. Regionale Lkw-Fahrverbote an Feiertagen wie Fronleichnam werden gestrichen. Außerdem reicht künftig das Kennzeichen von E-Autos aus, um in Umweltzonen in Innenstädten fahren zu dürfen. Eine grüne Plakette muss nicht mehr an die Scheibe geklebt werden. Bei der Fußball-WM steht am Abend das zweite Halbfinale auf dem Programm. Gesucht wird der Endspielgegner von Spanien. In Atlanta trifft England ab 21 Uhr auf Titelverteidiger Argentinien.
3: Gegen Titelverteidiger Argentinien geht es für England um mehr als nur Fußball. Die Rivalität beider Nationen ist politisch vom Falklandkrieg geprägt, sportlich vom WM-Viertelfinale 1986 mit der berühmten Hand Gottes. Damals erzielte Diego Maradona für Argentinien ein irreguläres Tor mit der Hand. England-Trainer Thomas Tuchel spricht von einer der größten Rivalitäten im Weltfußball. Nach dem mühevollen Sieg gegen Norwegen muss sich das Team um Bayern-Star Harry Kane und Real Madrids Jude Bellingham gegen Lionel Messi und Co. steigern, um das Endspiel gegen Spanien zu erreichen. Aus London, Philipp Detlefs.
1: Søren Werenskiold hat die 11. Etappe der Tour de France gewonnen. Der Norweger siegte im Massensprint in Nevers in der Mitte Frankreichs. Pascal Ackermann kam als bester Deutscher auf Rang 10. In der Gesamtwertung änderte sich nichts. Der Slowene Tadej Pogacar führt weiter mit gut 3,5 Minuten vor seinem dänischen Rivalen Jonas Vingegaard. Florian Lipowitz liegt auf Rang 6.
4: Das Wetter. Jetzt am Abend müssen wir örtlich mit ein paar Gewittern rechnen. Die treten immer nur in kleineren Gebieten in NRW auf, also können dann auch Starkregen mitbringen, teilweise Hagel und Sturm. Die Temperaturen gehen in der Nacht runter auf 13 Grad und auch morgen starten wir erst sonnig bei Temperaturen sogar bis 32 Grad. Nachher kann es wieder ein paar Hitzegewitter geben.
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5: Hier die aktuelle Verkehrslage. A1 Münster-Dortmund zwischen Carmen-Zentrum und Kreuz Dortmund-Unna. 3 Kilometer Stau, 6 Minuten Zeitverlust. Im weiteren Verlauf zwischen Kreuz Leverkusen-West und Kreuz Köln-Nord 1 Kilometer stockender Verkehr, 7 Minuten Verzögerung. Zusätzlich auf der A43 Recklinghausen-Münster zwischen Senden und Kreuz Münster-Süd 2 Kilometer zähfließender Verkehr, 9 Minuten längere Fahrzeit. Darüber hinaus auf der A45 Dortmund-Hagen zwischen Kreuz Dortmund-Witten und Dortmund-Süd 1 Kilometer Stau, 10 Minuten Zeitverlust. Und auch auf der A57 Krefeld-Köln zwischen Dormagen und Köln-Worringen. 1 Kilometer stockender Verkehr. Wir wünschen allen unterwegs gute Fahrt.
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0: Leute, wie die Zeit vergeht. Der Trägerverein des Bürgerradio feiert in diesem Jahr sein 41-jähriges Bestehen. 41 Jahre sind Grund genug, einmal unser Archiv durchzuforschen und zu schauen, was es an interessanten Beiträgen gegeben hat. Im heutigen Beitrag geht es um die Heinrichsflut. Das ist das Hochwasser vom 16. und 17. Juli 1965, welches weite Teile Lippstadts überflutet hat. Dabei stand die Innenstadt stellenweise bis zu einem Meter unter Wasser. In Lipperode kam es zu Deichbrüchen, wodurch sich die Lage noch dramatisch verschärfte. Im Juli 1995 hatte sich Conny Rupp, Gesprächspartner und Zeitzeugen, ins Studio eingeladen.
1: Lippstadt, 17. Juli 1965. Um 2:30 erreicht der untere Pegel der Lippe 3,85 Meter. Stadtdirektor Herrhaus löst Katastrophenalarm aus. Alarmsirenen heulen, doch in der Bevölkerung kennt niemand die Bedeutung des abgehackten Dauertons. Aufgeregte Anrufer halten die Stadtverwaltung in Atem. Bis zu diesem Augenblick hatte niemand damit gerechnet, dass es wirklich zu einer Katastrophe kommen würde. Die Fluten bahnen sich von Osten her den Weg in die Innenstadt. Das Wasser dringt überall aus der überlasteten Kanalisation. In Lipperode bricht der Deich. Wegen überfluteter Keller wird in immer neuen Gebieten der Strom abgestellt. Lippstadt hat sein Jahrhundert Hochwasser. Bis jetzt.
2: So oder so ähnlich hätte eine Rundfunkmeldung damals klingen können. Vor genau 30 Jahren, am 17. Juli 1965, erlebte Lippstadt ein Hochwasser, das auch von den vielen Hochwässern der letzten Zeit nicht übertroffen wurde. Grund genug, sich dieses Themas einmal anzunehmen, dachten wir von Radio Lippeland. Hören Sie also nun eine Sendung über das große Hochwasser von 1965. Gast im Studio ist der damalige Leiter des Wasserwirtschaftsamtes. Schönen guten Tag, Herr Schulte, Karl-Heinz Schulte.
3: Guten Tag.
2: Mein Name ist Conny Rupp.

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0: 30 Jahre ist zwar schon eine ganze Weile her, aber nicht so lange, dass es nicht noch viele Menschen gäbe, die sich noch ganz gut an das große Hochwasser von 65 erinnern könnten. Wir haben Zeitzeugen gebeten, aus ihren Erinnerungen zu erzählen, und der Erste, der zu Wort kommen soll, ist Walter Lange, der heute in Bad Sassendorf lebt.
1: So viel ich weiß, war das 1963. Das Zweite, das weiß ich nicht mehr so genau, das 65 oder 66 oder 67, da kann ich nicht mehr so genau, 63 war das Erste, was ich mitgemacht habe.
0: Mhm. Waren die denn alle gleich hoch?
1: Das Letzte war höher, das Dritte. Das war noch höher wie das Erste und das Zweite.
0: Mhm. Es gibt also dieses eine ganz große, darüber wollen wir ja jetzt eigentlich reden. Mhm. Das ist am 17. Juli, also genau vor 30 Jahren ist das gewesen, 1965. Und da wissen Sie jetzt aber nicht mehr so genau, welche...
1: Doch, das weiß ich noch. Da kann ich mir sehr gut dran erinnern. Ich habe zwar selbst nicht im Hochwasser gesessen damals, meine Mutter in der Oststraße hatte im Hochwasser gesessen. Und zwar, das war das Samstagsmittags. Ich wollte noch... Nimm das noch arbeiten, sagt meine Mutter zu mir, ich soll ruhig zur Arbeit gehen, das Wasser steigt nicht mehr. Die Umflut, die nördliche Umflut war voll, bis oben, bis zur Brücke, das war, ja, bis zur Brücke war das voll und die steigt nicht mehr. War auch allgemein Trend, auch vom Amt oder irgendwas, steigt nicht mehr. Ja, und ich habe dann gesagt, ja, ist gut, dann gehe ich jetzt noch arbeiten und komme dann nachher mal wieder, mal gucken, was läuft. Ja, ich kam um 4 Uhr ungefähr wieder. Da saß aber drin schon im Wasser.
0: Wo haben Sie denn gearbeitet?
1: Nebenbei, darf ich nicht sagen.
0: Ah, ja.
1: Es war außerhalb von Lippstadt jedenfalls. Ganz End von Lippstadt weg.
0: Kann man denn nach Lippstadt dann rein
1: da
0: überhaupt?
1: Da kann man noch rein, vom Süden aus her.
0: Ach so.
1: Vom Erwitter runter, da kann man immer noch rein.
0: Weil das
1: ja höher liegt.
0: Ab wo stand denn das Wasser?
1: Da stand Oststraße, da muss die ganze Klusestraße gewesen sein. Ja, die Oststraße-Esswicker Straße bis zum... Räder Bahnbrücke, ja, und die ganze Innenstadt, Luchtenstraße und so weiter, Geiststraße. Und dann stand, sie sah im Wasser. Da war aber kurz vorher mein Onkel, der wohnte auch in der Gegend, der hatte ja dann die Möbel schnell hochgestellt. Da war so ein ganz alter Holzfußboden drin und der schwamm. 2 Meter hoch vielleicht, ich weiß es nicht so ungefähr.
0: Ja, 2 Meter, dann ist Decke, ne?
1: Ja, gut, also sagen wir mal 1 Meter hoch. Auch die Möbel teilweise, was sie nicht mehr schaffen. Meine Mutter ist noch bis zur Hüfte, musste die aus dem Wasser gezogen werden, also mit dem Onkel am Arm, ne? Wo sie dann nachher zurück wollte, da durfte sie da nicht mehr in das Haus rein.
0: Warum?
1: Nein, weil das alles verfault war. Das war ein altes Haus, ganz uraltes Haus.
0: Ja, wie lange hat das Wasser denn da gestanden?
1: 3 Tage bestimmt. 3, 4 Tage.
0: Also so lange war das doch?
1: Doch, ja. 3, 4 Tage. War 3 auf jeden Fall.
0: Und dann waren die Rettungsdienste waren schon unterwegs, nämlich an oder
1: an. Die waren in der ganzen Stadt am Laufen. Die waren überall. Die hatten alle Hände voll zu tun. Das war Panik in Lippstadt. Auch beim ersten und zweiten Hochwasser. Da waren die Engländer noch hier. Das kann ich mir sehr gut erinnern.
0: Was haben die gemacht?
1: Die Engländer, die sind durch die Straßen gegangen, in der Luchtenstraße, als ich da gewohnt habe, und haben geprüft, ob das Wasser noch steigt oder fällt. Am 3. Tag habe ich eingesehen.
0: Und die haben auch Stiefel. Die haben auch Leute rausgeholt, oder?
1: Nein, die Leute, die hatten ja, wir haben oben, unser Wohnung stand unter Wasser und wir haben oben dann bei den Mitbewohnern gewohnt. Ich war auch, da habe ich schön geschlafen, im Flur auf dem umgedrehten Tisch. Da besser geschlafen wie in meinem Bett.
0: Das war aber dann nicht dieses letzte Hochwasser.
1: Das war nicht das letzte, das war das erste Hochwasser.
0: Ja, da haben Sie auch schon an der Erwitter Straße gewohnt?
1: Nein, habe ich in der Luchtstraße gewohnt. Das erste und zweite Hochwasser habe ich in der Luchtstraße gewohnt.
0: Deswegen haben Sie es auch abgekriegt, an Erwitter Straße, das konnte ja nicht sein.
1: Da habe ich kein Hochwasser. Da hat meine Mutter näher nur noch drin gesessen.
0: Haben Sie noch irgendwelche Andenken an die Zeit damals? Irgendwie, dass man sagt, hier irgendwo ein abgesoffenes... Familienbild oder irgendwas aus der Zeit?
1: Nee, das haben wir nicht. Wir waren froh. Das hat ja alles gestunken, wenn man das so sagen darf. Also richtig in der Nacht. Und so dick der Lehm in der Wohnung. Ne? Das hat nachher die Müllabfuhr geholt.

0: Ja, ja, die Prinzen, vergammelte Speisen, da dürfte ja damals einiges kaputt gegangen sein, nicht wahr, Herr Schulte? Damals das Hochwasser 1965.
1: Aber sicher, nicht? Es, wie eben schon gesagt wurde, stammt nicht nur das Wasser im Hause, sondern auch die übrigen Stoffe, es sind Ölbehälter ausgelaufen, die hochgeschwommen waren.
0: Da werden wir gleich noch einige.
1: Man hatte das Öl in der Wohnung, man hatte auch all den Unrat und Lehm in der Wohnung, nicht? Und überall setzte nach dem Hochwasser in allen Straßen, die überflutet waren, das große Reinmachen. Ein.
0: Der Herr Lange hatte gerade was von verschiedenen Hochwässern erzählt. Soweit ich informiert bin, gab es doch in den 60er Jahren nur das eine große Hochwasser, das tatsächlich in der Stadt war.
1: Ja, das 65er Hochwasser ist das weitaus größte Hochwasser gewesen, das wir in diesem Jahrhundert hatten. Aber es folgte 1968 noch ein Hochwasser, bei dem wir auch kurz vor der Auslösung des Katastrophenalarms standen. Das heißt, die Lautsprecher waren, sollten durch die Stadt geschickt werden und die Leute warnen vor der Überflutung des Stadtgebietes. Aber da blieb der Pegel der Lippe dann Gott sei Dank noch etwas unter den Werten des Ausuferns im Stadtgebiet.
0: Nicht aber, so wie 65?
1: Nein, nicht wie 65.
0: 65 wurden Sie von der Geschichte überrascht. Sie waren damals als Leiter des Wasserwirtschaftsamtes gerade neu in dem Job, hatten gerade angefangen. Wie entwickelte sich das in den Tagen vorher? Konnte man mit einem Hochwasser rechnen?
1: Ja, nun, es hat schon Tage vorher sehr, sehr starke Niederschläge gegeben. Nicht außergewöhnliche Niederschläge, aber immerhin Niederschläge, die den Boden nicht mehr aufnahmefähig machten, sodass alle weiteren Niederschläge einfach oberirdisch abfließen mussten. Der Boden war voll.
0: Da kam was auf Sie zu, aber es wurde ja damals gesagt, eigentlich hätte nichts passieren dürfen. Es wurden Informationen verbreitet. Es gibt keine Überflutung.
1: Ja, das Datenmaterial, das man damals hereinbekam von den Pegeln, war natürlich dürftig im Vergleich zu dem heutigen Datenmaterial. Niederschlagsmessungen bekamen wir kaum, weil wir noch keine eigenen Messstationen hatten, nicht? Und es ist wichtig, in unseren kleinen Gebieten schon beim Niederschlag, von der Intensität des Niederschlages rechtzeitig informiert zu werden. Denn der Starkniederschlag fiel am 16. Juli.
0: Also einen Tag vorher?
1: Einen Tag vorher. Und Schloss Neuhaus, da an der Mündung der Alme in die Lippe, geriet im Spätnachmittag völlig unter Wasser, so wie Lippstadt am nächsten Tag unter Wasser geriet. Nicht, man muss also schon den Niederschlag eigentlich sofort gemeldet bekommen, um Schlüsse zu ziehen, wie der Wasserstand anschwillt. Das hatte man damals nicht.
0: Um das Ganze mal grafisch so ein bisschen bildlich darzustellen, das, was hier zu Hochwasser führt in dieser Region, also hier am Lauf der Lippe, kommt aus welchem Einzugsgebiet?
1: Das kommt aus dem Einzugsgebiet der Alme. Es ist das Bergland, das ist ganz einleuchtend. Aus dem Flachland ist der Abfluss der Niederschläge nicht so intensiv wie aus dem Bergland. Es geht dann rasant über die Hänge, nicht? Und füllt die Alme. Und die Alme bringt den größten Teil des Einzugsgebietes. Das Einzugsgebiet der Lippe und der Bader sind verschwindend gering. Die Alme hat über 900 Quadratkilometer. Nicht? Und,
0: Einzugsgebiet. Also man rechnet eine Fläche, die als Niederschlagsgebiet dann in bestimmte Flüsse abläuft. Und dann haben wir also den südlichen Kreis Paderborn haben wir als
1: den ehemaligen Kreis Büren.
0: Ja, ja, genau. Und dann haben Sie den Freitag, haben Sie ja schon Meldungen aus dem Raum Paderborn gehabt. Sie wussten also, da kommt was.
1: Ja, wir hatten Freitagabend schon die Mitteilung gekriegt, dass sich etwas Außergewöhnliches im oberen Lippegebiet getan hatte. Wir riefen auch unsere Pegel an, soweit sie automatische Anrufbeantworter hatten, die also auf Telefonanruf die Entwicklung des Wasserstandes angeben. Aber ein Pegel, der Pegel Weine, oberhalb von Büren, gab eigentlich nur Wasserstände, die einem normalen Hochwasser entsprachen. Nicht? Es zeigte sich nachher, dieses Gebiet war nicht so intensiv überregnet wie das Altenaugebiet.
0: Da kam
1: Da war das Zentrum des Niederschlages. Und im Altenaugebiet hatten wir einen Pegel, der aber noch nicht mit einem Anrufbeantworter ausgestattet war, von dem wir also auch kein Datenmaterial bekommen konnten.

0: Lassen wir nun den nächsten Zeitzeugen zu Wort kommen. Gerhard Schulz-Sowisch lebte 1965 auch in Lippstadt, als das Wasser kam.
1: Ich habe von 47 bis 74 in Lippstadt gewohnt. Bin also da zur Schule gegangen und bin eine Zeit lang da Lehrer gewesen,
0: Und,
1: bis ich dann dienstlich versetzt worden bin.
0: Als dann die Hochwasser waren, das war ja in den frühen 60er Jahren, es soll mehrere gegeben haben, habe ich gehört. Stimmt das eigentlich?
1: Also Hochwasser waren eigentlich in Lippstadt regelmäßig. Ich habe mal einige Jahre an der Esbecker Straße gewohnt, von 47 an bis 53, und da war es eigentlich regelmäßig. Nun waren ja während nach der Kriegszeit die Wehre noch nicht so in Ordnung, die Überwachung war noch nicht so in Ordnung. Es war also regelmäßig das Frühjahrshochwasser, dass dann die Lippewiesen überschwemmt wurden. Zum Teil waren da große Dünen von Sand angeschwemmt. Wir sind dann Schlittschuh gelaufen, wenn es überschwemmt war. Das war schön. Aber Hochwasser gehört eigentlich dazu in Lippstadt.
0: In der Form, wie wir es heute ja auch noch kennen, also dass die Wiesen überschwemmt sind und solche Sachen. Das mit der Innenstadt, so wie es jetzt 1965 passiert ist, das kam nicht so oft vor.
1: Nein, Innenstadt habe ich nur einmal erlebt.
0: Das war 65?
1: Ja, das war 65, ja.
0: Wo haben Sie denn da gewohnt zu dem Zeitpunkt?
1: Da habe ich am Schwibbogen gewohnt.
0: Das ist ja Lippstadt Süd.
1: Das ist Lippstadt Süd, und trotzdem hatten wir nasse Füße. Also das war schon was Besonderes. Da hat kein Mensch mitgerechnet, dass das so hochkommt.
0: Wie war das in den Tagen vorher?
1: Es hatte stark geregnet, und erfahrungsgemäß weiß man in Lippstadt, dass das Hochwasser von der Alme kommt. Und 3 Tage, nachdem es an der Alme ist, ist es in Lippstadt. Und in der Zeitung konnte man das auch, die Flutwelle so auf sich zukommen sehen. Da waren immer die Hochwassermeldungen von einer Stelle zur anderen. Und eigentlich war es klar, am Samstag müsste es in Lippstadt ankommen. Und merkwürdigerweise, wenn man dann in Lippstadt am Samstagmorgen in Patriot guckte, da stand da ein Interview mit dem Leiter des Wasserwirtschaftsamtes, so glaube ich hieß es damals noch, heute heißt es Stava oder so ähnlich.
0: Umweltamt mittlerweile.
1: Kann sein, ja. Und der hatte gesagt, also das Hochwasser findet nicht statt, und schon gar nicht am Wochenende. Das war überraschend.
0: Ja, Herr Schulte, das war überraschend. Die Leute haben es alle gewusst. Und Sie waren sich damals ja ganz sicher. Ich denke, in dem Zusammenhang müssen wir nochmal aufgreifen, den Informationsstand aus dem Raum Büren, ne? Dass Sie also andere Informationen hatten.
2: Ja, nun muss man ja sagen, die Hauptniederschläge, die besonders starken Niederschläge fielen, wie man nachher feststellen konnte, als man das Gesamte aufarbeitete, die fielen am 16., also am Freitag, ne? Vor allen Dingen Freitagnachmittag. Ich bin selbst Freitag noch in Detmold gewesen, und auf der Rückfahrt kam ich im Bereich Bad Lippspringe durch immense Niederschläge, sah die aber als lokalen Gewitterguss an, konnte nicht ahnen, dass das gesamte Bührener Land noch viel stärker überregnet war. Und schon abends war Schloss Neuhaus unter Wasser. Es war sicherlich in diesen Bereichen ein außergewöhnlich großes Hochwasser, aber trotzdem an eine Überflutung der Stadt hatte keiner gedacht, denn zwischen Schloss Neuhaus und Lippstadt sind die breiten Lippetalauen, die immense Wassermengen aufnehmen können, also dämpfend wirken. Man sagt als Fachausdruck Retentionswirkung zeigen, und man will ja auch in einer modernen, naturnahen Wasserwirtschaft auch diese Verhältnisse wiederherstellen. Hm. Nicht die Lippetalaue ist so breit.
0: Kommen wir mal genau darauf zurück. Warum reichte das denn nicht?
2: Ja, man konnte das nicht vorausahnen, dass es so enorm bis Lippstadt durchschlagen würde. Aber man muss hier auf eine Besonderheit auch hinweisen. Im grünen Winkel zieht sich vom Finanzamt bis zum sogenannten Laumannshügel eine erhöhte Geländeform, die wie eine Buhne in das Lippetal reinragt. Das Wasser muss sich also
0: künstliches Wehr.
2: Ja, sozusagen. Das Wasser muss sich also unter dem Mattenklotzstich durchquetschen, und alles, was oberhalb über die freien Wiesenflächen fließt, muss von der nördlichen Umflut aufgenommen werden. Die nördliche Umflut hat aber dann am Kiska Wehr und im weiteren Verlauf zu wenig Leistungsfähigkeit, und das gesamte Wasser, das über die Vorländer jetzt hier im Behördenhaus fließt, kann von der nördlichen Umflut nicht aufgenommen aufgenommen werden.
0: Führte zu welchem Effekt?
2: Und führte dann zu dem Effekt, dass die nördliche Umflut dann anfängt, im mittleren Bereich von Norden nach Süden zu fließen, statt von der Lippe wegzufließen. Und drückt vor dem Mattenklutschstich, wo sie aus der Lippe eigentlich ausfließt, auf die Lippe und drückt die Lippeströmung nach Süden, sodass der gleich unterhalb des Mattenklutschstiches nach Norden abzweigende Schifffahrtskanal dieses Wasser gar nicht aufnehmen
0: kann. Und da ging alles sehr schnell dann.
2: Und das geht sehr schnell, innerhalb einer Stunde, das zeigten auch die Pegeldaten nachher, ist das Wasser um einen Meter gestiegen. Nicht? Ein Effekt, der sich bei späteren Hochwässern, zum Beispiel 1968, genauso wieder zeigte. Es tritt einfach dann dieser plötzliche Anstieg auf. Nicht? Und wenn solche Niederschläge oder solche Wassermassen abfließen wie 1965, nicht, dann reicht das aus, plötzlich auszuufern, das ganze Innenstadtgebiet zu überfluten.

0: Am Samstagmittag kam das Wasser. Unser Zeitzeuge Gerhard Schulz zu Wisch kann sich an diesen Tag noch ganz gut erinnern. Aber hören Sie selbst.
1: Ich bin also an diesem Samstag, wo man es eigentlich erwartete, morgens in Dienst gefahren. Also ich war Lehrer an der Stadtwaldschule. Das ist heute das Gebäude der Grundschule am Weinberg. Man hatte auch so einen schönen Blick auf die Lippewiesen. Und habe dann den Unterricht geschlossen und habe die Kinder nach Hause geschickt und ihnen die Empfehlung gegeben, durch ihren Eltern zu sagen, sollten die Keller ausräumen. Also das Hochwasser käme nach meiner Einschätzung trotzdem. Dann bin ich nach Hause gefahren und habe noch unterwegs ein Fotoapparat gekauft. Ja, und dann bin ich nach Hause gefahren und bin dann mit meinem Vater zusammen losgefahren und wir wollten mal schauen, wie es so aussieht. Dann sind wir zunächst mal nach Lipperode an den Deich gefahren. Und zwar geht das da hinter einer Wirtschaft rechts ab, vor der Kirche rechts ab. Aber das war schon abgesperrt und da wollte man keinen mehr durchlassen. Dann habe ich gesagt, ich muss hier Fotos machen für die Bildstelle und für die Schule. Dann bin ich da durchgegangen und dann sah ich, dass das Wasser eigentlich schon bis zur Deichkrone stand und dann noch ein paar Sandsäcke draufgelegt wurden, aber
0: Wie hoch war das? Der Deich ist ja dann später noch ausgebaut worden, oder stimmt das nicht? War das richtig so 2, 3, 4, 5 Meter hoch?
1: Nein, das war, der war von der, also dieser Straßendurchgang, wo man dann Bohlen reinlegt und das ausfüllt, um die Straße zu sperren, war vielleicht 1,20 Meter hoch oder sowas. Aber das ganze Gelände fiel ja von da ab. Ich schätze, dass der Deich doch 2, 3 Meter hoch war.
0: Also 3 Meter Wasser, alles eine Wasserfläche, ja, Richtung Esbeck,
1: und, ne? Und das Wasser stand bis zur Deichkrone. Und da wurden dann noch ein paar Sandsäcke draufgelegt. Dann habe ich ein paar Fotos gemacht und bin dann schnell zurück zu meinem Vater und habe gesagt, also schnell weg mit dem Auto, sonst säuft das Auto ab. Mhm. Zu Fuß kann man ja nur noch durch Wasser warten, aber wenn das Auto absäuft, das war ja damals...
0: Das war was wert, ja.
1: Besonders wertvoll. War zwar nur ein Käfer, aber immerhin. Ja, ja. Und ich habe also darauf gewartet, dass das jeden Moment bricht und bin dann schnell nach Hause habe mich dann von meinem Vater, der ist nach Hause gefahren, ich habe mich dann in der Stadt absetzen lassen.
0: Das Ganze war samstagsmittags?
1: Samstagsmittags etwa, ich weiß nicht genau die Zeit. Und bin dann, der hat mich auf dem Marktplatz rausgesetzt, dann habe ich Stiefel angezogen und bin vom Marktplatz zum Stadthaus raufgegangen, die Geiststraße. Mhm. Und die Leute, also da war Betrieb wie immer auf dem Markt und ich laufe da mit Stiefeln rum. Die haben mich alle komisch angeguckt. Und dann bin ich raufgegangen zum Stadthaus und dann kam es von den, da sind links so auf der Seite so große Villen. Mhm. Ja, in einer Villa ist dann später das Wasserwirtschaftsamt gewesen und das gehörte dem, ich weiß nicht, damals Wasserwirtschaftsamt, was früher hatte der Dr. Schlaf da drin gewohnt und durch den Garten kam das Wasser rausgeströmt. Also praktisch, das Wasserwirtschaftsamt war als erstes unter Wasser und die gesagt haben, es kommt kein Hochwasser. Und da floss es in die Feuerwehr und die Feuerwehr gerade war dabei, da die Fahrzeuge rauszufahren und böse Zungen behaupteten ja nachher, es hätte einige Pannen gegeben, weil im Stadthaus als erstes im Keller der Katastrophenplan abgesoffen sei in einem Tresor. Aber das kann ich natürlich nicht beurteilen.
0: Wissen Sie was davon, Herr Schulte?
2: Nein, das höre ich jetzt das erste Mal.
0: Also ein Gerücht.
2: Ich bin selbst, das damalige Wasserwirtschaftsamtsgebäude ist mit dem Labortrakt, also mit den Kellerräumen, abgesoffen worden. Und das Labor ist im Keller untergebracht gewesen. Und es sind da also erhebliche Schäden angerichtet worden. Es fiel auch die Telefonverbindung nach draußen hin aus, sodass das Wasserwirtschaftsamt keine Daten mehr erhielt, aber auch keine Daten weitergeben konnte. Ich habe mich dann in die Stadtverwaltung begeben, zum Stadtdirektor Herhaus, bin auch in der damaligen Kreisverwaltung gewesen, die auch eine Katastropheneinsatzleitung hatte.
0: Wer war daran beteiligt alles, in dieser Katastropheneinsatzleitung?
2: Das war einmal der Oberkreisdirektor für den gesamten Kreisraum und für das Stadtgebiet, der Stadtdirektor hier. Es waren also zwei Katastropheneinsatzleitungen. Eine
0: Bundeswehr Leitung. Wahrscheinlich auch.
2: Bundeswehr war bei der Stadtverwaltung auch untergebracht. Ich weiß, dass die per Funk noch recht gute Informationen reinbekamen und nun auch die Truppen entsprechend dirigieren konnten, um Sandsätze irgendwo aufzufüllen und zu transportieren. Sie konnten auch mit Hubschraubern sich einen Eindruck verschaffen über die Entwicklung der gesamten Situation. Mhm.
0: Was waren die größten Schwierigkeiten? Die Keller waren ja nun, alles war ja sowieso erstmal vollgelaufen. Womit hatte man am meisten zu kämpfen? So aus Ihrer persönlichen Erinnerung.
2: Ja, es ist hier das Wasser durch die Kernstadt geflossen, ging in die Häuser, auch in die ebenerdigen Geschäfte rein, das ist ganz klar. Aber es war auch eine, na, man kann sagen, fast panikartige Situation dadurch, dass alle möglichen Leute und der Herr, der eben interviewt wurde, macht das ja auch deutlich. Er sagte, ich bin rausgefahren, um mir das anzusehen. Und das haben sich nicht nur zwei, drei gesagt, sondern sehr viele.

0: und 11 Uhr die Spitze erreicht war. Von da ab ging es dann runter im grünen Winkel, rasanter, in westlichen Stadtteilen natürlich erheblich langsamer. Denn der Bereich Lipperode, grüner Winkel, lief leer, nicht? Und füllte die Bereiche unten auf. Nicht? Und dadurch hat es unten im Westen der Stadt erheblich länger gedauert, bis der Wasserstand wieder absackte.
1: Ungefähr?
0: Ja, unterhalb sicherlich 2-3 Tage, oberhalb ist es nur ein Tag gewesen.
1: Aber nach 3 Tagen war der Spuk doch vorbei, bis auf den Schlamm.
0: Ja, natürlich.

0: Jetzt haben wir ja noch einen Zeitzeugen, der aufgrund seiner langjährigen Rundfunkerfahrung sicher in der Lage sein wird, einen ganz präzisen Bericht abzugeben. Unser Sonntagsmagazin-Techniker Norbert. Tja, Norbert, wann gab es denn nasse Füße damals am 17. Juli 1965?
1: Es muss so um die Mittagszeit gewesen sein. Ich stand auf dem Mattenklotzsteg in Lippstadt. Naja, die Medien hatten angegeben, es kommt eine große Flutwelle. Ich habe von einer Flutwelle nichts gesehen, nur plötzlich war das Wasser da.
0: Und wie alt warst du damals?
1: 12 Jahre. Und es verließ also dieses Flussbett und ergoss sich dann runter über diesen Fußweg, dann unten in die Brüderstraße. Und dann sagten die Leute noch, wo wohnst du denn? Ja, wie gesagt, Marktstraße ist ja nicht weit. Und dann haben die gesagt, ja, dann lauf aber schnell und nimm die Beine unter den Arm und flitz los. Und
0: wie hoch stand das Wasser?
1: Ja, es stand in dem Moment ja noch nicht sehr hoch, aber es kam immer halt von allen Seiten und aus den Gullis spritzte es raus. Ich habe dann wirklich die Beine unter den Arm genommen, bin losgerannt. Und die Fluten haben mir mehr oder minder dann oder die Beine unter dem Körper weggezogen und ich habe dann in dieser alten Drecksbrühe gelegen.
0: Klatsch.
1: Fand das aber alles sehr, sehr, sehr lustig, weil ich habe ja so etwas noch nie erlebt.
0: Was ging denn dann zu Hause ab?
1: Zu Hause hatten wir vorher schon Sandsäcke gefüllt und es war ja mein Geburtshaus, mein Elternhaus stand in der Marktstraße. Wir haben dann Sandsäcke gefüllt, haben das überall dann in die Fenster gelegt.

0: weil große Schaufenster in einer Bäckerei mussten natürlich auch geschützt werden, damit die nicht bersten sollten, dann die Türen geschützt. Es hat alles nichts genutzt.
1: Wollte ich gerade sagen, was hat das gebracht?
0: Es ist gar nichts hat es gebracht. Ne? Das heißt, gut, man hat also sicherlich das große Wasser zurückgehalten, aber dann kam es unten aus dem Boden raus, weil das Haus sollte laut meiner Großmutter eines der ältesten Lippstädter Bürgerhäuser gewesen sein. Es kam von unten durch den Boden, es kam durch die Wände, es kam hinten durch die Hoftür reingelaufen, obwohl da ungefähr ein Meter Sandsäcke drin lagen, durch also die
1: Keller,
0: Haustür.
1: Keller abgesoffen?
0: Keller ist auch abgesoffen, alles
1: so,
0: abgesoffen.
1: Sowieso, und dann ja, im ja. ersten Stock so wie hoch, haben Meter oder was? Ne?
0: Ja, es war so mehr als ein halber Meter war es so.
1: Wie lange stand das Wasser?
0: Jetzt, was ist Fiktion und was ist Wahrheit? Ich kann mich nicht mehr genau daran erinnern. 2-3 Tage, meine ich, dann wäre es abgelaufen.
1: Und dann kam die Schlammschlacht.
0: Dann kam die Schlammschlacht und das große Aufräumen. Das war sehr viel Arbeit, ja, aber die Keller mussten leer gepumpt werden. Ja, sicher haben wir mitgemacht, alles. Also, was, vor allen Dingen, man muss ja mal so sehen, 65, es war noch alles sehr, sehr früh und sicherlich noch nicht ganz so von der Kanalisation her, wie es heute ist. Es gab sicherlich auch innerstädtisch jede Menge Plumpsklosets noch, ne? Und diese Brühe, die da also lang schwamm, es war so alles andere als schön, ne?
1: Und Heizöl auch.
0: Heizöl
1: ist ja auch rausgelaufen, ne? An einigen Stellen.
0: Jede Menge, ja.
1: Ja, aber innerhalb einer Woche war es vergessen.
0: Das war dann vergessen, gut, aber das große Aufräumen ging los und was dann hier in Lippstadt passiert ist, war ja, man hat umfangreiche Schutzmaßnahmen getroffen, die ja jetzt kürzlich erst abgeschlossen worden sind.
1: Seitdem ist nichts mehr passiert, ne? Wenn ich dich erinnere,
0: ja,
1: nichts Größeres mehr.
0: Die Innenstadt ist nicht mehr überschwemmt worden, obwohl ich eigentlich nach den katastrophalen Regenfällen des letzten Jahres eigentlich meinen müsste und wenn diese Hochwasserschutzmaßnahmen denn gegriffen hätten, dass das Wasser erst gar nicht mehr so hoch steigen kann, aber es ist erstaunt mich jedes Mal nach jedem größeren Regenfall, der ja auch immer verharmlost dargestellt wird, obwohl ich auch meine, dass da erheblich mehr runterkommt mittlerweile, dass da die Lippe wieder das Bett verlässt. Ne?

0: Es wundere ihn, dass die Lippe immer wieder ihr Bett verlassen hat, unser Techniker gerade erzählt. Herr Schulte, aus Ihrer Sicht, kann man das denn überhaupt verhindern, dass die Lippe übertritt?
1: Ja nun, dass die Lippe ihr Bett verlässt, nicht, ist ja noch nichts Besonderes. Seit 1000 Jahren und länger kommen stärkere Niederschläge runter, nicht, und ein Profil ist nicht in der Lage, das im Profil abzuführen. Es ufert also auf. Nicht, und die Lippetalniederung ist breit, nicht, 500 bis 2 Kilometer breit, und es ist eine große Seefläche bei den Hochwässern. Nicht, das ist immer so gewesen und soll auch so bleiben. Das sollen Rückhalteräume bleiben. Nicht, und keiner denkt daran, die Lippe ufernah einzudeichen, um auch die höchsten Hochwässer abzuführen.
0: Aber eine richtige größere Überflutung, kann man da sagen, das ist man durch diese Baumaßnahmen jetzt sicher vor? Oder gibt es Fälle, denkbare Fälle, in denen das auch nichts bringt?
1: Wir müssen zwischen den Ausuferungsfällen unterscheiden, die in der freien Landschaft stattfinden und nur landwirtschaftliche Nutzflächen, in der Regel Grünlandflächen, überfluten. Das ist etwas, was jedes Jahr passiert. Wir haben es in den letzten 3 Jahren ja auch so erlebt. Und den Hochwässern, die eine Höhe erreichen, dass Siedlungsgebiete unter Wasser geraten. Es gibt manche Einzelstraßen in einzelnen Dörfern, die auch alle paar Jahre unter Wasser stehen. Die Leute sind darauf eingerichtet. Aber wenn ein gesamtes Stadtgebiet, Kerngebiet, wie hier in der Innenstadt Lippstadt unter Wasser steht, dann ist das schon echt eine Katastrophe, und so etwas sollte verhindert werden. Und dazu sind dann ja auch durch Modellversuche Möglichkeiten untersucht und aufgezeigt worden, Lippstadt hochwasserfrei zu machen. Und das hat man weitgehend realisiert, noch nicht bis zum Letzten. Man muss noch einiges tun. Aber es ist mit dem Nachteil verbunden, dass der Unterlieger diese Hochwasserwelle dann umso verschärft
0: bekommt. Moment, müssen wir erst mal erklären, der Unterlieger, wer ist das?
1: Das sind diejenigen, die flussunterhalb
0: hinter Lippstadt, ne?
1: Und im Westen von Lippstadt wohnen. Dass die das vehement auf den Pelz bekommen. Seit 10 Jahren werden Rückhaltebecken nicht mehr gebaut, und das erfüllt mich, auch mich persönlich als Unterlieger, ich wohne in Kappel, mit Sorgen, nicht? Denn das, was in Lippstadt zügig durchgeleitet wird, bleibt im Westen der Ortsteile nun natürlich verschärft.
0: Noch mal kurz zu den Niederschlagsmengen. Wenn wir also sagen, die Hochwässer, die wir jetzt in den letzten Wintern hatten, sind also nicht vergleichbar mit dem 65er Hochwasser, alleine weil es dort viel mehr Regen gab.
1: Ja, sie sind absolut nicht vergleichbar. Soweit ich in Erinnerung habe, ich habe jetzt gerade keine Daten hier, sind die Spitzenniederschläge in den letzten Jahren nie über 40, 50 Millimeter pro Tag gegangen.
0: Und damals waren es?
1: Damals, 1965, hatten wir im Bührener Land Spitzenniederschläge von 160 Millimetern. Das ist also das Vierfache von dem, was wir jetzt gehabt haben. Und die Hochwässer, die durch Lippstadt geflossen sind in den letzten Jahren, die haben mengenmäßig nicht die Hälfte des Hochwassers von 1965 erreicht. Und das Hochwasser 1965 hat nach den neuesten Erkenntnissen eine Seltenheit von etwa 500 Jahren. Nicht? Und man hat mit den Arbeiten, die man bisher durchgeführt hat im Stadtgebiet, eine Sicherheit gegen 100-jährige Hochwässer, also ein sogenanntes Jahrhunderthochwasser, kann ohne Durchfluss durch die Stadt abgeführt werden.
0: Also haben wir schon einiges erreicht mit Hilfe der Technik. Nur die Extremfälle, und 1965 war ein Extremfall, kann man nie ausschließen. Da kann also immer was passieren. Es kommt halt nur sehr selten vor. Warten wir mal 500 Jahre, dann sehen wir weiter. Ja. Danke, Herr Schulte, dass Sie uns diese Informationen hier geliefert haben. Ein bisschen im Rückblick. Beenden wollen wir unsere Hochwassersendung mit demselben musikalischen Thema, das schon fürs Intro herhalten musste. Die Filmmusik zum Klassiker Das Boot. Allerdings in einer neuen aktuellen Version. Schließlich sind 30 Jahre vergangen. In dem Sinne, schönen Abend noch. Machen Sie es gut. Tschüss, sagt Conny Rupp. Thank you.

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1: Ich bin Thomas Brockt. Bundeskanzler Merz hat den eingeschlagenen Reformkurs der schwarz-roten Bundesregierung herausgestellt und setzt auf gemeinsame weitere Vorhaben. Die Koalition habe Tritt gefasst, sagte Merz heute bei seiner Sommerpressekonferenz in Berlin.
2: Merz sagte, die Koalition habe ihren Arbeitsrhythmus gefunden und zuletzt wichtige Vorhaben wie die Reform der gesetzlichen Krankenversicherung auf den Weg gebracht. Für die Landtagswahlen im September zeigte er sich optimistisch und bekräftigte, dass die CDU weder mit der AfD noch mit der Linken zusammenarbeiten werde. Eine Reform der Schuldenbremse hält der Kanzler in dieser Wahlperiode dagegen für kaum noch erreichbar. Die geplanten Kürzungen beim Unterhaltsvorschuss verteidigte er, kündigte aber weitere Beratungen dazu in der Koalition an. Thomas Bleskin, Nachrichtenredaktion.
1: Die Bundesregierung hat eine lange Liste von Maßnahmen zum Bürokratieabbau beschlossen. Vieles davon betrifft den Straßenverkehr. So soll es einfachere Regelungen für Taxiunternehmen geben. Regionale Lkw-Fahrverbote an Feiertagen wie Fronleichnam werden gestrichen. Außerdem reicht künftig das Kennzeichen von E-Autos aus, um in Umweltzonen in Innenstädten fahren zu dürfen. Eine grüne Plakette muss nicht mehr an die Scheibe geklebt werden. Künftig sollen alle Vierjährigen in Deutschland vor der Schule zum Sprachtest. Das geht aus dem Entwurf eines neuen Kita-Gesetzes hervor, der deutschen Presseagentur vorliegt. Ministerin Prien will damit die Bildungschancen aller Kinder angleichen.
3: Mehr Kinder in öffentlicher Betreuung, möglichst früh Bescheid wissen, wenn es Probleme gibt und rechtzeitig auf diese Probleme reagieren. Das ist der Kern des Gesetzes, den die Bildungsministerin im Kopf hat. Die Tests sollen auch Vierjährige absolvieren, die nicht in der Kita sind. Grundgedanke dabei ist, dass Kinder nur mit ausreichenden Sprachkenntnissen in der Grundschule dem Unterricht folgen können. Tanja Wagner, Nachrichtenredaktion.
1: Mit zahlreichen Gedenkveranstaltungen hat die Türkei an den Putschversuch gegen die Regierung von Präsident Erdogan vor 10 Jahren erinnert. In Istanbul nahmen Tausende an einem Marsch über die erste Brücke über die Meerenge Bosporus teil. Dort hatten sich am 15. Juli 2016 Putschisten und regierungstreue Sicherheitskräfte schwere Gefechte geliefert. Es gab an dem Tag insgesamt mehr als 250 Todesopfer und mehr als 2000 Verletzte. Der Aufstand wurde schließlich niedergeschlagen.
4: Das Wetter. Heute Abend müssen wir örtlich mit ein paar Gewittern rechnen. Die ziehen nur über kleinere Ecken und bringen Starkregen, stellenweise Hagel und Sturm mit. In der Nacht sinken die Temperaturen dann auf 13 Grad. Morgen geht es dann erstmal sonnig weiter bei bis zu 32 Grad. Später können dann wieder ein paar Hitzegewitter entstehen.
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5: Hier die aktuelle Verkehrslage. A40 Dortmund-Essen zwischen Bochum-Ruhrstadion und Bochum-Freudenbergstraße. 2 Kilometer Stau, 6 Minuten Zeitverlust. Weiterhin auf der A46 Wuppertal-Heinsberg zwischen Düsseldorf-Bilk und Neuss-Üdesheim 1 Kilometer stockender Verkehr, 8 Minuten Verzögerung. Und zusätzlich auf der A57 Krefeld-Köln zwischen Dormagen und Köln-Worringen 1 Kilometer zähfließender Verkehr. Wir wünschen allen unterwegs gute Fahrt.
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4: Kurz nach 21 Uhr, wir können natürlich schon mal über eure Träume reden, die ihr gleich hoffentlich haben werdet. Vielleicht sind es Sweet Dreams. Bessere Überleitung kriege ich heute nicht mehr hin zu den Eurythmics. Und das war schon eine Anstrengung für mich, du. Schönen Abend, Kevin Zimmer hier.

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0: 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Wir hören noch mal in die spannende Phase rein.
2: Das ist der Treffer für Teneriffa. 2:1 Anschlusstreffer. Aber der kommt zu spät. Teneriffa ist gebucht.
3: Super, freue ich mich total. War ein Wahnsinnsspiel. Also, warte mal, ich zitter gerade. So habe ich noch nie Urlaub gewonnen. Ich freue mich ganz toll. Meine Frau darf natürlich mit.
4: Ja, wir sind Eltern von 3 Kindern und ja, da sind wir auch mal erholungsbedürftig und freuen uns auf ein paar schöne Tage.
3: Wir sind urlaubsreif.
0: Ja, urlaubsreif. Es ist denen gegönnt. Und wenn ihr auch urlaubsreif seid, dann schnell bewerben. Die letzte Reise wartet schon.
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0: Ja, vielleicht geht's also zum nächsten Weltmeister. Nach Spanien, nach Mallorca. Aber egal, ich drücke vor allen Dingen euch die Daumen. Bewerben nicht vergessen und dann sehen wir uns im Deutschen Fußballmuseum in Dortmund.
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0: Und hier sind The Hall of Fame, The Script featuring Will I Am. Euch einen schönen Mittwochabend mit uns. Am Mikrofon ist Kevin Zimmer. Genießt den Sommer.

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0: Das Wetter.
1: Heute Abend müssen wir stellenweise mit Gewittern rechnen. Die treten nur regional und auf kleineren Flächen auf und können Starkregen, teilweise Hagel und Sturm mitbringen. In der Nacht fallen die Temperaturen auf 13 Grad. Da können wir ganz gut bei schlafen. Morgen startet es zunächst sonnig und es wird mit bis zu 32 Grad richtig warm. Danach kann es wieder ein paar Hitzegewitter geben.
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2: A46 Wuppertal-Heinsberg zwischen Düsseldorf-Bilk und Neuss-Üdesheim. 1 Kilometer Stau, 9 Minuten Zeitverlust. Und A57 Krefeld-Köln zwischen Dormagen und Köln-Worringen. 1 Kilometer stockender Verkehr. Wir wünschen allen unterwegs gute Fahrt.
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1: Euch einen schönen Mittwochabend. Ich bin Kevin Zimmer. Ich habe Musik für euch eingepackt. Eine Menge Musik. Anfang macht's.

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0: 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Das ist mir zu anstrengend. 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
2: Das Gehirn verbraucht 20% der gesamten Energie, die unserem Körper zur Verfügung steht? Ja, das ist eine krasse Zahl. Aber wirklich auch bei jedem? Also es verbraucht doch nicht jedes Gehirn gleich viel. Ne? Wenn ich einen trainierten Bizeps habe, dann verbraucht er doch mehr Energie als ein untrainierter. Ja, und bei manchen Menschen, würde ich sagen, kommt das Gehirn wahrscheinlich mit 5 oder 6% aus. Mein Kumpel Boogie zum Beispiel, der ist ein super lieber Kerl. Auch toller Bizeps. Aber wirklich ein bisschen langsam in der Schaltzentrale, wisst ihr? Das ist so ein Typ, der gießt auch Seerosen. So einer. Ne? Der will in den Ferien in den Urlaub fliegen. Dann ruft er mich an. Ja, das ist mein Koffer zu schwer? Keine Ahnung, Boogie. Wie viel wiegt er denn? Ja, ich habe keine Waage, aber was meinst du denn, Hannes? Boogie, ist am Telefon wirklich schwer zu sagen. Aber selbst wenn ich da wäre, ich habe doch keine geeichte Waage im Arm. Oder der fragt auch ständig, wie spät es ist. Und dann sage ich, kauf dir doch mal eine Uhr. Dann sagt er, was soll ich denn mit einer Uhr? Ich habe doch eh keine Zeit. Aber ich liebe den trotzdem. Weil immer dran denken, wir alle kochen nur mit Wasser. Und manche müssen eben erst den Topf suchen.
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1: Ich bin Diana Kramer. Die Bundesregierung hat weitere Schritte zum Abbau der Bürokratie beschlossen. Das Kabinett einigte sich unter anderem darauf, etliche Dokumentationspflichten für Firmen abzuschaffen. In Arztpraxen soll die elektronische Überweisung eingeführt werden und bei Verkehrsbauvorhaben sollen Verfahren vereinfacht werden.
2: Rund 600 Millionen Euro jährlich will die Bundesregierung einsparen, indem bürokratische Verpflichtungen für Bürger und Firmen abgeschafft werden. Beispielsweise sollen sich Halter von E-Autos künftig nicht mehr um eine grüne Umweltplakette kümmern müssen. Der Pflichttermin beim Jobcenter soll auch digital per Videoschalte möglich sein. Auch elektronische Arztüberweisungen sind geplant. Und die Bundesregierung will Fahrverbote für Lkw an Feiertagen wie Fronleichnam, Allerheiligen oder dem Reformationstag aufheben. Tanja Wagner, Nachrichtenredaktion.
1: Bundeskanzler Friedrich Merz sieht die schwarz-rote Koalition gestärkt in die Sommerpause gehen. Die Koalition habe Tritt gefasst, sagte Merz in der traditionellen Sommerpressekonferenz in Berlin. Die Regierung habe ihren Rhythmus gefunden und trotz mancher Kritik geliefert, etwa bei der Reform der gesetzlichen Krankenversicherung. Merz räumte aber auch ein, dass man noch nicht dastehe, wo er Deutschland gerne sehen wolle. Wer in einer der Krisenbranchen arbeitet und noch fest in seinem Job ist, tut sich oft schwer, gleichzeitig etwas Neues zu suchen. Die Regierung will hier nun neue Möglichkeiten schaffen und hat grünes Licht für einen Gesetzentwurf zur Job-to-Job-Erprobung gegeben.
3: Die Job-to-Job-Erprobung ist nicht für jeden gedacht, sondern konkret für diejenigen, deren Anstellung absehbar enden wird, weil zum Beispiel der Betrieb 200 Stellen bis in 2 Jahren abbauen wird. Um im Anschluss möglichst ohne Lücke einen neuen Job zu haben, sollen sich Arbeitnehmer künftig ein paar Wochen in anderen Firmen vorstellen und umschauen können, in Absprache mit dem Noch-Arbeitgeber. Während der Erprobung würde sich dann auch klären, ob ich vielleicht noch eine Weiterbildung benötige. Aus Berlin, Lea Matschulat.
1: Lustige Episode vor dem Halbfinalkracher heute bei der Fußball-WM. Schon vor Anpfiff haben sich England und Argentinien das erste Duell geliefert, und zwar auf der Straße. Bei der Anfahrt zum WM-Stadion in Atlanta war der Mannschaftsbus der Argentinier eher gemächlich unterwegs und wurde kurzerhand vom Bus der Engländer überholt. Pünktlich im Stadion waren beide Teams.
4: Das Wetter. Am Abend gibt es bei uns vereinzelt ein paar Gewitter. Die tauchen eher kleinräumig auf und können so Starkregen, teils Hagel und Sturm mitbringen. In der Nacht kühlt es dann auf 13 Grad ab, also Fenster auf. Morgen startet der Tag noch sonnig und es werden bis zu 32 Grad. Später sind dann wieder örtlich ein paar Hitzegewitter möglich.
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5: A46 Wuppertal-Heinsberg. Zwischen Düsseldorf-Bilk und Neuss-Üdesheim dichter Verkehr. 5 Minuten Zeitverlust. Und A57 Krefeld-Köln zwischen Dormagen und Köln-Worringen. 1 Kilometer stockender Verkehr. Wir wünschen allen unterwegs gute Fahrt.
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4: So langsam wird's dunkel draußen. Die Sonne geht unter. Ich weiß, so kurz nach 22 Uhr ist noch was da. Ja, hier im Studio, da kriege ich ja kein Tageslicht. Also von daher, ich kann das gar nicht so einschätzen. Könnt ihr das einschätzen? Egal. Auf jeden Fall wird sie untergehen, die Sonne. Es ist so, als ob Kato featuring John singen würde, Turn the Lights Off. Ich bin Kevin Zimmer, wünsche euch einen schönen Abend.

0: Ich weiß nicht, wie es euch geht, aber auf einer richtig guten 80er, 90er Party darf dieser Song doch nicht fehlen, oder? Ah, das sind Fury in the Slaughterhouse. Machen seit fast 40 Jahren Musik. Und jetzt kam ihr neues Album raus. Changes. Ja? Wir hatten Kai und Christoph von Fury in the Slaughterhouse zu Besuch bei uns und haben mit ihnen gequatscht, auch darüber, dass auf ihren Konzerten immer noch super viele neue junge Fans dazukommen, waren sie sehr begeistert.
1: Weil sie ihre Eltern dazu gezwungen haben.
2: Ja, ich glaube auch. Oder weil ihre Eltern sie zu uns gezeugt haben.
1: Ja, genau, das ist auch der Fall, ja. Nein, wir haben neulich eine Autogrammstunde gemacht und da waren noch ein paar Butchis dabei, die meine Söhne hätten sein können. Und die haben auch gesagt, das haben mir meine Eltern früher immer vorgespielt und ich kenne alle eure Songs und ich finde die alle total super.
0: Ja, handgemachte Musik kommt also doch gut bei den Jugendlichen an. Das ist sehr schön zu hören, gerade in Zeiten von KI und KI-Songs und so. Da sind die Jungs von Fury in the Slaughterhouse nämlich auch, ich sag mal, sehr kritisch.
1: Finde ich scheiße. Weiß nicht, ob man das auf dem Sinne sagen durfte,
2: doch,
1: aber finde ich totale Scheiße.
2: Mal ganz ehrlich, ist es der größte Urheberrechtsraub, der auf dieser Welt hier stattgefunden hat, weil sie nehmen unsere Musik, das nehmen die Musik von allen, sie nehmen das Schaffen der ganzen gesamten Menschheit, lassen es von irgendwelchen Digitalsklaven auf irgendwelche Festplatten ballern, nehmen gigantisch viel Energie, um das Ganze neu durchzuquirlen und verkaufen es als ihre eigene Idee.
0: Ja, das neue Album entstand ganz klassisch, können wir sagen, per Hand in einem kleinen, schönen Ferienhaus auf Lange Land in Dänemark. Da kam auch der Song Fix This Crack raus.
1: Es geht darum, dass man mit Geld eine Menge Sachen kaufen kann. Man kann sich vielleicht das Leben auch hier und da mal angenehmer machen, aber die Sachen, um die es wirklich geht, kannst du dem Kohle nicht kaufen.
2: Ist nicht zu bezahlen.
1: Das ist nämlich sowas von Liebe und Glück und da wird es dann ein bisschen schwierig mit der Bezahlbarkeit. Da muss sich jeder schon mal durch, oder?
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0: Das Wetter.
1: Am heutigen Abend wird es örtlich gewitterig. Das Ganze beschränkt sich eher auf kleinere Gebiete, kann aber Starkregen, teils Hagel und Sturm bedeuten. In der Nacht gehen die Temperaturen auf 13 Grad runter. Morgen fängt der Tag sonnig an mit bis zu 32 Grad. Später können sich dann wieder ein paar Hitzegewitter bilden.
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2: Hier die aktuelle Verkehrslage. A1 Dortmund-Köln zwischen Kreuz Leverkusen und Kreuz Leverkusen-West 1 Kilometer Stau. Weiterhin auf der A3 Köln-Frankfurt zwischen Kreuz Bonn, Siegburg und Siebengebirge 2 Kilometer stockender Verkehr. Zusätzlich auf der A46 Düsseldorf-Wuppertal zwischen Düsseldorf-Holthausen und Düsseldorf-Eller 1 Kilometer zähfließender Verkehr. Und darüber hinaus auf der A57 Krefeld-Köln zwischen Dormagen und Köln-Worringen 1 Kilometer Stau. Wir wünschen allen unterwegs gute Fahrt.
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1: Schönen Abend mit uns, Kevin Zimmer hier. Gleich noch die Sportfreunde Stiller und Michael Schulte hier in der Playlist. Vorher noch Luis Capaldi, Before You Go. Schönen Abend.
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0: Man will ja eben nur ein paar Minuten zum Bäcker, oder? Das Kind ist gerade erst eingeschlafen und man will erst jetzt nicht unbedingt aufwecken. Also bleibt das Kind eben im Auto. Das macht euch jetzt nicht zu Rabeneltern, aber bei Hitze kann jede Minute zu viel oder gefährlich werden, sagt auch Nico Blum von der Feuerwehr.
1: Mal annehmen, wir hätten jetzt 30 Grad Außentemperatur und wir sind mal nur eine halbe Stunde mal schnell beim Bäcker. Dann sprechen wir schon von Temperaturen von ungefähr 46 Grad, die im Auto sind. Wenn wir jetzt tatsächlich auch mal länger weg sind, dann reden wir von Temperaturen von über 60 Grad. Und das ist für Tiere und Kinder lebensgefährlich.
0: Wenn ihr also bei Hitze ein Kind oder Hund im Auto seht, dann solltet ihr handeln.
1: Wir empfehlen erstmal Kontakt aufzunehmen, vielleicht an der Scheibe zu klopfen, schauen, wie verhält sich das Kind, wie verhält sich der Hund. Sehe ich schon, ist das Kind schläfrig, reagiert sich mehr auf das Klopfen. Auch versucht, den Halter zu suchen. Wenn es jetzt beispielsweise vorm Bäcker steht, das Fahrzeug vielleicht reingehen und sagen, hey, wem gehört denn das Auto draußen? Dann, wenn ich aber sehe oder für mich einschätze persönlich, das ist jetzt hier eine kritische Situation, dann nicht zögern, Rettungskräfte alarmieren, die dann vor Ort den Hund oder das Kind bei Gefahr aus dem Fahrzeug befreien können und bei Bedarf dann auch Rettungsdienst sich versorgen.
0: Und im allergrößten Notfall bedeutet das auch, Scheibe einschlagen und Kind oder Hund selbstständig befreien. Laut Rechtsanwalt Arne Kempkens seid ihr da auch abgesichert.
2: Bei Kindern ist man sogar verpflichtet aus dem Gesichtspunkt der Hilfeleistung. Und wenn man das nicht macht, kann man sich sogar strafbar machen. Also bitte immer die Situation dokumentieren. Fotos machen natürlich, schnell noch. Aber die Dokumentation steht hier nicht im Vordergrund, sondern die Hilfe. Am besten Zeugen dazu rufen. Und man muss noch nicht mal den Schaden zahlen, der dabei notwendigermaßen entsteht. Denn das sind Hilfeleistungspflichten. Und wenn man die erfüllt, kann man sich selbst nicht strafbar machen. Und man macht sich auch nicht schadenersatzpflichtig.
0: Beim Scheibe einschlagen solltet ihr dann natürlich darauf achten, dass ihr die Scheibe nehmt, die am weitesten weg ist. Sonst verletzt ihr die Insassen noch durch Scherben oder so. Und dann mit einem spitzen Gegenstand einfach gegen den Rand des Fensters. So geht's am leichtesten. Im besten Fall nehmt ihr aber das Kind oder den Hund im Sommer doch immer einfach raus aus dem Auto. Die

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1: Ich bin Diana Kramer. Die Koalition hat Tritt gefasst. Das war die zentrale Botschaft des Bundeskanzlers bei seiner Sommerpressekonferenz in Berlin. Der Frage nach Fehlern wich Friedrich Merz dabei aus. Nach Protest der SPD gegen Einschnitte beim Unterhaltsvorschuss für Alleinerziehende gibt sich der Kanzler allerdings gesprächsbereit.
2: Es ist ein Schlag ins Gesicht für Alleinerziehende. Der Unterhaltsvorschuss soll nur noch für Kinder bis 16 gelten, nicht mehr wie bisher bis 18. Für Alleinerziehende, deren Partner sich ohnehin drücken, ist der Wegfall von knapp 400 Euro schlicht eine Katastrophe. Das geht so gar nicht, heißt es von der SPD. Merz dagegen sagt, die Kosten für diese Leistung hätten sich binnen 8 Jahren vervierfacht. Angesichts der akuten Finanznot der Kommunen sei das auf Dauer nicht tragbar. Auch könnten 16-Jährige ja schon arbeiten gehen. Tanja Wagner, Nachrichtenredaktion.
1: Die Bundesregierung hat mehrere Maßnahmen zum Bürokratieabbau beschlossen. Vieles davon betrifft den Straßenverkehr. So soll es einfachere Regelungen für Taxiunternehmen geben. Regionale Lkw-Fahrverbote an Feiertagen wie Fronleichnam werden gestrichen. Und E-Autos brauchen künftig beim Befahren von Umweltzonen in Innenstädten keine grüne Plakette mehr. Tanken wird immer teurer. Vor allem Diesel hat sich auf Wochensicht massiv verteuert. Laut ADAC liegt der Preis im bundesweiten Durchschnitt inzwischen bei 2,07 Euro. Grund dafür ist die neue Eskalation zwischen den USA und dem Iran. US-Präsident Donald Trump droht Teheran erneut mit Angriffen auf die zivile Infrastruktur des Landes.
3: Schwere Bombardierung von Brücken und Kraftwerken im Iran, damit droht Trump schon seit Monaten. Der Iran reagiert mit Raketen und Drohnen auf Ziele in der Golfregion und Jordanien. In einer Krisensitzung erörterte Trump eine massiv verschärfte Offensive. Irans Revolutionsgarden drohen mit einer Blockade aller Öl- und Erdgasexporte. Tina Eck, USA.
1: Bei einem Angriff auf offener Straße in Trier ist ein Student getötet worden. Der 22-Jährige wurde laut Polizei von einem Gleichaltrigen mit einem Messer angegriffen. Er starb noch vor Ort. Der Tatverdächtige, ein Afghane, war zunächst geflüchtet, konnte aber festgenommen werden. Die Hintergründe sind noch unklar.
4: Das Wetter. Heute Abend sind örtlich ein paar Gewitter drin, die betreffen meist nur kleinere Gebiete und man kann jetzt noch nicht genau voraussagen, wo es stattfinden wird. Aber wenn sie da sind, bringen sie Starkregen, teilweise Hagel und Sturm mit. Nachts gehen die Temperaturen auf 13 Grad zurück. Morgen beginnt der Tag dann erstmal sonnig bei Höchstwerten bis 32 Grad. Danach kann es erneut ein paar Hitzegewitter geben.
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5: Hier die aktuelle Verkehrslage. A46 Düsseldorf-Wuppertal zwischen Düsseldorf-Holthausen und Düsseldorf-Eller. 1 Kilometer Stau. Weiterhin auf der A57 Krefeld-Köln zwischen Dormagen und Köln-Worringen. 1 Kilometer stockender Verkehr. Und zusätzlich auf der A516 Oberhausen-Eisenheim-Oberhausen zwischen Oberhausen-Sterkrade und Kreuz-Oberhausen dichter Verkehr. 10 Minuten längere Fahrzeit. Wir wünschen allen unterwegs gute Fahrt.
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4: Calvin Harris jetzt bei uns auf der Playlist. Und er ist ja nicht nur DJ, sondern auch Unterwäschenmodel. Und das jetzt auch für Bademoden. Macht er immer mal wieder. Für einen Luxushersteller zeigt er sich da in Badehose. Er kann sich dummerweise, kann er sich auch, das sage ich voller Neid, kann sich auch sehr gut sehen lassen in Badehose. Also von daher... Vielleicht steht er manchmal am DJ-Pult in Badehose da. Nur wir sehen es nicht, weil ja DJ-Pult davor ist. Bei uns ist das jetzt so. Hier ist Calvin Harris. This is what you came for. Ich bin Kevin Zimmer. Wünsche euch einen schönen Abend. Bye.

neuer Shootingstar, Holly Humberstone und To Love Somebody. Ob man über sie irgendwann mal einen sogenannten Biopic-Film drehen wird, keine Ahnung. Über Michael Jackson hat man es ja gemacht und man muss ganz ehrlicherweise sagen, es ist der erfolgreichste Biopic-Film aller Zeiten. Das war bisher immer Bohemian Rhapsody, ja, da ging es ja über Freddie Mercury und Queen, aber Michael Jackson hat jetzt diesen Erfolgsfilm über Queen und Freddie Mercury abgelöst. Seit dem Kinostart Ende April dieses Jahres hat Michael laut Verity 1,1 Milliarden US-Dollar umgesetzt. Etwa 371 Millionen entfielen auf den heimischen US-Markt. Der Rest der Welt steuerte rund 630 Millionen Dollar bei. Das sind wahnsinnige Zahlen, muss man wirklich sagen. Also, der Familie von Michael Jackson, der wird's gut tun. Denn dieser Film spült nochmal ordentlich Geld in die Jackson-Kasse. Und hier ist Michael Jackson jetzt mit, wie ich finde, einem der besten Songs von ihm aus den 80ern. Hier ist Beat It. Ich bin Kevin Zimmer, euch einen schönen Abend.

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0: Das Wetter.
1: Es sind immer noch ein paar Gewitter möglich. Die treten nur vereinzelt in den kleineren Gebieten so von NRW auf, bringen Starkregen, teilweise Hagel und Sturm mit. Wie gesagt, das kann man sehr schlecht voraussagen, wo es passieren wird. Aber vor allen Dingen im Süden rechnen wir damit. In der Nacht sinken die Temperaturen auf 13 Grad. Morgen startet es zunächst sonnig und mit Temperaturen bis 32 Grad. Im weiteren Verlauf kann es dann wieder ein paar Hitzegewitter morgen geben.
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2: A46 Düsseldorf-Wuppertal zwischen Düsseldorf-Holthausen und Düsseldorf-Eller. 1 Kilometer Stau. Und A57 Krefeld-Köln zwischen Dormagen und Köln-Worringen. 1 Kilometer stockender Verkehr. Wir wünschen allen unterwegs gute Fahrt.
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1: Schönen Abend, hier ist Kevin Zimmer. Vor 2 Jahren erinnern wir uns noch die Fußball-Europameisterschaft. Hier bei uns im eigenen Land. Da sind wir zumindest bis ins Viertelfinale gekommen. Und dann wurden wir von Spanien, nicht ganz fair, wir erinnern uns an den Handelfmeter, der nicht gegeben worden ist, aus dem Turnier geworfen. Und damals hat eine Künstlerin aus Deutschland den offiziellen Song für die Fußball-Europameisterschaft beigesteuert. Leonie heißt sie. Und immer wenn ich Songs von Leonie spiele, erinnere ich mich an eine sehr, sehr schöne Fußball-Europameisterschaft, auch wenn wir nicht Europameister geworden sind. Leonie jetzt bei uns mit Don't Worry. Ich bin Kevin Zimmer, schönen Abend. 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
0: Aus einem sehr guten Grund, Freitag letzter Schultag, bald gehen also die Sommerferien bei uns los. Dann seid ihr top vorbereitet, denn ihr wisst, wo es hingeht. Heute geht's an den Freilinger See in Blankenheim. Wir haben mal vor Ort nachgefragt. Ja, ist es ein Match oder nicht?
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2: Muss ich was bezahlen?
4: Nein. Freier Eintritt.
3: Parkgebühr natürlich, pro Tag 4 Euro.
2: Was können wir da machen?
5: Schwimmen, was essen, gemütlich.
6: Natur genießen.
5: Ja. Und hier kann man ja auch Bötchen fahren.
3: Wandern, Fahrrad fahren. Man hat hier das Eifelcamp mit sehr vielen Möglichkeiten auch für Kinder. Bietet sich auch hier Yoga an zum Beispiel. Ja, das hat einer angefangen aus Nettersheim. Einmal in der Woche, samstags ist das zum Beispiel. Dann machen sie so Workout hier. Ne? Da gibt es Fitnessgeräte gibt's hier als Sportattraktivität.
2: Kann ich meine Kids mitbringen?
3: Kinder, Hunde, alles. Oma, Opa. Alles geht.
2: Treffen wir uns zum Essen oder nur für Drinks?
3: Genau, wir haben Essen mit, aber es gibt eine wunderbare Snackbude direkt die Ecke rum. Wir haben ja Cocktails, wir haben selbstgemachte Limonaden, wir haben leckeres Bier, selbstgemachte Pizzen haben wir, selbstgemachte Burger.
2: Können wir da chillen?
4: Ja, kann man wunderbar chillen, die Sonne genießen und einfach die Ruhe.
2: Ist es ein Match?
3: Ja, auf jeden Fall.
4: Ja.
3: Weil es einfach passt.
7: Ja, also auf den ersten Blick
6: gefällt es mir.
7: Sie lässt sich ja überraschen, ja, sie war noch nie hier.
6: So der Eifel ein bisschen erkunden.
0: Ja, immer mal einfach mal so einen neuen Badesee kennenlernen. Da helfen wir sehr, sehr gerne mit unserem Badesee-Tindern. Und alle Badeseen gibt's natürlich online bei uns zum Nachlesen.

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1: Ich bin Diana Kramer. Titelverteidiger Argentinien steht erneut im Endspiel der Fußball-WM. Die Südamerikaner um Superstar Lionel Messi bezwangen im Halbfinale England mit 2:1. Argentinien trifft damit am Sonntag im Kampf um den 4. WM-Titel auf Europameister Spanien. Bundeskanzler Friedrich Merz sieht die schwarz-rote Koalition vor der Sommerpause auf Kurs. Bei seiner traditionellen Sommerpressekonferenz in Berlin zog er eine weitgehend positive Bilanz der Regierungsarbeit.
2: Die Bundesregierung hat ihren Rhythmus gefunden, trotz mancher Kritik. Wir haben geliefert und wir haben die Dimension der Aufgaben, die vor uns stehen, erkannt. Ich bin und bleibe zuversichtlich, dass es uns gelingt, in den drei Ländern, vor allen Dingen in Sachsen-Anhalt und in Mecklenburg-Vorpommern, zu verhindern, dass es hier eine Mehrheit der AfD nach Mandaten in den jeweiligen Landesparlamenten gibt.
1: Kanzler Merz räumte aber auch ein, dass man trotz vieler angestoßener Reformen noch nicht dastehe, wo er Deutschland gern sehen wolle. Beim Heizungstausch haben Wärmepumpen fossile Heizkessel überholt. Im vergangenen Jahr waren die Geräte in deutschen Wohngebäuden erstmals die am häufigsten eingebaute Heizungsart. Das zeigt eine Auswertung des Instituts der deutschen Wirtschaft.
3: Die IW-Experten sprechen von einer Trendwende. Wer mit einer Wärmepumpe heize, zahle derzeit die niedrigsten Heizkosten. Auch könnten die meisten Geräte im Winter heizen und im Sommer kühlen, ein unschlagbarer Vorteil. Trotz der Sparmaßnahmen der Bundesregierung sehen die Wirtschaftsfachleute die Wärmepumpe weiter auf dem Vormarsch. In den nächsten Jahren wird es den Regierungsplänen zufolge allerdings weniger Zuschüsse geben. Bisher ist beim Umstieg eine Förderung bis zu 70% möglich. Bis 2030 soll der Betrag schrittweise um mehrere tausend Euro sinken. Tanja Wagner, Nachrichtenredaktion.
1: Das US-Militär hat nach eigenen Angaben die zweite Angriffswelle des Tages gegen den Iran gestartet. Diese habe am Nachmittag US-Ostküstenzeit begonnen, teilte das für die Region zuständige Kommando des US-Militärs auf der Plattform X mit. Die regierungsnahe iranische Nachrichtenagentur MEA berichtete von Explosionen und Angriffen in mehreren Regionen des Landes. US-Präsident Donald Trump hatte dem Iran jüngst einmal mehr mit Angriffen auf zivile Infrastruktur gedroht.
4: Das Wetter. Kaum Wolken, dazu trocken, so sieht es nachts und in den frühen Morgenstunden aus. Dazu 17 bis 13 Grad, es gibt also ein bisschen Abkühlung. Tagsüber heute dann wieder viel Sonne, kein Regen bis 33 Grad. Dazu stellenweise einzelne Hitzegewitter möglich. Ja, und der Freitag, der sieht dann wieder wechselhafter aus. Einzelne Schauer und Gewitter sind möglich bis 29 Grad.
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5: Hier die aktuelle Verkehrslage. A44 Dortmund-Kassel zwischen Marsberg und Diemelstadt, 2 Kilometer Stau. Weiterhin auf der A46 Düsseldorf-Wuppertal zwischen Düsseldorf-Holthausen und Düsseldorf-Eller, 1 Kilometer stockender Verkehr. Zusätzlich auf der A57 Krefeld-Köln zwischen Dormagen und Köln-Worringen, 1 Kilometer zähfließender Verkehr. Und darüber hinaus auf der A59 Düsseldorf-Köln zwischen Düsseldorf-Garath und Richrath, dichter Verkehr, 8 Minuten Zeitverlust. Wir wünschen allen unterwegs gute Fahrt.
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4: Guten Abend, guten Morgen. Wir starten ganz entspannt jetzt in diese Nacht mit Musik von Alex Warren. Das ist Fever Dream. Schön, dass ihr zuhört. Kommt gut durch die Nacht mit uns.

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3: Ich bin total außer Atem. 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Und dann denke ich immer, Mann, du müsstest doch mal Sport machen, das wäre vielleicht nicht schlecht, aber ich mache tatsächlich ganz selten Sport. Ich will, dass es was Besonderes bleibt. Obwohl es neulich fast so weit gewesen wäre. 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Von der Couch zu 5000 Meter ist wirklich für totale Sportmuffel, für totale Couch-Potatoes, für Anfänger. Und auf dem Kopfhörer motiviert dich immer so eine ganz freundliche Stimme beim Laufen und die sagt immer, you're great, you're awesome, you're almost there. Also du bist großartig, du bist fantastisch, du bist fast da, ne? Sagt dir immer wieder, you're great, you're awesome, you're almost there. Dachte ich, geil, wenn ich das nächste Mal Sex habe, lege ich die daneben.
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0: Das Wetter.
1: Ihr habt da nur wenige Wolken über euch. Die bringen jetzt nachts und zum Morgen hin keinen Regen. Es kühlt etwas ab, 17 bis 13 Grad. Tagsüber dann wieder heiße 33 Grad. Dazu viel Sonne, nur ganz vereinzelt sind Hitzegewitter möglich. Ja, und am Freitag dann mehr Wolken. Ab und an Schauer oder Gewitter bis 29 Grad.
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2: Hier die aktuelle Verkehrslage: A46 Wuppertal-Heinsberg zwischen Düsseldorf-Bilk und Neuss-Üdesheim. Dichter Verkehr, 5 Minuten Zeitverlust. Weiterhin auf der A57 Krefeld-Köln zwischen Dormagen und Köln-Worringen. 1 Kilometer stockender Verkehr. Zusätzlich auf der A59 Bonn-Köln zwischen Spich und Köln-Wahn. Dichter Verkehr, 5 Minuten längere Fahrzeit. Und im weiteren Verlauf zwischen Duisburg-Warnheimer Ort und Duisburg-Buchholz, dichter Verkehr, 9 Minuten Zeitverlust. Wir wünschen allen unterwegs gute Fahrt.
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1: Es ist noch ganz früh an diesem Donnerstag. Wir bleiben und sind zusammen wach. Wir und die Jungs von Nickelback auch. Hier ist How You Remind

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0: So, hinsetzen, 6. Nee, Spaß, so schlimm wird's bestimmt nicht. Am Freitag gibt es in NRW Zeugnisse und für viele ist das ja immer wieder ein nicht ganz so schöner Moment, weil vielleicht die Noten dann doch nicht so gut geworden sind. Aber der Kollege Kevin Zimmer will euch Mut machen und der sagt nämlich, man kann es doch trotzdem schaffen, obwohl man nicht ständig Einsen auf dem Zeugnis hatte. Das braucht man gar nicht. Gibt genug Beispiele dafür. Heute Friedrich Merz.
1: Vorab, damit wir uns nicht falsch verstehen, ich habe keine Ahnung, wie das Abiturzeugnis von Kanzler Friedrich Merz aussieht. Anscheinend weiß nur er das, wie er damals im Interview mit der Zeit klar machte.
2: Mein Abiturzeugnis liegt bei mir zu Hause im Tresor und da kommt es auch nicht raus.
1: Aber ich sag mal so, es fühlt sich schon so an, als ob es nicht so richtig genial war, ja? Man kann sich das gar nicht vorstellen. Ich meine, Merz, das ist der Mann, der heute sagt,
3: mit Work-Life-Balance lässt sich der Wohlstand unseres Landes, den wir heute haben, in Zukunft nicht erhalten.
1: Ja, und Work-Life-Balance klingt für viele rund um Merz wie kein Bock. Vermutlich, weil er es aus seiner Schulzeit selbst kennt.
2: Naja, sagen wir mal so, ich habe in der Tat in der Schule echte Motivationsprobleme gehabt.
1: Merz wechselte sogar das Gymnasium. Nicht ganz freiwillig, das war sogar ein richtiger Rebell. Schuld waren aber die anderen.
2: Ich hatte auch einen Freundeskreis, der mich da eher zusätzlich motiviert hat.
1: Weiß gar nicht, meint er damit die junge Union? Auf jeden Fall hatte das Abiturzeugnis bekommen mit einem Schnitt von, na, ich probier's nochmal, na?
2: Meine Abiturnote bleibt.
4: Wir sind ganz gut im Schätzen.
2: Los.
1: Ja, das kriegen wir aus ihm nicht mehr raus. Es wird eine 3 Komma sein, vermute ich. Die Nachkommastelle, die kriegen wir aber auch noch raus. Da bin ich ja Journalist, deswegen 3,6. Ja, jetzt ist es amtlich ausgewürfelt. Böse Zungen behaupten übrigens, er will das nicht sagen, weil das Abiturzeugnis von Angela Merkel viel besser ist, ja? Die hat ein 1er-Abi. Wollen wir uns das vielleicht nochmal angucken?
2: Kein Bock.
1: Alles klar.
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1: Ich bin Diana Kramer. Das Finale der Fußball-WM ist perfekt. Titelverteidiger Argentinien um Superstar Lionel Messi hat im Halbfinale England mit 2:1 besiegt. Die Argentinier treffen im Endspiel am Sonntag auf Europameister Spanien.
2: Mit einer unglaublichen Energieleistung dreht Argentinien dieses Halbfinale, in dem Anthony Gordon nach 55 Minuten zunächst Thomas Tuchels Engländer in Führung bringt. Aber danach spielt fast nur noch der Weltmeister, der England phasenweise im eigenen Strafraum einschnürt, sich Chance auf Chance erspielt und am Ende verdient siegt. Enzo Fernandes macht in der 85. Minute den Ausgleich, Lautaro Martinez in der 2. Minute der Nachspielzeit den Siegtreffer, jeweils auf Vorlage von Messi. Dem winkt jetzt am Sonntag sein 2. WM-Titel. Thomas Thonfeld, Sportredaktion.
1: Die Kritik der SPD an den Plänen von Familienministerin Karin Prien, den Unterhaltsvorschuss für Alleinerziehende zu kürzen, reißt nicht ab. Mecklenburg-Vorpommerns Ministerpräsidentin Manuela Schwesig kritisiert neben Prien auch Bundeskanzler Merz. Beide hätten die Lebenssituation von Alleinerziehenden und ihren Kindern nicht verstanden, sagte Schwesig dem Spiegel. Viele wären trotz Arbeit auf den Unterhaltsvorschuss angewiesen. Diesen übernimmt der Staat bisher bis zum 18. Geburtstag des Kindes, wenn der Partner keinen Unterhalt zahlt. Laut Familienministerin soll das künftig nur noch bis zum 16. Geburtstag gelten. Kanzler Merz hatte das mit Blick auf gestiegene Ausgaben verteidigt. Schwesig spricht von Sparmaßnahmen zulasten der Kinder. Die Bundesregierung hat weitere Schritte zum Abbau der Bürokratie beschlossen. Das Kabinett einigte sich unter anderem darauf, Dokumentationspflichten für Firmen abzuschaffen.
3: Rund 600 Millionen Euro jährlich will die Bundesregierung einsparen, indem bürokratische Verpflichtungen für Bürger und Firmen abgeschafft werden. Beispielsweise sollen sich Halter von E-Autos künftig nicht mehr um eine grüne Umweltplakette kümmern müssen. Der Pflichttermin beim Jobcenter soll auch digital per Videoschalte möglich sein. Auch elektronische Arztüberweisungen sind geplant. Tanja Wagner, Nachrichtenredaktion.
1: In Trier ist ein Student bei einem Angriff auf offener Straße getötet worden. Der 22-Jährige war laut Polizei von einem Gleichaltrigen mit einem Messer angegriffen worden. Der Tatverdächtige, ein Afghane, konnte festgenommen werden. Die Ermittlungen laufen.
4: Das Wetter.
5: Kein Regen, dazu wenige Wolken und kühl, 17 bis 13 Grad, so sieht es gerade aus. Tagsüber dann bis 33 Grad, dazu viel Sonne, nur ganz vereinzelt sind Hitzegewitter möglich. Und am Freitag wird es dann wechselhaft. Einige Wolken sind dabei, ab und an aber auch Schauer und Gewitter, bis 29 Grad.
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6: A57 Krefeld-Köln zwischen Dormagen und Köln-Worringen. 1 Kilometer Stau. Wir wünschen allen unterwegs gute Fahrt.
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5: In Japan haben sie ja in letzter Zeit immer wieder Probleme mit Bären, habt ihr vielleicht gehört. Die Tiere tauchen jetzt vermehrt in dicht besiedelten Gegenden auf und das ist auch super gefährlich. Ab und an kommt es aber auch zu Vorfällen, die glimpflich ablaufen. Eine Familie in Nordjapan hat zum Beispiel jetzt die Polizei gerufen. Da war ein Bär nämlich in ihrer Küche, hat dann den Kühlschrank aufgemacht, sich da so ein bisschen umgeguckt und es durchwühlt und dann ist er wieder wegspaziert. Gut, ganz ehrlich, vielleicht wollte der sich ein Omelett machen und hat dann gemerkt, wieder keine Eier da. So ein Scheiß aber auch.

0: So, Hände hoch, wer immer schon mal schauspielern wollte. Das ist schon eine coole Vorstellung, oder? Ihr hättet jetzt die Chance dazu, so ein bisschen zumindest. Wie wär's, wenn ihr mit euren Kids zusammen euer schauspielerisches Talent so ein bisschen auscheckt? Für den aktuellen Harpe Kerkeling-Film werden nämlich 300 Komparsen gesucht. Sein Buch Pfoten vom Tisch wird verfilmt. Die Dreharbeiten dazu sollen im August und September im Großraum Köln und Dortmund stattfinden. Gregor Weber von der Agentur Eick und Weber, wer wird denn so gesucht an Komparsen?
1: Wir brauchen vor allen Dingen viele, viele Kinder im Alter von 10 bis 12 Jahren, die Schulklasse in den 70er Jahren spielt. Da ist es wichtig, dass die Jungs von den Haarlängen, optisch muss es ja passen, so mindestens bis zu den Ohren die Haare haben und die Mädels gerne bis zur Schulter. Wir haben aber auch viele Szenen, in denen wir Ruhrpott-Gesichter suchen, die Nachbarn. Wir haben Flughafenpassagiere und die Zuhörer einer Autorenlesung.
0: Also eigentlich Menschen so wie du und ich, ne? Gerne auch mit Dialekt aus dem Rheinland oder aus dem Ruhrpott. Die moderne Kurzhaarfrisur ist es aber eher nicht.
1: Ja, also wir haben viele historische Szenen, also 70er Jahre, 90er Jahre, Anfang der 2000er. Da ist es gut, wenn man nicht gepierst ist und keine sichtbaren Tattoos hat und auch keine anrasierten Nacken oder Seiten am Kopf. Aber wir haben auch Szenen, die heute spielen und da können wir alles nehmen, was kommt.
0: Was ist denn bei der Bewerbung wichtig?
1: Also ganz wichtig sind 3 aktuelle Bilder, Fotos von sich zu machen, Porträt, Profil und Ganzkörper. Seine Daten eingeben und diese Bilder landen dann hinterher, ist natürlich kostenlos das Casting, ne? Und dann diese Bilder landen dann hinterher bei der Regie, die ihre Auswahl trifft.
0: Ja, ab sofort könnt ihr euch als Kerkeling-Komparse bewerben im Großraum Köln und Dortmund wird ab August der Film Pfoten vom Tisch verfilmt. Bis zum 11. September könnt ihr euch bewerben unter harpe-casting.de.

0: Das Wetter.
1: Kaum Wolken, dazu trocken, so sieht es nachts und in den frühen Morgenstunden aus. Dazu 17 bis 13 Grad, es gibt also ein bisschen Abkühlung. Tagsüber heute dann wieder viel Sonne, kein Regen bis 33 Grad. Dazu stellenweise einzelne Hitzegewitter möglich. Ja, und der Freitag, der sieht dann wieder wechselhafter aus. Einzelne Schauer und Gewitter sind möglich bis 29 Grad.
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2: A57 Krefeld-Köln zwischen Dormagen und Köln-Worringen, 1 Kilometer Stau. Und A59 Bonn-Köln zwischen Köln-Lind und Köln-Wahn, dichter Verkehr, 5 Minuten Verzögerung. Wir wünschen allen unterwegs gute Fahrt.
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1: Einen schönen, sehr, sehr, sehr, sehr frühen Donnerstag wünsche ich euch. Schön, dass ihr zuhört, dass ihr dabei seid. Ich habe jetzt eine super coole Nummer aus dem Jahr 2007 für euch. Das sind die Plain White Tees mit ihrem Übersong Hey There, Delilah für euch.

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0: frühen Donnerstag. Hallo zusammen. Und wir baden und baden und baden weiter für euch. Wir stellen euch weiter fleißig die besten Badeseen in NRW vor, so kurz vor den Sommerferien. Dann seid ihr top vorbereitet. Und jetzt geht's an den Freilinger See in Blankenheim. Der Kollege Niklas Lünebach hat da für euch vorbeigeschaut.
1: Ja, wir starten den Trip auf dem Parkplatz, so ein kleiner Schotterparkplatz. 4 Euro für den ganzen Tag. Und das ist ja, also das zahlt ja in manchen Städten für eine Stunde. Es geht hier so einen kleinen Hang runter und dann sieht man schon dahinter direkt noch ein bisschen Wald, so ein kleiner Hügel, so ein kleiner Berg dahinter. Also wirklich malerisch schön sieht das aus. Hier unten, da sieht man auch direkt am Ufer so ein paar Tretboote. So einen kleinen Schwan oder auch welche mit Rutsche. Heißt, kannst hier richtig schön auf den See paddeln und dann einfach schön reinrutschen. Und hier vorne, da pumpt schon einer sein Stand-Up-Paddleboard auf. Bist schon sehr am Schwitzen. Wie oft seid ihr hier?
2: Gelegentlich. Wir sind nicht von hier, kommen von Köln. Dann muss man mal überlegen, lohnt sich das?
1: Warum dann von Köln aus hier hin zum Freilinger See?
2: Ja, Köln ist alles voll. Und hier ist es noch halbwegs leer, entspannt, ein bisschen relaxter. Man kann in Ruhe Sub fahren. Der See ist nicht zu voll, nicht zu viele Schwimmer.
1: Und direkt hier, wenn wir ein paar Schritte weitergehen auf der Wiese, ein riesen Spielplatz sogar für die ganz, ganz Kleinen. Mit einem kleinen Wikinger-Schiff, was da aufgebaut ist sozusagen. Mit einer Rutsche runter, natürlich klar, eine Schaukel, eine Wippe. Also da kann man auch mit den ganz, ganz Kleinen draufgehen und die Zeit verbringen. Hier ist so eine kleine Absperrung, so ein Holzbrett. Da können wir jetzt einfach mal drunter durch. Und dann sind wir hier auf der Hundewiese. Da hört man schon. Da können die Hunde auch mal baden. Also man kann nicht nur Kinder mitbringen, sondern Hunde auch.
3: Ah, super. Ne? Also ich habe das zufällig hier in Google Maps entdeckt, ne? Dass hier abgetrennt der Hundebereich ist und ist rein. Und das Wasser hier, ne? Also auch sehr klar. Also bin ich begeistert.
0: Hervorragend. Übrigens, alle Seen, die wir euch vorgestellt haben, findet ihr auch nochmal online bei uns.
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1: Ich bin Diana Kramer. Titelverteidiger Argentinien steht erneut im Endspiel der Fußball-WM. Die Südamerikaner um Superstar Lionel Messi bezwangen im Halbfinale England mit 2:1. Argentinien trifft damit am Sonntag im Kampf um den 4. WM-Titel auf Europameister Spanien.